Doktor. Da war ich irgendwie, ich hatte so einen kleinen Absatz an Liedern, hatte ich irgendwie noch im letzten Jahr rausgesucht. Da war ich so, hatte ich irgendwie so leichtes Fieber. Ich weiß ja nicht, ob das jetzt noch passt, aber bestimmt. Oh, schöner Kontrabass am Anfang.

Jetzt bin ich hier ein bisschen durcheinander gekommen mit den ganzen Songs und so was. Aber kriegen wir schon irgendwie hin. Das ist manchmal ja nicht so einfach, das ja alles auf die Reihe zu kriegen. Aber wir schaffen das schon irgendwie zusammen. Ja, nichtsdestotrotz ist das jetzt natürlich alles ein bisschen anders. Ihr merkt, das hört sich auch so blechern an, vielleicht liegt es an euren DAB Plus Geräten. Ist ein bisschen traurig, ne? Jetzt die ganzen, also was hier als nächstes eigentlich jetzt auf der 88.4, wenn ihr da einschaltet, müsst ihr alles Strafjazz hören. Denn das kommt bei Jazz FM.

toll das war. Kamal Kela mit Sudan in the Heart of Africa. Ja, wir gleiten jetzt langsam mal so ein bisschen rein. Ich dachte auch zum Anfang des Jahres, so ein bisschen was Besinnliches auch zu machen. Und deswegen haben wir es mal einfach rein. Hier Shallow Suite Nummer 1. Lassen wir uns mal überraschen.

So, das war Val Bennett mit The Russians Are Coming. Und davor haben wir was Kleines gehört, und zwar war das so eine Art Soundcollage. Und oh, jetzt fällt hier schon wieder das Mikrofon ab. Boah, mein lieber Schotti. Alter, die Halterung hat Silvester nicht überlebt. Jetzt, was haben wir da gehört? Mark Leckie haben wir gehört vorher.

0: Es ist 2 Uhr, das Nachtprogramm, der Fingernagelknipser, die Wüste, der Plattenspieler und wahrscheinlich Mr. Orange, Sandmusik und vieles mehr.
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2: Hallo, hier ist

0: Pfanne. Hallo?
1: Ja. So, sag mal nochmal. Was ist jetzt los?
0: Hallo?
1: Ja, also CentFM, was ist los?
0: Ich bin in 5 Minuten da, ja?
1: Gut, weil du bist jetzt auf Sendung und was soll man denn jetzt spielen, so lange wie du da bist? Naja, so ist das mit den jungen Radiomoderatoren. Wir haben vorhin über Hedonisten geredet. Paul Preußler gehört zweifelsohne zu den jungen Hedonisten. Ja, spielen wir noch ein bisschen Musik.

Jetzt bin ich hier reingekommen in das kalte Studio und es ist unerwartet warm. Tja, eigentlich bin ich schon die ganze Zeit hier, aber ich dachte mir, warum nicht mal 7 Minuten später anfangen? Und es ist mal wieder soweit, das Sandradio hier auf AM 884 PSND. Ja, das Sandradio. SM schaltet sich ein. Und wie immer natürlich der Jingle, den man aber nicht Jingle nennt bei mir in der Sendung, sondern Vorspann. Also mit Vorspann. Und bevor ich den anmache, also hier seid ihr eingeschaltet oder auch nicht bei 884 Pi Radio und jetzt wie vorhin schon 101 Mal gesagt, Send M läuft an. Viel Spaß.

Und das wird das Motto sein. The Rock just sits and it sits. Ja, Sand geht weiter wie immer nachts. Neue Zeiten natürlich gibt es auch, aber das handelt sich dabei nur um den Tag. Wir heißen jetzt nämlich Piff Puff Puff und ja, ihr habt weiter eingeschaltet. Thema des Tages, der Rückblick des Rückblicks, der Vorschau. Also der Jahresrückblick des Rückblicks, der Vorschau.

Sophie Radio, Sand Radio, Sand M, Freitag, schlaft nicht ein, aber ihr dürft einschlafen.

Send. Send, send. Send. Hier auf der Frequenz. Und weiterhin Pi Radio. Jetzt erstmal eine weitere Einstimmung in die Nacht. Ja, in die Nacht. Genau. Es wird bald. Und jetzt erstmal hier was aus dem Kosmos. Ja, es ist nicht mehr so einfach, von A nach B zu kommen.

Ja. Hier sind immer noch die Sandkörner und die Fenster offen. Ja, die Sandkörner streuen, die Fenster sind offen. Weiter geht es hier bei St. M. mit Musik aus. Genau, heute heißt die heißt Thema die letzten Jahre. Und das werde ich zu einer Rubrik machen. Aber heute gebe ich der Thematik die 2 Stunden, also die letzten Jahre. Und ihr hört immer noch die Frequenz

wirst du einfach platt gemacht. Ja, Sand Radio ist immer noch hier auf Sendung und man ist nicht mehr der Jüngste und großer Gott. Und ich habe nichts mehr zu sagen, ja. Auf jeden Fall. Und die Frequenz hier ist auf jeden Fall weiterhin 88,4 Ultraflutwelle. Und um noch einmal eine Lücke weiter zu füllen, Pi Radio, genau. Oh, großer Gott, ist das alles anstrengend, ey.

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1: Ja, hier geht's schon wieder ein, hier drunter und drüber, weil ich hier schon wieder komplett abgelenkt wurde. Hier kommen nämlich Leute ins Studio. Die kommen hier einfach so ins Studio rein und sagen zu mir so was wie, ich soll mal was ins Mikro sagen. Und dann denke ich mir immer, warum soll ich irgendwas ins Mikro sagen? Ich hab doch nichts zu sagen.

Geschichte. Ja. Tja, und jetzt kommt natürlich eine Musik, die ich zum Beispiel lange nicht mehr gehört habe. Nur im Freundenhaus. Und hier, wer rausfindet, wer das ist, ja, der kriegt natürlich die andere Version zugeschickt. Die Version 0.1. Hier spiele ich die Version 2.0. Also, anrufen, 030 Sand. Die Leitungen sind noch nicht tot. Wer ist das? Ja. Und festhalten. Das könnte, da könnte wirklich der, dieser Membranschutz der Box könnte rausfliegen.

Ja, und eine Sache wollte ich noch unbedingt gesagt haben. Und zwar sind wir hier natürlich bei Pi Radio und auf der Frequenz 884, darf man nicht vergessen. Und ich habe definitiv, ich habe nichts zu sagen. Aber der hier hat ja was zu sagen. Ja, in the morning.

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0: Uhr. Gerade irgendwie, hier ist das Nachtprogramm der Freien Radios. Weiter geht's hier mit Howdy Eddie. Mit Eddie die Welt entdecken. Was klingt da? Wer spricht da? Wo bin ich? Was tue ich? Eddie legt auf, was er will. Genre offen, geschmacksunabhängig, geniös. Die Auswahl ist immer subjektiv, die Zusammenstellung immer superb.
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0: Ja, herzlich willkommen zur zweiten Sendung im Jahr 2020. Das ist ja schon mal eine ganz tolle zusammenhängende Zahlenkombination. Und heute haben wir eine Premiere. Wir haben eine Sendung vorbereitet, die vorbereitet ist. Echt?
1: Großer Mann mit Cowboy-Hut, das kann nur einer sein.
0: Ja, liebe Kinder, ich will euch ja nicht erschrecken. Ich bin's wirklich noch. Euer alter Howdy Eddy, Olle Eddy, Eddy Garland, Ey Tigerland oder wie man ihn noch nennen möchte und kann und soll. Aber man hört's schon am raschelnden Papier. Da steht alles drauf, was wir heute spielen. Und ich bin so richtig ein bisschen stolz darauf auch, weil das improvisatorische Element der Element der Sendung. Das bleibt natürlich erhalten, weil so inhaltlich vorbereitet kann man jetzt nicht sagen, dass ich mich haben würde. Jedoch habe ich die Lieder alle ausgesucht aus einem gewissen Grund. Und was soll man sagen? Es sind sehr viele Lieder und wir fangen gleich mit dem ersten an. Und von diesem Lied aus wird dann die ganze Sendung sich entfalten wie ein Strauß wundervoller Blumen, Rosen, Gedöns, Pflanzen. Von einer CD, die ich von einer sehr lieben Person zu Weihnachten geschenkt bekam. Ein sentimentales Stück.

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1: Herr
0: Rabe,
1: mich. Herr Rabe, ich mochte gar nicht stören, ich mochte gar nicht unterbrechen, aber ist der falsche Version von der Lied. Das Lied ist eigentlich von meiner Opa Piotrek Popolski geschrieben und eine Polka, dass der Post geht ab durch der Decke.
2: Herr Popolski, das geht jetzt leider gar nicht. Wir befinden uns hier in einer Aufzeichnung von MTV Unplugged. Und darum muss ich Sie leider bitten.
1: Da ist gar kein Problem für mich. Ich habe ein Reiseschlagzeug mit dabei in dieser eleganten Koffer. Könnte ich einfach aufbauen und wir klopfen Schipko, Schipko, der Polka, dass der Post geht ab. Oder wie sehe ich der? Ich habe hier eine kleine Schießbude mitgebracht. Geil. Herr Rabe, der Polka ist ganz einfach. Da geht Schipko, Schipko, ich spiele mal kurz an. Der muss doch zu machen sein, oder wie sehe ich der? Seid ihr Dobsche?
3: Dobsche!
1: Geht da los!

0: Doch liegt es nicht an mir, ich zahle monatlich die Telefongebühr.
1: Meine Damen und Herren, Pavel Popolski. Yeah.

Wow! Applaus für Pawel Popolski mit dem Max Raabe und dem Palastorchester MTV Unplugged. Ich habe hier diese Doppel-CD vor mir liegen. Das ist wirklich Sternstunden der deutschen Musik. Die kannst du super anhören. Wir haben hier, was haben wir alles drauf? Also verschiedenste Unplugged-Versionen, wobei es eh lustig ist, wenn man mit einem Palastorchester aufspielt. Die Instrumente sind ja eh meistens nicht sehr arg verstärkt, aber trotzdem wurde das dann nochmal noch unverstärkter sozusagen für eben MTV Unplugged aufgenommen. Das Video dazu habe ich noch nicht gesehen, aber die Musik dazu begeistert. Und warum habe ich das jetzt an erster Stelle gespielt? Das ist die CD. Man kann eine CD auch hören, wenn man sie nicht abspielt. Ganz einfach, wir wollen uns damit beschäftigen, wo dieses Unplugged eigentlich herkommt. Ist das eine Erfindung der 90er Jahre oder liegt diese Erfindung vielleicht schon viel weiter zurück? Man könnte sagen, die ersten Schallplattenaufnahmen überhaupt wären Unplugged-Aufnahmen gewesen, denn es gab noch keine elektrische Verstärkung zu diesem Zeitpunkt. Da standen die Musiker mit ihren auch nicht elektrischen Instrumenten, also zum Beispiel ein Sänger mit seiner Gitarre, der stand vor einem Aufnahmetrichter und hat da reingerödelt. Und davon wurde eine Schallplatte live aufgenommen, ins Hartgummiwachs geritzt und so weiter und so fort. Das war auch schon sehr unplugged. Später wurde dann alles technisiert und elektrifiziert und alles, ja, dann auf die nächste oder übernächste Stufe gehoben, bis man dann in den 60er Jahren merkte, ach, weißt du was hier, wir haben jetzt diese ganze Studiotechnik, diese bisschen anfänglich schon überzüchtete, und wie wäre es denn, wenn wir zu dem ursprünglichen Sound zurückkommen würden? Wir nehmen also unsere Musiker und lassen die vor Live-Publikum auftreten, damit das Ganze wieder ein bisschen lebendiger ist und nicht so kunstmäßig steril aus dem Aufnahmestudio. Und einer der bekanntesten Leute, die das gemacht haben, 1964 rum war das war Johnny Rivers. Der ist, man kann sehr oft nachlesen, dass seine ersten Platten werden als Live-Alben veröffentlicht worden. Und das ist überhaupt gelogen und erstunken, weil das war nämlich, was war denn das? Wir wollen uns mal anhören und uns ein paar warme Gedanken machen. Die Auflösung kommt danach. Ist das jetzt wirklich live oder nicht? Ist das unplugged oder nicht? Es ist auf jeden Fall brutal Stereo. Das heißt, man wäre jetzt gut getan oder hätte gut getan, das mit einem Kopfhörer anzuhören, aber auf jeden Fall auch in Stereo. Da kommt links und rechts sehr viel getrennt raus. Yeah! Aber jetzt Ruhe, Eddie.

wir. Wir ziehen jetzt den guten Johnny Rivers ein bisschen runter. Shake it up, baby now. Twist and Shout käme jetzt auch noch. Das ganze Medley-Stück dauert jetzt 6 Minuten. Und da war er auch schon ganz weg, der Gute. Das war eine Aufnahme von 1964. Und der Gag daran war, dass das überhaupt nicht live war. Das war im Schallplattenstudio aufgenommen und hat so eine hineingebastelte Live-Atmosphäre. Es hat sich jetzt schon für ungeübte Ohren so angehört, als würde die Band vielleicht live im Schallplattenstudio spielen. Und gleichzeitig hätte man da eine Crowd, also eine Menschenmenge, also jubelnde Partygäste vor Ort. Angeblich soll diese Aufnahme nämlich in dem legendären Club auf dem Sunset Boulevard in Los Angeles, Santa Monica, namens Whiskey A Go Go entstanden sein. Aber wie gesagt, es ist alles im Schallplattenstudio entstanden und es war sehr, sehr, sehr erfolgreich. Der Gag jetzt bei der ganzen Sache ist, dass eine andere bekannte Band aus derselben Zeit, die Beach Boys, diese Aufnahmen gehört haben und deren Mastermind Brian Wilson dachte sich noch gar nichts, als er das gehört hatte. Der dachte sich erst etwas, als man Ende des Jahres 1965 von Capitol Records, wo die nämlich beheimatet waren, auf ihn zukam und sagte: Freunde, wir haben jetzt zwar 1965 schon 2 Schallplatten rausgebracht, 2 LPs. Jetzt ist aber gleich hier Feriensaison, Weihnachtsferien, und unsere Teenager brauchen unbedingt eine neue Platte von euch. Lasst euch was einfallen. Wir sind gespannt. Die Jungs waren aber schon drauf und dran, das 66er Album Pet Sounds aufzunehmen, was ja die Grenzen der Pop- und Rockmusik nochmal 24.000.000 Lichtjahre in die Höhe schrauben sollte. Deswegen hatten sie wenig Zeit, aber viel Lust. Und dann haben sie sich gedacht, pass mal auf, hier, lass uns einfach mal, es ist Feriensaison, die Kids hocken zusammen und spielen sich gegenseitig Lieder vor auf der Klampfe. Wie wäre es, wenn wir eine Schallplatte ablieferten, wenn man die zu Hause sich anhört, dann hört sich das genauso an, wie wenn die jetzt bei einer Party dabei wären, wo wir spielen würden. Also eine Beach Boys Party. Ja, so hieß das Ding dann auch. Ich hab's hier. Da fällt gleich die Scheibe raus. Beach Boys Party, eine Platte mit einer Laufzeit von 1/2 Stunde, die sich so anhört, als wären die Beach Boys bei dir zu Hause im Wohnzimmer. Das kommt dann ungefähr so rüber. Aber, aber.

Upsi, ja, wo ist denn die Musik geblieben? Nein, es ist kein Irrtum. Es ist eine Absichtlichkeit. Denn, also das ist die Erfindung von Unplugged. Das war wirklich die allererste Unplugged-Scheibe. Die Beach Boys nur mit diesen Instrumenten, die wir da gerade gehört haben. Also eine Akustikgitarre, irgendwie so eine Shepard-Dingsbums und irgendwie singend im Studio. Das wurde damals mit einer 3-Track-Maschine aufgenommen, also 3-Track, 3-Spur. Live, beide Spuren, um getrennt schön die Instrumente und die Gesänge zu haben. Und dann war ja noch die dritte Spur frei. Die Sessions gingen über mehrere Tage. Und auf die dritte Spur, jetzt muss ich mal gucken, dass ich mich nicht vergaloppiere, da hat man dann diese Partygeräusche drauf gemischt. Also die wurden in dem Fall auch nachträglich aufgenommen. Zuerst hatte man die Beach Boys mit ihrer ausgelassenen Musik im Studio und dann hat man diese Musik über Lautsprecher nochmal ins Studio später eingespielt und hat dazu die Beach Boys nochmal zusammen mit ihren Freunden irgendwie Partystimmung verbreiten lassen. Und das Tolle ist jetzt, dass ich entdeckt habe, jetzt macht hier ein Plastikgeräusch im Gegensatz zu Pappgeräusch, die haben die kompletten Sessions von dieser Party-Aufnahme-Session, die gingen jetzt hier, wie viele Sessions hatten wir da? 5. 2015 auf CD rausgebracht und zwar ohne diese Zusatzgeräusche. Also wir haben jetzt die Beach Boys, so wie die sich angehört haben, in der originalen Aufnahme. 2 Spuren, keine Overdubs, kein gar nichts. So wie wenn man heute mit Freunden zusammensitzt und Musik macht und einer schmeißt den Kassettenrekorder-Aufnahme an. Natürlich damals nur mit besseren Mikrofonen und allem Möglichen. Aber das kann man sich heute anhören, weil viele Beach Boys Fans lange Jahre gesagt haben, wir würden das mal gerne ohne diese ganzen Störgeräusche hören, weil das ist zwar nett, dieses Party-Atmosphären-Ding da, aber irgendwie übertönt's auch unsere Helden. Und deswegen machen wir jetzt mal eines, wir hören uns jetzt Barbara Ann, was für lange, lange Jahre eins meiner Lieblingslieder war und ich wusste gar nicht, dass es auf dieser Partyscheibe war. Barbara Ann, wir hören uns das... wir hören uns das jetzt an und dann werde ich irgendwann in dem Lied rüberfaden, zwischen der veröffentlichten Mono-Version, die Schallplatte kam damals nur in Mono raus, und der jetzt neu abgemischten Stereo-Fassung der reinen Gesänge. Also wir haben dann immer fertige Platte, reine Gesänge, fertige Platte, reine Gesänge. Und wir gucken mal, mit Kopfhörer hörst du das natürlich sofort am Klang, aber ob man auch überhaupt die Anmutung mitkriegt, wie viel da eigentlich hinzugefügt worden war. Speziell jetzt bei Barbara Ann.

Achtung, jetzt kommt der Wechsel. Das sind diese Klimpergeräusche zu hören und alles Mögliche.

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1: Sounds not bad, yeah. Das war jetzt der Versuch eines Vergleichs. Man kann daran schon hören, dass diese Hintergrundgeräusche wirklich sehr dezent dazu gemischt waren damals. Da geht eigentlich nicht viel verloren, wenn man sich die Partyscheibe, die Originale anhört. Wenn man sich jetzt die neuen Mischungen anhört, dann ist es ein bisschen feiner und man kann mehr auf die Details achten. Aber gute Musik ist einfach gute Musik und das hätten sie wahrscheinlich auch mit einem kaputten Handy in der Blechdose aufnehmen können und das wäre immer noch toll gewesen. Die Platte hat auf jeden Fall damals eingeschlagen wie Bombe, die Partyplatte. Und so kann es gehen. Gerade dieses Barbara Ann-Stück zum Schluss, das war noch so eine Zusatzidee. Das wollten sie eigentlich gar nicht groß aufnehmen. Da haben sie sich gedacht, ach komm, mach mal das auch noch. Weil wir haben das ja früher, die waren ja selber noch nicht so jung, so alt damals, die Beach Boys, wir haben ja das früher, als wir jung waren, angehört. Und da, als ich das gelesen hatte, dachte ich, von diesem Barbara Ann gibt es eine Originalversion, die die Beach Boys schon angehört hatten. Ich dachte natürlich, das wäre, obwohl viele Coverversionen auf der Partyplatte sind, eine Beach Boys-Komposition, aber weit gefehlt. Und die Originalversion von Barbara Ann, die ist von den Regents. Und die würde sich dann so anhören. Baba.

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Ja, das waren die Regents, auch Anfang der 60er, so ein Stück. Ja, lange nicht gehört, eigentlich überhaupt nicht. Also zum ersten Mal habe ich das neulich erst vor ein, zwei Wochen mir rausgekramt. Auf dieser Beach Boys Party-Platte ist noch ein Stück drauf, nämlich ein Lied über einen Neandertaler namens Alley Oop, und der läuft jetzt schon so ein bisschen im Hintergrund. Ich bitte die Technik mal auf den Knopf zu drücken. Ah. Hey, hey, hey, das ist die Geschichte von Alley Oop. That's what I say.

Way back a long time ago. Also der lebte vor einiger Zeit, ganz weit hinten. ago. Und dieses Lied ist ein Lied, das eine gewisse Person verantwortlich zeichnet, die zur selben Zeit in den 60er Jahren in Los Angeles eine Ecke weiter wirkte. Da waren ja die ganzen Studios, waren auf dem Sunset Strip, so wie man sich das vorstellt oder zu lesen bekommt halt. Und komm, wir machen hier nochmal ein bisschen lauter den Alley-oop hier. Look at that caveman go. Und diese Persönlichkeit, die hieß Kim Fowley. Kim Fowley, der hat ab 1967 eigene LPs und Singles veröffentlicht. Bis dahin, ungefähr von 1959 bis 67, war er als Produzent und Texteschreiber und Arrangeur in verschiedensten kleinen Aufnahmestudios tätig und hat eben versucht, da einen Fuß reinzukriegen und mit der einen oder anderen Single mal einen Hit zu landen. Das war deren Anliegen. Die haben also rausgeballert ohne Ende. Da konntest du auch als Amateur hingehen und für $200 dir eine Kiste Singles aufnehmen und hoffen, dass du dann berühmt wirst. Genauso ging es dem King Fowley, nur war der halt kein Amateur, sondern ein Profi, ein Kind von Schauspielern, der wuchs in diesem ganzen Umfeld auf. Man stelle sich das mal vor in den 60er Jahren in Los Angeles. Der muss eine tolle Zeit gewesen sein, so beschreibt er das auch. In den Booklets zu den CDs, die rauskamen, hier Raschels und Paschels, ab der 2000er Jahre auf Ace Records und auf Norton Records, alleine 5 CDs mit an die 100 Lieder, die nur die Spanne von 1959 bis 1969 abdecken. Da sind also Kracher dabei, da glaubst du nicht mehr, dass es die damals überhaupt gegeben hat. Und die Booklets sind von Herrn Fowley selber geschrieben. Leider starb der 2014 an irgendeiner fiesen Krebsart, hat bis zum Schluss vom Krankenbett aus noch trashige Bands betreut. Und konnte eben diese Booklets selber gestalten. Und eigentlich brauchst du da eine Lupe, weil in so einem Booklet in der CD geht ja nur eine begrenzte Menge an Schrift rein und an Dicke vom Papier. Und gerade bei der Ace Records Veröffentlichung Impossible But True, The Kim Fowley Story, da steht so viel drin, da kannst du ja wochenlang dran lesen, wenn du eine Lupe hast. Oder man scannt sich's ein und druckt sich nochmal in groß aus. Langer Rede, kurzer Sinn, dieses Lied vom Alley-oop, das ist auch aus der Feder und aus der produktionstechnischen Versuchsanstalt von Kim Fowley rausgehüpft. Und das kannte ich bis neulich im Original auch nicht. Und denn wenn ich es gekannt hätte, dann hätte ich mich sicher erinnert, weil die Stimme des sprechenden Sängers, na, wenn die mal nicht markant ist, dann weiß ich auch nicht.

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Das sind die Hollywood Argyles. The Hollywood Argyles, das war eine reine Studio-Kombo, die für diese Aufnahme zusammengestellt wurde. Sowas hatte man damals, Studiomusiker, oder man kannte eben irgendwelche Leute. Ich glaube sogar, mich zu erinnern, dass hier ein gewisser Sandy Nelson mitgetrommelt hat. Der war ein Schlagzeuger in den Anfang 20ern. Der hatte... Ich glaube, der hat in den ersten 6 Jahren der 60er Jahre 11 oder 20 LPs veröffentlicht. Der hat also alles runtergetrommelt, was ging, bekannte Lieder mit seinem persönlichen Schlagzeugstil unterlegt. Er hatte auch einzelne Hits wie Teen Beat oder Drums A Go Go. Und da hat halt der Fauli seine Kumpels zusammengetrommelt. Der kannte auch den Bruce Johnston, der mal bei den Beach Boys war oder auch nicht. Und so hat man dann Musik veröffentlicht und dieses Alley-Oop hat dann auch tatsächlich Platz 1 gemacht. Da haben sie den einen oder anderen Dollar tatsächlich damit verdient, was ja auch ganz schön ist. Also das ist ja unheimlich sexuell aufgeladene, tanzbare Musik und auch diese Stimme von dem Typen. Da ist noch ein weiteres Lied auf dieser CD drauf. Da heißen sie dann Gary Alley-Oop Paxton. Also Gary Paxton war wohl der Sänger. And the Hollywood Argyles, you've been torturing me. Du hattest mich gequält. Ja, und jetzt bin ich ganz traurig und muss irgendwelche Hitsongs darüber schreiben. Jetzt kommt wieder die Stelle, auf die wir alle gewartet haben. Oi, Eddie rülpst live im Radio, aber so ist es. Und trinkt sein Tee. Aber ich kann es euch sagen, Freunde, live ist live. So ist das dann und dann hört sich das eben so an. Jetzt pass auf, wie viel Spielzeit haben wir noch? Wir haben jetzt gerade die Hälfte geschafft. Oder erst die Hälfte voll, je nachdem. Also ich habe noch so viele Lieder hier, jetzt quatsch mal nicht so viel. Kim Fowley hat also ganz viel unterschiedliches Zeug rausgebracht. Da reicht eine Stunde natürlich gar nicht, um da überhaupt nur auch einzutauchen. Ich danke überhaupt dem Martin, der mir neulich mal geschrieben hat, ob ich nicht irgendwas von Kim Fowley kennen würde, weil er hatte davon gehört und würde gerne wissen, was das für ein Typ ist. Und daraufhin bin ich nochmal eingetaucht in die ganze Materie und ich sage danke Martin für diesen Anstoß. Weil, ja, also von Herrn Fauli kann man sich schon die ein oder andere Scheibe abschneiden. Der hat unter anderem in den 60ern einen Trend losgetreten, den ich jetzt nur beschreiben kann. Und zwar, man hat klassische Melodien genommen und hat die mit zeitgenössischem Tanzbeat, also Twist oder sowas ähnliches unterlegt. Und das war eine ziemliche Welle. Ich habe da auch ein paar sehr coole Scheiben dazu. Die Ursprungsmelodie war der Nutrocker vom nach dem Nussknacker. Und

Das war jetzt die Kurzversion davon. Und sie haben noch viel mehr klassische Stücke verwurstet, gerade der Kim Fowley. Und lass uns mal raten, dieses Stück hier von Jack B. Nimble und den Quicks, worauf basiert wohl die?

0: Und weiter geht's gleich mit einem zweiten Stück, weil es so schön war. Kim and the Skippers. Daybreaker. Hört sich bekannt an?
1: Ist es auch.
0: Ich bitte zum Tanz.

Yeah, schräger Sound vom Sunset Strip aus Los Angeles, Kalifornien in den 1960er Jahren. Hört sich so an, als hätte man da eine Menge Spaß haben können. Man hatte diesen Spaß unter Umständen sogar 1959 in Deutschland. Wenn man diese Art von Musik gemacht hat, die man jetzt kommen hört, gleich. Ich sehe sie auf der Timeline herankriechen wie eine Schnecke, abhängig nur von dem Gesprochenen von mir. Und wir raten jetzt alle mal, wer da dahinter steckt. Wer steckt unter folgendem Lied? Und bitte.

Ja, sowas kommt aus Deutschland, aus dem Jahr 1959. Da waren genau zwei Leute daran beteiligt, ein Mr. Bass und ein Mr. Drums. Der Mr. Drums war Siegfried Enderlein vom NDR Tanzorchester und der Mr. Bass, also der Mann am Bass, war ein Hans Last. Das ist seine erste Aufnahme, Hans Last und Siegfried Enderlein. Hans Last ist eigentlich ein eher unbekannter Typ, bis er seinen Namen geändert hat in James Last. Ja, James Lastens erste Single, eine EP auf Philips, heißt Tricks in Rhythm. Da sind vier Stücke drauf, sehe ich gerade. Auf dieses Stück bin ich aufmerksam geworden, weil ich dem lieben Hans Hohner die Memoiren oder die Autobiografie von Hans Last zukommen habe lassen. Und da ist hinten in einigen ausgewählten Exemplaren eine limitierte CD mit 6 Stücken drauf. Und dieses Stück von eben, das heißt Playing Animals, das war da drauf. Und da hat es mir dann doch ein bisschen die Ohrwascheln verzogen, dass der Hans Last, der James Last, sowas mal gemacht hat. Und ich sehe gerade, dass diese Single noch nicht mal so teuer ist, wenn man die irgendwo kaufen will. Und ich denke mal, für die nächste Sendung habe ich da also wieder ein paar Schmankerl parat. Denn auf der speziell limitierten CD war nur dieses eine Stück drauf. Die haben das mit Tonbandgeräten gemacht, wo sie Geräusche rückwärts und in veränderten Geschwindigkeiten haben ablaufen lassen. Also so eine Art Tanzmusik gemischt mit Musik konkrete. Also etwas, was ich schon vor ein paar Jahren mal hier gefeatured hatte, gerade in den 50er Jahren, diese Welle, Geräusche und Musik zu machen ohne richtige eigenständige Musikinstrumente, nur mit Hilfenahme der Technik. James Last war dabei. Und wir haben sie jetzt gehört. Auf James Last kam ich überhaupt, warum habe ich dem Hans die Biografie geschenkt? Entschuldigung, Rülpsi, weil der mir nämlich eine Schallplatte geschenkt hatte. Voodoo Party, die ich ganz toll fand. Und dann dachte ich, Mensch, jetzt habe ich vom James Hohner. Oder James Cotter. Jamesy, altes Haus, wie geht's dir? Grüß dich Gott. Habe ich eine erste James Last Schallplatte geschenkt bekommen. Und dann habe ich meine Sammlung durchgeguckt und leider, es war gar nicht meine erste James Last Platte. Ich hatte noch andere. Ich hatte tatsächlich auch eine Tanzplatte und ich hatte eine James Last Best of Classics Platte, wo auf eine Schallplatte tatsächlich 50 Minuten drauf gingen. Und dann habe ich noch gesehen, dass James Last auch mal Bach gespielt hat in den 80er Jahren und dann gab es natürlich kein Halten mehr und die Scheibe habe ich mir besorgt. Und jetzt hören wir uns James Last an, wie er Klassik interpretiert, sozusagen in Anknüpfung an unseren Kim Fowley vorher. Wir sehen schon, wir bewegen uns immer weiter, aber in Spiralen. Wir gehen etwas vorwärts, entdecken etwas, merken dann, dass es das in der Vergangenheit schon gab und dann gehen wir wieder vorwärts und rückwärts und vorwärts und rückwärts. Und jetzt spielt uns der Hans Last etwas Lustiges vom Johann Sebastian Bach vor, eine Fuge, die heißt so viel wie Flucht. Also wir flüchten jetzt mit Hans in die Zukunft der Musik aus der Vergangenheit. So einfach kann's sein.

Ja, jetzt habe ich gerade nochmal geguckt, diese Mr. Bass und Mr. Drum Single, die gibt es doch nicht so günstig. Die günstige Variation, die ich gerade gefunden hatte, für 7 €, da stand dabei Zustand der Single sehr schlecht. Die günstigsten gehen dann los bei 40 €. Also da muss sich der Onkel Eddie aber noch überlegen, ob es ihm das wert ist. Ja, vielleicht gibt's die auch irgendwo anders zu finden. Also 3 Stücke muss man da noch zusammensammeln. James Last war überhaupt ein sehr lustiger Typ, genauso wie auch hier Dings Christian Bruhn. Die haben so ganz normale Musik für normale Menschen gemacht. Und wenn man die mal alleine im Keller gelassen hat, dann haben die richtig coolen Schweinkram verbrochen. Also bei Christian Bruhn habe ich ja diese eine 4-CD-Box, wo auf der 4. CD mit dem Titel Lieder, die die Welt nicht braucht, ein paar ganz schöne Sachen drauf sind, die man ihm gar nicht zugetraut hätte. Bei dieser James Last CD wäre jetzt auch noch ein Stück drauf mit dem programmatischen Titel Scheißhausballade. Da muss ich aber sagen, das habe ich mir gerade nochmal angehört, man schüttelt schon den Kopf, wenn man sich das anhört. Ich will jetzt aber auch nicht diese 4 Minuten Sendezeit mit diesem Stück verplempern, weil... ja, so lustig ist es dann auch nicht, eigentlich eher unappetitlich. Wenn also jemand mal diese Biografie Mein Leben oder irgendwie so hieß die von James Last in die Hände kriegt, dann kann er ja mal gucken, ob die CD noch dabei ist und sich dann dieses Stückchen reinziehen. Ich würde jetzt allerdings lieber, weil wir ja, wie soll man sagen, ich mache jetzt mal eine ganz aus dem Lameng geworfene Überleitung, weil dieses Lied damals wie heute vielleicht eine Art Skandalstück gewesen sein hätte können, möchte ich auf ein Skandalstück kommen, was ich unbedingt mal spielen wollte, weil es eigentlich sehr lustig ist und ich den ganzen Aufstand deswegen gar nicht verstand, der ja mittlerweile auch schon wieder verklungen ist, nämlich das Lied Meine Oma ist eine alte Umweltsau. Das hat der WDR gemacht. Das ist ein Satirelied, ein sehr lustiges. Wenn man denn davon ausgeht, dass wir versaufen unser Oma ihr klein Häuschen eine Sternstunde des deutschen Humors sein soll, auf welcher Melodie nämlich dieses Lied fußt, dann versteht man die ganze Aufregung nicht, die das jetzt hervorgebracht hat, weil man hätte sich ja auch schon vorher aufregen können, dass da Männer singen, dass sie ihrer Oma ihr klein Häuschen versaufen. Das scheint anscheinend sozial akzeptierter zu sein und viel witziger angenommen, als wenn junge Menschen auf satirisch humorvolle Art und Weise darüber singen, wie sie das Umweltgebaren der älteren Generation wahrnehmen. Das machen sie auf diese Art und Weise im Folgenden zu hören und ich möchte sagen, Applaus, das Ding ist wirklich gelungen.

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1: Ein ernstes Anliegen humoristisch verpackt? Da bin ich doch dabei. Der Kinderchor des WDR mit Meine Oma ist eine alte Umweltsau. Gott sei Dank habe ich keine Oma mehr, die eine Umweltsau sein könnte. Was heißt denn eigentlich Gott sei Dank? Leider. Leider eigentlich. Ja, aber mein Gott, das ist so, wie es ist. Ein Lied, das Anstoß erregt hat. Ich find's super. Und mit dieser, wie soll ich sagen, mit dieser moralischen, erbaulichen Melodei gleiten wir jetzt hinüber in die Howdy-Eddy Veranstaltungshinweiseabteilung. Palim, palim! Es gibt schöne Musik live zu hören und zwar am 22. Februar in Potsdam im Chateau Drecke. Jeder weiß oder in der Fliese, was gemeint ist, wenn er es hört. In der Zeppelinstraße, da spielen drei Punkbands. Von der dritten habe ich den Namen vergessen. Die zweite heißt Noxe und die dritte heißt Dackelkontakt. Und Dackelkontakt haben wir in den letzten beiden Sendungen schon gespielt. Ich grüße an der Stelle auch schon mal den ersten Fan Jero. Winke, winke, Digga. Ich hoffe, die restlichen Lieder haben dir auch gefallen. Wenn du die live sehen willst, allerdings ohne die Sängerin, weil die wird krank sein und die Lieder werden alle von anderen Leuten gesungen werden, was sehr lustig werden wird, dann komm doch am 22.02. nach Potsdam. Das ist gleich neben Helsinki für euch Berliner, ich weiß schon. Und guck dir Dackelkontakt an und dann spielen sie unter anderem auch dieses Lied hier. Bitteschön, jetzt geht's los.

Das war ein Dackelkontakt aus Potsdam, meine Lieblings-Potsdamer Band im Moment. Und die treten auf mit ihren 7 Stücken, die sie bisher haben. 5 haben wir davon aufgenommen am 22. Februar im Scheck Dreck. Die Leute, die es kennen, werden wissen, was es ist. Die anderen werden wahrscheinlich Black Flag verstanden haben, was auch so falsch nicht wäre. Da spielen sie zusammen mit Noxe. Und mit noch einer Band, wo ich jetzt aber gerade den Namen vergessen habe. Ich könnte es gerade mal googeln, aber die Zeit läuft mir weg und ich wollte noch ein zweites Hinweischen geben an eine Veranstaltung. Also jetzt, das war jetzt Dackelkontakt am 22.02. in Potsdam und am 14.02. spielen in Berlin im Arcanoa am Tempelhofer Berg 8. José and the Bugs, aber die interessieren uns nicht so sehr. Uns interessieren mehr Los Chicos del Pantano. Auf Deutsch übersetzt die Kinder aus dem Sumpf. Und die habe ich hier schon öfters mal beworben. Die haben auch eine, glaube ich nicht Single am Start, aber 2 schöne Lieder bei Bandcamp stehen, wovon eines das hier ist. First Tone.

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1: Yeah, Los Chicos del Pantano mit Fast Tone. Die spielen am 14.02. im Arcanoa am Tempelhofer Berg 8 in Berlin. Liebe Freunde, das war Howdy Eddy Nummer 116. Ich danke sehr fürs Zuhören. Ich grüße all die üblichen Verdächtigen, die wieder mit dabei waren. Die Frau in der Badewanne, den König von Deutschland, mein liebes Schätzelein. Edelweiß, Edelweiß. Bis zum nächsten Mal. Wie jeder weiß, ich freue mich.
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2: Hallo, liebe Zuhörende. Ich bin's wieder, euer Urs. Johnny kommt erstmal nicht. Ich bin euer Moderator, euer Präsentator und der vielbeschenkte Hoshi von Onkel Mike, a.k.a. Phantom Mike, a.k.a. Phantom Records, Mikes Spielladen und so weiter und so fort. Also hier, ich habe nämlich neue Lallplatten von Onkel Mike bekommen und die werde ich jetzt abspielen. Ach, übrigens, ich weiß nicht, ob das immer noch gilt, aber ich glaube auf die Platten gibt's auf alle, glaube ich, irgendwie 10% Rabatt. Müsst ihr euch mal rumgucken bei Phantom Records. Das nur zum Tipp. Wir fangen natürlich nicht mit einer Phantom Records Platte an, sondern wir fangen mit einer uralten Stück von Onkel Louis Armstrong an. Und das Stück heißt Potato Head Blues, heißt das Stück. Und es ist ein Blues, wie das Stück schon heißt, ne? Viel Spaß!

Das war Parking Lot mit ihrem schönen Song Brand Old Wayne. Brand Old Wayne, was es auch immer ist. Also auf jeden Fall hat das nichts mit Schnaps zu tun. Kann ich euch schon sagen. Also es geht da um einen Bus, vermute ich. Einen schönen Bus. Alten Bus. Der insgesamt hat mir übrigens Onkel Mike 3, 4, 5, 6, 7 Platten geschickt, inklusive einer Single. Die Single werde ich heute auch ganz durchspielen, aber das ist nicht die Platte, die ich ganz und gar heute abspielen werde. Heute werden wir etwas hören, was alle kennen, alle auf diesem Planeten. Es sind sowas wie die Beatles von Devo aus Frankreich. Und die sind gut. Ich habe einen Kaugummi im Mund, ich weiß. Wir hören jetzt auch aus Frankreich was. Und zwar heißt die Band Plombo Hombo. Nee, vielleicht sind die gar nicht aus Frankreich. Weiß ich gar nicht. Ich vermute nicht. Das Stück heißt Ai Ai und die Band ist aus Frankreich. Die Band heißt The Weirl oder Slot Logic. Eins von beiden. Aber ich glaube The Weirl.

So, das war niemand anders als Death Engine mit der Platte. Die Platte heißt Place Noir. Das Stück, das kann ich euch leider noch nicht sagen. Aber ich, doch, hier kann man es richtig gut lesen. Ey, die Layouter hier, die Designer vom Label, die haben das richtig gut gemacht. Gut leserliche Buchstaben genommen. Und zwar heißt das Stück The Dead End. Also Sackgasse. Oder so, vermute ich mal. Und jetzt kommen wir gleich zu der super Platte, die ich euch hier vorstellen möchte. Ist gerade mal 20 Minuten rum, oder nee, 10 Minuten oder 20 Minuten, ich weiß nicht. Ich vermute so zwischen 10 und 20 Minuten ist jetzt rum. Und die Platte, die ich euch hier vorstellen möchte, die ist, die Gruppe heißt Gymtonic. Ist echt nett. Und das ist, glaube ich, ihre letzte Platte, die da den Titel, also eine EP, ist keine richtige LP, sondern eine EP. Die Platte heißt Sanitary Situations. Rausgekommen, na wo wohl, ne, bei Phantom. Gymtonic. Die Titel sage ich dann, nachdem ich die komplette Platte durchgespielt habe. Und zwischen Seite A und Seite B läuft natürlich ein Jingle. Und ihr alle, die das dann halt dem nachhört, könnt es dann aufnehmen auf Kassette und dann mit auf den nächsten Urlaub nehmen und mit euren Freunden, die ihr dann in dem Ort, zu dem ihr hinfährt, halt eben, könnt ihr dann tauschen. Das nennt man dann Kulturtausch, Kulturaustausch. Kapische. Na denn, viel Spaß mit Gymtonic.

So, das war Gin Tonic und mit ihrer neuen Platte Sanitary Situations, nicht LP, sondern EP, ist aber trotzdem Platte, ne? Es ist Vinyl. Und jetzt sage ich euch mal die ganzen Stücke, zähle ich mal auf. Auf der A-Seite erstes Stück hieß Collision Frontal, das zweite Stück war Mononukleosis. Das dritte Stück heißt Main Street und dann Jingle, Platte umgedreht währenddessen und dann die Seite B, das erste Stück heißt Play Dead. Das zweite Stück heißt Millennials Angst und das dritte Stück heißt Maschinenmensch. War sehr schön, hat also mir gefällt. Gin Tonic sehr, die sind auch sehr, sehr berühmt, um nicht zu sagen weltberühmt. Die haben in allen großen Hallen von Berlin gespielt. Und die kommende Band, die ich euch jetzt hier noch anspielen werde, Parking Lot, die haben auch in allen großen Hallen von Leipzig gespielt. Auch eine weltberühmte Band. Sehr melodiöse Punkstücke schreiben die. Ja, Parking Lot und das Stück heißt irgendwas mit Leck mich am Arsch, du blöde Kuh. Nein, das Stück heißt Elevator Man, leckt allen am Arsch, du blöder Hund.

Ein super schönes Stück. Alle haben hier getanzt wie die Irren. Jetzt sind sie alle schwitzig, nass und die Körper kleben jetzt aneinander. An der Decke ist es nass und es ist so wie so ein kleiner Regenbogen, der sich hier durch die Wolken zieht. Ja, by the way, das Stück hieß Oktober und die Band heißt The Wear. Und was wir zuvor hörten, war von Parking Lot, habe ich ja aber schon mal gesagt, ne? Elevator Man. Elevator Man, Hurensohn. Gut, das nächste Stück ist von Dead Engine. Ihr merkt, ich spiele jetzt nur so 4 Platten und danach ich euch vor, damit ich für die kommende Sendung nämlich noch die 4 anderen oder 3 anderen habe. Ne, 4 mit der Single zusammen. Damit das so ein bisschen aufgesplittet ist, ne? Damit ich für die nächste Sendung auch noch ein bisschen Stoff habe. Okay, in diesem Sinne. Ich glaube, ich spiele auch nochmal hier von dem Blues-Sampler, von dem alten 30er, 40er Jahre Blues-Sampler auch nochmal ein Stück. Was habe ich gesagt? Genau, jetzt gibt's Dead Engine mit dem schönen Stück, das da heißt Pick Ace.

Das war Dead Engine mit dem schönen Titel Rick Pick Dick, nee, Pick Ace. Und wir nähern uns der Ende der Stunde. Nur noch irgendwie knappe 5 Minuten Zeit. Hier, also jetzt das Outro hier von mir, ne? Also Abmoderation nennt man das hier professionellerweise. Ich sag mal allen Tschüss, allen Zuhörenden. Ich wünsche euch alles Beste. Kommt gut in das kommende Jahr hinein und auch wieder raus. Also dann in 12 Monaten wieder. Aber kommt jetzt erstmal raus und dann drin. Das letzte Stück, was ich hier spielen werde, ist von The Wear wieder. Slot Logic heißt die Platte. Bei Phantom Records erhältlich. Vielleicht nicht mehr, kann sein. Das Stück heißt Get Down. Ich sag euch jetzt noch eine kleine Sache. Schaltet das Radio nach dieser Sendung nicht aus, weil danach, nach dieser Sendung, kommt nämlich Schallplatten-Karate aus Woltersdorf. Und das ist echt eine granatenstarke Sendung, kann ich nur empfehlen. Ich selbst höre sie mir auch an. Zwar direkt jetzt. Ich gehe einfach nicht weg hier, ne? Ich bleib einfach im Studio und dann höre ich mir die mal rein. Ja, in diesem Sinne, danke für alles, liebes Radio. Danke für alles, liebe Zuhörende. Danke, danke, danke. Jetzt habe ich irgendwas vergessen. Ah, genau, Play drücken. Ganz wichtig, Play drücken, wenn man Musik abspielen will.

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0: Guten Abend, meine sehr verehrten Damen und Herren. Lazy Susan rotiert für Sie.
1: Lazy Susan? Wieso nicht? Fauler Bernd?

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Dann begrüße ich Sie herzlich mit unserer ersten Lesung 2017, die in diesem Fall, anders als gewöhnlich bei der Winterreihe, die Hälfte markiert. Normalerweise hatten wir die ersten drei Lesungen schon November, Dezember und dann eine abschließende im Januar. Diesmal sind es zwei. Und wir haben ja auch ein Thema, das sehr schön zweigeteilt ist, Kaiserinnen, Königinnen. Wir haben auch schön abgewechselt, mit einer Kaiserin begonnen, mit König,

0: in die Zeit ganz kurz einzuweisen, befinden wir uns mit ihm und mit den Kaiserinnen, von denen er schreibt, im ersten Jahrhundert nach Christus.
1: Ja, bevor wir mit unseren Kaiserinnen loslegen, müssen wir das Ganze ungefähr in der Zeit verorten. Erstes Jahrhundert nach Christus, das ist die Zeit, die den meisten heute einfällt, wenn sie ans alte Rom denken. Im ersten Jahrhundert vor Christus vollziehen sich in Rom große Umbrüche. Rom erlebt einen Bürgerkrieg nach dem anderen. Die späte Republik funktioniert nicht mehr. Stattdessen kommen große Einzelne auf, die mit der Armee den Staat bekämpfen und die Macht auch dann durchsetzen. Einen davon kennen Sie bestimmt, nämlich denjenigen, der zum Schluss das Rennen macht. Das ist Gaius Julius Caesar. Der schafft es, die Alleinherrschaft zu erringen, übt sie aber nicht besonders lange aus, denn schon zwei Jahre später, an den Iden des März im Jahre 44 vor Christus, wird er ermordet, woraufhin erstmal wieder die nächste Runde Bürgerkriege ausbricht. Das Ergebnis ist, dass den Römern die Bürgerkriege zu den Ohren rauskommen und dass sie reif sind für die Monarchie. Caesar setzt die Monarchie noch nicht durch, er schafft die Voraussetzungen. Sein Adoptivsohn, der bereits im Alter von 18 Jahren in die Politik einsteigt, Octavian, der sich später Augustus nennt, der schafft es aber, den Staat dauerhaft umzustrukturieren und regiert nicht weniger als 45 Jahre lang, nachdem er bereits vorher 13 Jahre lang heftig mitgemischt hatte. Als er bereits nach Christus, nach der Zeitenwende stirbt, ist die Monarchie festgefügt und verbleibt von nun in derselben Dynastie. Diese Dynastie heißt die Julisch-Claudische, weil hier zwei Familienstämme zusammengeführt werden. Gaius Julius Caesar, das ist die Familiensippe der Julier, und die Ehefrau des Augustus kommt aus der Familie der Claudier. Sie wissen vielleicht, dass römische Frauen keine Vornamen haben und darum ist jede Frau aus der Familie der Julia heißt Julia und jede aus der Familie der Claudia heißt Claudia. Also diejenigen unter Ihnen, die entweder Claudia oder Julia heißen, sollten wissen, dass sie von einer Kaiserdynastie abstammen. Nach Augustus folgt der Kaiser Tiberius, der regiert gut 20 Jahre, das ist der Kaiser zur Zeit von Jesus Christus. Danach kommt Caligula, den kennen Sie vielleicht auch, wegen seiner zynischen Art, macht zum Beispiel ein Pferd zum Konsul. Und dann kommt derjenige Kaiser, mit dem wir es heute zu tun haben, dessen zwei Frauen, das ist der Kaiser Claudius. Wir befinden uns um das Jahr 50 nach Christus.
0: Wir haben es also in Rom mit dem Beginn einer Monarchie zu tun. Und jetzt ist die Frage: Warum heißen die Monarchen nicht Könige? Warum haben wir es hier mit Kaiserinnen dann auch zu tun und nicht mit Königinnen? Das liegt an dem Mann, der sozusagen diese Dynastien gründet, beziehungsweise eben der, wie Burkhard ja erzählt hat, zwar damit beginnt, aber selber nicht mehr die Monarchie richtig installiert erlebt, nämlich Gaius Julius Caesar. Der Mann heißt, antik gesprochen, also zu der Zeit, in der er gelebt hat, heißt er nicht Caesar. Das ergibt sich erst, diese Aussprache erst dann im frühen Mittelalter, sondern der heißt Gaius Julius Caesar. Ist also sein Name Caesar, den selbstverständlich seine Nachfahren, erstmal Augustus, nicht direkter Nachfahre, aber doch eben adoptiert und damit in die Familie der Julia aufgenommen. Das ist also der Name, den erstmal Augustus trägt, in Erinnerung, aber natürlich noch wegen dieser adoptierten Verwandtschaft mit Caesar und den dann auch alle anderen unter Berufung sozusagen auf diese Abstammung von Caesar auch tragen, sodass also alle diese Monarchen den Beinamen Kaiser tragen. Und so kommt es dann eben auch in unsere Sprache, ins Germanische, sehr früh übrigens, als Inbegriff eines Herrschers. Und der spezielle Herrscher, also der Kaiser, ist also einer, der über dieses römische Reich

0: Übrigens wäre es ein Ding der Unmöglichkeit gewesen, wenn diese Monarchen sich Könige genannt hätten. Es gab eine frühe römische Zeit, in der es Könige gab, in der Könige über Rom geherrscht hatten. Die sind vertrieben worden und seitdem verbindet sich für einen Römer der Name König, lateinisch Rex, mit dem Tyrannen, also mit dem Gewaltherrscher. Und ein großer Fehler, den Cäsar begeht, ist, dass er sich den Königstitel anbieten lässt. Er weist ihn dann zwar zurück, aber das ist schon genug. Er ist schon nahe genug dran, zum König zu werden und wird umgebracht. Diesen Fehler macht Augustus also nicht mehr, sich irgendwie in die Nähe eines Königs zu geben. Er nennt sich anders, nämlich einfach nur Princeps, der Erste. Von Princeps, wie es später ausgesprochen wird, kommt dann unser Prinz. Und die Fürstenvorstellung des Ersten hängt auch damit zusammen. Gut, wir haben es aber eben mit unserem inzwischen ein gut mit diesen Monarchen eingebürgerten Begriff, mit Kaisern zu tun.
1: Bevor wir zu den Kaiserinnen kommen, müssen wir Ihnen erst einen Kaiser kurz vorstellen. In Rom ist das Amt einer Kaiserin eigentlich amtlich gar nicht vorgesehen. Diese Frauen können ihre Macht immer nur vermittels eines Mannes ausüben. Dieser Mann ist der Kaiser Claudius, ebenfalls ein Spross aus dieser Dynastie. Als der Kaiser Caligula von seiner Leibwache ermordet wird, nichts ist für einen Herrscher gefährlicher als seine Leibwache, glaubt der Claudius, er als dessen Onkel wäre als nächster dran, verbirgt sich zitternd hinter einem Vorhang. Der Prätorianerchef zieht den Vorhang weg und ruft: Der neue Kaiser. Mit ihm also nicht der Kopf abgeschlagen, sondern von einer Sekunde auf die andere ist er der neue Monarch. Das ist an sich ein gar nicht unfähiger Kaiser, der also viele Reichsreformen vornimmt, die dringend notwendig sind. Er ist ein Gelehrter, der sich gar nicht so wohl fühlt auf dem Kaiserthron. Er schreibt Bücher, ist auch Geschichtsschreiber. Trotzdem ist er in der Historie schlecht weggekommen. Das liegt vor allem an seinen Frauen. Von diesen Frauen werden wir heute zwei kennenlernen.
0: Und zwar beginnen wir mit einem sehr bekannten Namen, mit Messalina. Es ist genau genommen bereits die dritte Frau des Claudius, aber sie ist die erste, ähnlich wie unsere chinesische Kaiserin, an die Sie sich vielleicht erinnern, sie ist die erste, die einem herrschenden Kaiser, so viele gab es ja noch nicht, während seiner Amtszeit einen legitimen Nachkommen gebiert. Das ist Britannicus und dann noch eine Tochter Octavia. Das ist schon mal gut, festigt schon mal ihre Stellung. Und mal knapp gesagt, nützt Messalina diese sichere Stellung auf eine Weise aus, die dann sich durchaus eben mit unserer heutigen Vorstellung von Zustände wie im alten Rom eben ausdrücken lassen. Wir setzen ein bei Tacitus an der Stelle, wo er mit Messalina beginnt. Das ist jetzt nun leider mittendrin, nicht nur in dem Geschichtswerk mittendrin, aus dem wir da dann vortragen werden, den Annalen, es gibt außerdem noch die Historien, sondern es ist auch eine Stelle, an der uns die Überlieferung den Streich gespielt hat, ja, eine größere Lücke zu haben. Diese antiken Bücher werden ja nicht gedruckt und immer in kompletten Exemplaren einfach aufbewahrt, sondern die werden handschriftlich geschrieben, immer nochmal abgeschrieben. Die Handschriften gehen garantiert zugrunde mit dem natürlichen Material, aus dem sie gemacht sind. Und wenn da mal hier was bisschen mal abreißt und da, dann fehlen einfach ganze Stücke. Das heißt, wir haben insgesamt zwar die Annalen als Werk da, aber es gibt Lücken und gerade hier klafft eine größere Lücke. Wir setzen ein, wir sind im Jahre 48, unmittelbar vorher hat Claudius gerade mal den Senat neu geordnet, irgendwelche verdächtigen Leute ausgeschlossen, andere Familien wieder eingeführt, damit die Zahl gut aufgeht. So, damit ist er beschäftigt, als wir jetzt hören.
1: Nicht lange darauf sah sich Claudius gezwungen, das schändliche Treiben seiner Gattin Messalina aufzudecken und zu bestrafen. Messalina war mittlerweile des allzu leichten Spiels bei ihrem ehebrecherischen Treiben überdrüssig geworden und es verlangte sie nach den nie gekannten Ausschweifungen. Den Heimlichkeiten ein Ende zu machen, darauf drängte auch ihr Liebhaber Silius, entweder in verderblichem Wahnsinn oder weil er das einzige Heilmittel gegen drohende Gefahren darin sah, die Gefahren selbst heraufzubeschwören. Messalina und er müssten ja nicht notgedrungen warten, bis Claudius ein Greis sei. Unschuldige könnten gefahrlos Pläne schmieden, doch wer für seine Schandtaten bekannt sei, der müsse seine Rettung in der Verwegenheit suchen. Sie hätten genug Mitwisser, die Gleiches zu fürchten hätten. Er sei unvermählt, kinderlos und bereit, Messalina zu heiraten und deren Sohn Britannicus zu adoptieren. Sie werde ihren vollen Einfluss behalten und überdies außer Gefahr sein, sofern man Claudius zuvorkomme, der ja ebenso sorglos sei gegenüber Nachstellungen wie schnell dabei, im Zorn zuzuschlagen. Das ist der Stil des Historikers Tacitus, an den muss man sich erstmal ein bisschen gewöhnen. Die Lage ist also so, wie gesagt, es fällt etwas mit der Tür ins Haus, weil das Stück unmittelbar vorher fehlt. Messalina und Silius wollen heiraten. Messalina ist aber leider schon mit dem Kaiser verheiratet und was hier nicht ausgesprochen, aber offensichtlich mitgedacht ist, der Kaiser muss beseitigt werden. Der Liebhaber selber will Kaiser werden und sie sind schon viel zu weit vorangegangen, als dass sie noch umkehren könnten.
0: Messalina nahm diese Äußerungen ihres Liebhabers Silius nur zögernd auf. Aber nicht, weil sie ihren Gatten liebte, sondern weil sie befürchtete, dass Silius, hätte er den Thron erst erreicht, sie als Ehebrecherin abschütteln würde und das in der Not gebilligte Verbrechen dann im wahren Licht sähe. Dennoch, für sie bestand ein Reiz darin, die Gattin des Silius zu heißen, weil dies die größte Schändlichkeit war, an der Leute, die sich ganz weggeworfen haben, die letzte Wollust zu finden pflegen. Sie wartete nur noch ab, bis Claudius einer Opferhandlung wegen nach Ostia reiste, die Hafenstadt von Rom. Dann feierte sie in aller Form die Hochzeit mit Silius.
1: Ich weiß wohl, es klingt wie erfunden und ausgedacht. Es könne sich irgendwer so sicher gefühlt haben in einer Stadt, die alles weiß und nichts verschweigt. Und nun gar ein designierter, also ein schon gewählter, aber noch nicht eingeführter Konsul und die Frau des Kaisers, dass sie einen Tag festsetzten, Zeugen für die förmliche Eheschließung hinzuzogen, dass Messalina die Zeichendeuter anhörte, den Brautschleier nahm und den Göttern opferte, dass sie sich mit geladenen Gästen zum Hochzeitsmahl setzten, mitsamt Küssen und Umarmungen und schließlich einer Nacht in ehelicher Freiheit. Aber nichts daran ist erdichtet, um etwas Spektakuläres zu erzählen. Vielmehr berichte ich nur, was ältere Leute gehört und niedergeschrieben haben.
0: Wir hören also, Tacitus weist darauf hin, er verwendet seine Quellen und will die auch nicht einfach nur unreflektiert wiedergeben, überlegt schon, ob das wahr ist. Aber in diesem Hinweis, ich weiß ja wohl, das klingt wie ausgedacht, wie ein Märchen, was ich dir erzähle, dass die das allen Ernstes gemacht haben, dass also die verheiratete Kaiserin einen anderen Mann öffentlich heiratet. Das klingt wie erdichtet. Wenn er sagt, er weiß das, nimmt er natürlich von dem, was er berichtet, erstens den Schleier des Unglaublichen, des Unglaubwürdigen. Vor allem aber natürlich drückt er auf die Tube, indem er sagt, so unvorstellbar ist das, was wirklich passiert ist.
1: Der kaiserliche Hof war entsetzt. Besonders die einflussreichen Männer, die eine Wendung der Dinge befürchteten, äußerten nicht mehr in geheimen Gesprächen, sondern ganz offen ihren Unwillen. Solange nur ein Schauspieler mit dem Schlafgemach des Kaisers sein Spiel getrieben habe, sei das Kaiserhaus zwar geschändet, aber nicht dem Untergang nahegebracht worden. Jetzt aber lasse sich ein adeliger junger Mann durch die Würde seines Äußeren, die Kraft seines Geistes und das bevorstehende Konsulat zu noch höheren Hoffnungen verleiten. denn es sei doch klar, was man nach dieser Eheschließung noch zu erwarten habe. Zweifellos beschlich manche auch die Furcht, wenn sie an Claudius' Schwachsinn, an seine Abhängigkeit von der Gattin und an die Hinrichtungen dachte, die auf Messalinas Befehl schon vollzogen worden waren. Auf der anderen Seite flößte gerade die Lenksamkeit des Kaisers Vertrauen ein. Wenn sie durch die Furchtbarkeit der Anklage bei ihm die Vorhand gewinnen, dann könne die Kaiserin verurteilt und gestürzt sein, bevor sie noch angeklagt sei. Aber wenn der Kaiser ihre Verteidigung anhöre, bestehe die Gefahr, dass selbst ihr Geständnis bei ihm auf taube Ohren stoße. Interessant ist, wie hier der Kaiser charakterisiert wird. Er steht ja eigentlich im Zentrum des Geschehens, aber es wird nirgends von ihm vorausgesetzt, dass er selbstständig handeln, darauf reagieren würde. Sondern wir kennen ihn ja alle. Wenn man zulässt, dass er überhaupt noch reden kann, dann passiert das und das. Alle machen sich Gedanken. Claudius ist der Einzige, der von der ganzen Sache noch überhaupt nichts weiß. Das Volk weiß es, der Senat weiß es, das Militär weiß es, der Hof weiß es. Bloß Claudius in Ostia weiß noch nichts. Er wird von allen als Spielball behandelt.
0: Es geht auch sehr Schlag auf Schlag, wie Sie hören, bei Tacitus sehr gedrängt. Und seien Sie froh, dass wir das hier in deutscher Übersetzung lesen, denn damit können wir die gedrängte Ausdrucksweise ungefähr um ein Zehnfaches vergrößern. Es war noch die Rede von einem Schauspieler. Ganz selbstverständlich setzt Tacitus voraus, dass man sich erinnert. Gut, wir können uns nicht erinnern, weil uns diese Stelle gefehlt hat. Ein Schauspieler war eben einer der vorangegangenen Liebhaber, der offensichtlich zahlreichen Liebhaber, die Messalina hatte. Und ein Schauspieler, gut, der ist halt einfach dann ein Liebhaber. Dass es da also um Ehebruch geht, spielt offenbar keine große Rolle, aber ein Schauspieler kann sozusagen dem Thron nicht gefährlich werden. Er kann überhaupt keine Ansprüche erheben, jemals sozusagen den Thron zu besteigen. Aber der hier, der Silius, der ist adelig, hat entsprechende Gaben und bei dem wird es gefährlich. Wer jetzt auf die Bühne tritt, das ist eine neue Klasse, kann man sagen, an Leuten, an Männern, die in diesem Staat eine Rolle spielen, die sogenannten Freigelassenen. Was ist ein Freigelassener? Das ist jemand, der einmal Sklave war, aber von seinem Herrn die Freiheit geschenkt bekommen hat. Das heißt, daher kommt also, der ist ein Libertus oder Libertinus, also Libertas, die Freiheit. In dem Freigelassenen, also Befreiten, wie das im Libertus klingt, hat man also es nicht nur mit der Freiheit zu tun, sondern mit einem Rest von Sklaverei. Es waren Sklaven. Diese Leute haben entsprechend, wie ein Schauspieler, eben den Makel, dass sie auf keinen Fall selbst irgendwie den Thron besteigen könnten. Sie sind also in gewisser Weise eine sichere Kaste. Sie haben auch nicht irgendwie ähnliche dynastische Interessen wie Senatoren. Das heißt, die bilden eine für den Kaiser jetzt sehr brauchbare Schicht und Claudius verfügt insgesamt über 4 Freigelassene, denen er ganz bestimmte Ämter gibt. 3 werden hier genannt, vor allem Narzissus. Das ist also nicht der mythologische, selbstverliebte Narziss, sondern eben ein anderer Träger dieses Namens. Dann haben wir Pallas und noch Kallistus. Alle 3 Namen gehen offensichtlich aufs Griechische zurück. Das kommt natürlich daher, dass die als griechische Sklaven nach Rom kamen, hochgebildet. Die griechischen Sklaven sind oft die gebildetsten Leute in Rom. Wohlgebildet, gut ausgebildet und fähig zu allen hilfreichen Handreichungen für den Kaiser, aber eben auch zu jeder Schandtat. Kallistus, Narzissus sowie Pallas, der zu dieser Zeit den größten Einfluss besaß bei Claudius, erwogen also vorerst, ob sie nicht Messalina durch geheime Drohungen von der Liebe zu Silius abbringen, alles Übrige aber verheimlichen sollten. Dann aber fürchteten Pallas und Kallistus, dadurch mit ins Verderben gerissen zu werden. Pallas stand also aus Feigheit von seinem Plan ab. Callistus, weil er schon unter Caligula die Erfahrung gemacht hatte, dass man seine Machtstellung besser durch vorsichtiges als durch energisches Handeln bewahren könne. Dagegen blieb Narzissus fest und änderte den Plan nur insoweit, als er die Kaiserin nicht durch eine Unterredung von der Anklage und deren Urheber vorher in Kenntnis setzen wollte. Er wartete eine günstige Gelegenheit ab. Und da Claudius lange in Ostia verweilte, überredete Narzissus zwei Mätressen des Kaisers, denen dieser besonders zugetan war, durch Geschenke, Versprechungen und durch den Hinweis auf Erhöhung ihres Einflusses nach dem Sturz der Gattin, dazu die Anzeige zu erstatten. Es ist also jetzt geplant, endlich mal dem Claudius das mitzuteilen, was schon ganz Rom weiß. Und mit einem Mittel, das hier auch offenbar völlig selbstverständlich vorausgesetzt wird, nämlich den Mätressen des Kaisers. Selbstverständlich gehört es also nicht nur bei der Kaiserin dazu, die Liebhaber, sondern auch beim Kaiser die Liebhaberinnen zu haben.
1: Darauf fällt Calpurnia, so hieß sie eine der beiden Mätressen, der eine geheime Unterredung gewährt wurde, dem Kaiser zu Füßen und ruft laut aus, Messalina habe sich mit Silius vermählt. Zugleich wendet sie sich an Kleopatra, die andere Mätresse, die wartend daneben stand, und fragt, ob sie dasselbe gehört habe. Als diese bejaht, verlangt Calpurnia, dass Narzissus herbeigerufen werde. Dieser bittet den Kaiser um Verzeihung, dass er ihm nicht schon früher von Messalinas Liebeshändeln mit Vettius und Plautus Mitteilung gemacht habe. Er wolle ihr auch jetzt nicht ihr ehebrecherisches Treiben zum Vorwurf machen, damit der Kaiser nicht etwa den Palast, die Dienerschaft und den übrigen Hofstand zurückverlange. All das könne Silius ja gerne genießen, nur die Gemahlin solle er wieder herausgeben und den Ehevertrag zerreißen. Oder weißt du etwa nichts von dieser Scheidung? Das Volk, der Senat und das Heer jedenfalls haben die Vermählung des Silius mit angesehen. Wenn du nicht schnell handelst, dann ist der neue Gatte im Besitz Roms.
0: Jetzt lässt der Kaiser seine nächsten Freunde kommen. Zuerst befragt er den Präfekten der Kornlieferungen, Turanius. Das ist also eine wichtige Stellung. Das ist derjenige, der für den Nachschub fürs Heer sorgt, die Kornlieferungen fürs Heer, aber eben auch Stadt Rom. Dann Lucius Geta, den einen Befehlshaber der Prätorianer. Die Prätorianer, das ist sozusagen diese persönliche, die Leibwache des Kaisers. Wir haben vorhin schon gehört, Caligula wird von diesen Prätorianern, der Leibwache, getötet. Das ist die für die Herrschaft einflussreichste Gruppe des Militärs, diese Prätorianer, eine schlagkräftige und eben vor allem sich sehr nahe am Kaiser befindliche Gruppe. Den einen Befehlshaber der Prätorianer also bietet er zu sich. Als diese die Angaben über Messalinas Hochzeit bestätigten, bestürmen ihn die anderen, also bestürmen den Claudius, die anderen um die Wette, er solle in die Kaserne gehen, sich der Garde versichern und eher auf seine Sicherheit bedacht sein als auf Rache. Wie feststeht, wurde Claudius von einer solchen Angst befallen, dass er immer wieder fragte, ob er denn noch Kaiser und ob Silius wirklich noch Privatmann sei. Messalina dagegen war nie zügelloser als jetzt. Da der Herbst schon weit vorgeschritten war, feierte man in ihrem Palast ein Weinlesefest. Die Keltern pressten die Weinkufen, füllten sich, daneben tanzten Weiber in Tierfellen wie opfernde oder rasende Bacchantinnen. Sie selbst erschien mit aufgelöstem Haar, den Thyrsusstab schwingend und an ihrer Seite Silius mit Efeu bekränzt. Sie schritten auf Koturnen einher, warfen das Haupt empor und ringsum tobte der freche Chor. Man erzählt sich, Vettius Valens sei vor Übermut auf einen hohen Baum geklettert. Und als man ihn fragte, was zu sehen sei, soll er geantwortet haben, »Oh, von Ostia her naht ein schweres Unwetter.« Mag nun wirklich ein solches Unwetter aufgestiegen sein, mag er seine Äußerung ganz zufällig gemacht haben, jedenfalls wurde sie zu einer Vorhersage.
1: Aus Ostia. nächste Jahr kommt nämlich der Kaiser gerade zurück. Ja, in dem Text sind eine ganze Reihe von Wörtern, die sich heute nicht mehr ohne weiteres erschließen. Bacchantinnen, das ist das weibliche Gefolge des Weingottes Dionysos. Dem Gott Dionysos huldigt man, indem man viel Wein trinkt und zu seinen Ehren einen Gottesdienst feiert, der Orgie heißt. Eine Orgie ist also ein frommer Akt. Und eine solche Orgie wird hier begangen. Diese Bacchantinnen tragen Tierfelle zum Zeichen ihrer Wildheit. Der Thyrsusstab ist ein langer Stab mit einem Kiefernzapfen und Bändern obendrauf. Koturne sind Schuhe mit sehr hohem Absatz und Sohlen, die man sich vor allem im Theater trägt. Das Theater ist eine verruchte Sphäre. Also auch die Koturne sind ein Kritikpunkt. Was haben wir noch? Es kommen jetzt demnächst noch die Lucullischen Gärten. Das ist die größte Parkanlage innerhalb von Roms, von dem Feinschmecker Lucullus, früher besessen. Und die gehen dann immer innerhalb der Oberschicht so von Hand zu Hand. Existieren übrigens noch heute. Das sind die Gärten bei der Villa Borghese. Britannicus und Octavia sind die gemeinsamen Kinder von Messalina und von Claudius. Vestalinnen ist eine Gruppe von römischen Priesterinnen, die das Herdfeuer, das immerwährende Feuer hüten und alle jungfräulich sein müssen. Und die genießen in Rom außerordentlich hohes Ansehen. Der Vorsteher der Priesterschaft ist der Pontifex Maximus. Das ist ein Titel, den heute der Papst für sich in Anspruch nimmt.
0: Wobei das damals kein Papst ist, sondern auch Cäsar zum Beispiel ist während seines Lebens mal eine Zeit lang Pontifex Maximus. Das ist also ein Amt, das man übernimmt wie ein anderes auch. Man ist dann einfach nur zuständig für diesen Bereich. Also Sie sehen, es gibt viel zu kommentieren. Ich hoffe, man kommt doch irgendwie mit dieser Sprache mit. Inzwischen kommen nicht mehr bloß Gerüchte, sondern klare Botschaften an, Claudius wisse alles und nahe als Rächer. Infolgedessen begibt sich Messalina in die Lucullischen Gärten. Silius, um seine Angst zu verbergen, zu seinen Amtsgeschäften auf das Forum. Man sollte vielleicht anmerken, dass diese Deutung des Tacitus, dass es von Angst zeugt, wenn man seinen Amtsgeschäften nachgeht und öffentlich auf Forum geht, dass die vielleicht doch etwas gewagt ist. Als sich die übrigen nach allen Richtungen zerstreuten, waren schon die Zenturionen zur Stelle. Man legte ihnen, wo man sie fand, Fesseln an, auf der Straße oder in Verstecken. Messalina jedoch war, während sonst das Unglück die ruhige Besinnung zu rauben pflegt, schnell entschlossen, dem Gatten entgegenzugehen und sich ihm zu zeigen, womit sie sich schon oft geholfen hatte.
1: Auch schickte sie nach Britannicus und Octavia, sie sollten sich aufmachen und ihren Vater begrüßen. Außerdem bat sie Vibidia, die älteste der Vestalinnen, sich beim Pontifex Maximus Gehör zu verschaffen und um Gnade zu flehen. Inzwischen ging sie zu Fuß mit nur 3 Begleitern. So verlassen sah sie sich plötzlich durch die ganze Stadt und fuhr dann auf einen Karren, mit dem der Unrat aus den Gärten fortgeschafft wird, die Landstraße nach Ostia entlang. Niemand hatte Mitleid mit ihr, weil man nur an die Abscheulichkeit ihrer Laster dachte.
0: Trotz alledem war man in der Umgebung des Kaisers voller Besorgnisse. Dem Prätorianerpräfekten Geta traute man nicht recht, weil er sich ebenso leicht zum Guten wie zum Bösen entschloss. Narzissus zog daher alle anderen, die seine Furcht teilten, hinzu und versicherte dem Kaiser, es gebe keine andere Hoffnung für sein Leben, als dass er den Befehl über die Truppen für den einen Tag einem seiner Freigelassenen übertrage. Er selbst erklärt sich bescheiden zur Übernahme bereit. Und um zu verhindern, dass der Kaiser während der Fahrt von Lucius Vitellius und Lacus Caecina umgestimmt werde, verlangt er einen Sitz, also Narzissus, einen Sitz im selben Wagen und nimmt ihn auch ein.
1: Später wurde vielfach erzählt, der Kaiser habe widersprechende Äußerungen gemacht und bald auf seine schändliche Gattin gescholten, bald sich in Erinnerungen an seine Ehe und seine unmündigen Kinder ergangen. Darauf habe Vitellius immer nur ausgerufen: Was für eine Schandtat, was für ein Frevel! Narzissus verlangte, er solle doch seine zweideutigen Reden näher erklären und offen die Wahrheit sagen, konnte sich aber nicht durchsetzen. Vitellius gab immer nur ausweichende Antworten und Largus Caecina folgte seinem Beispiel. Messalina war schon in Sichtweite und rief laut: Claudius möge ihr, der Mutter von Britannicus und Octavia, Gehör schenken. Da schrie ihr Narzissus die Anklage entgegen und sprach von Silius und der Hochzeit. Gleichzeitig überreichte er dem Kaiser ein Verzeichnis ihrer Ehebrüche, um seine Blicke von ihr wegzulenken. Bald darauf wären ihm beim Eintritt in die Stadt die gemeinsamen Kinder entgegengeführt worden, wenn nicht Narzissus den Befehl gegeben hätte, sie fortzuschaffen. Nur Virbidia konnte er nicht zurückweisen. Sie forderte mit sehr beschämenden Worten, er solle doch nicht seine Gattin dem Verderben preisgeben, ohne ihre Verteidigung gehört zu haben. Narzissus gab darauf zur Antwort, der Kaiser werde sie schon hören und ihr Gelegenheit zur Rechtfertigung geben. Jetzt solle die Jungfrau nur gehen und ihren heiligen Dienst wahrnehmen.
0: Also Vibidia ist eine der Vestalinnen, es war kurz erwähnt, nur das geht alles so schnell. Und das ist der einzige Grund, als Vestalin hat sie einen Rang, eine Würde, dass Narzissus sie nicht übergehen kann. Alles andere weiß er so zu lenken, dass Claudius sich nicht von Messalina irgendwie umgarnen lässt, aber die Vibidia, der muss er das Wort lassen. Claudius verhielt sich dabei auffallend still. Vitellius tat, als wisse er von nichts. Alles hörte auf den freigelassenen Narzissus. Dieser befiehlt, den Palast des Ehebrechers zu öffnen und den Kaiser hineinzuführen. Dann führt er den Kaiser, der wütend war und Drohungen ausstieß, ins Prätorianerlager, wo die Soldaten schon versammelt waren. Nach einigen einleitenden Worten des Narzissus hielt der Kaiser nur eine kurze Ansprache, denn seinen Unwillen, so berechtigt er auch war, hemmte das Schamgefühl. Darauf folgte ein andauerndes Lärmen der Kohorten, die Namen der Schuldigen und ihre Bestrafung forderten. Als Silius vor das Tribunal geführt worden war, versuchte er keine Rechtfertigung, auch keinen Strafaufschub, sondern bat, dass man sich mit seinem Tod beeile.
1: Es taucht jetzt neben Narzissus noch Mnester auf, ein weiterer Freigelassener. Messalina hatte den Fehler gemacht, sich diese beiden mächtigen Männer zu Feinden zu machen, und das muss sie jetzt büßen. Ihr Ehemann Silius ist also bereits tot, und wie es der Messalina weitergeht, das hören wir jetzt.
0: Mnester war der Einzige, der seiner Hinrichtung zu entkommen versuchte. Er zerriss sein Kleid und rief, Claudius solle diese Striemen anschauen und sich daran erinnern, dass er selbst es war, der Mnester den Befehl Messalinas unterstellt habe. Andere hätten sich aus Gewinnsucht oder glänzenden Aussichten wegen schuldig gemacht, er nur aus Zwang. Und keinem wäre der Tod sicherer gewesen als ihm, sobald Silius an die Macht gekommen wäre. Der Kaiser war durch diese Worte durchaus zum Mitleid geneigt. Die Freigelassenen aber bestürmten ihn, er solle doch nach der Hinrichtung so vieler hochstehender Männer nicht einen einfachen Schauspieler verschonen. Mnester ist ein solcher. Ob freiwillig oder gezwungen, so schwere Schuld auf sich laden, mache doch keinen Unterschied. Nicht einmal die Verteidigung des römischen Ritters Traulus Montanus habe man doch anerkannt. Dieser bescheidene, aber eben sehr schöne Jüngling war von Messalina selbst herbeigerufen und nach einer einzigen Nacht wieder verstoßen worden, da ihre Rücksichtslosigkeit in der Begierde wie im Überdruss gleich groß war. Schließlich wird die Todesstrafe nur zweien erlassen, Suvilius Caesoninus und Plautius Lateranus. Dem Letzteren, wegen der hervorragenden Dienste seines Onkels, den anderen rettete seine Lasterhaftigkeit, da er sich in diesem schmutzigen Kreis um die Kaiserin nur als Frau habe gebrauchen lassen.
1: Ja, wir hören also, wie es einigen Leuten aus dem Umkreis von Messalina ergeht, die sich teils retten, teils nicht. Besonders interessant ist der letzte Fall, der ist außerordentlich typisch für die Art, wie Tacitus schreibt. Das ist eine Art von Verachtung, die so trocken ist, dass es staubt. Tacitus muss also gar nicht unbedingt sagen, dass dieser, wie heißt er, Lateranus das Letzte vom Letzten ist, sondern er hat sich nur als Frau gebrauchen lassen. Das ist absolut verächtlich für einen Römer und er ist stets zu niedrig, als dass man ihm den Kopf abschlagen könnte. Das ist für einen Römer hier deutlich rauszuhören, für uns nicht ganz so. Messalina fristete inzwischen ihr Leben in den Gärten des Lucullus. Sie verfasste eine Bittschrift, war manchmal voller Hoffnung, zuweilen von Zorn entbrannt. So groß war ihr Hochmut noch in äußerster Gefahr. Und hätte Narzissus nicht ihre Hinrichtung beschleunigt, so würde das Verderben ihren Ankläger getroffen haben. Claudius war in den Palast zurückgekehrt, hatte früh gespeist und sich beruhigt. Vom Wein erhitzt, befiehlt er hinzugehen und der Unglücklichen, diesen Ausdruck soll er gebraucht haben, zu sagen, dass sie am folgenden Tag zu ihrer Verteidigung erscheinen solle. Sobald man das hörte und merkte, dass der Zorn allmählich schwand und die Liebe wieder erwachte. Die Nacht war nahe und man musste bei weiterem Zögern befürchten, dass ihm das eheliche Schlafgemach in Erinnerung komme. Da eilt Narzissus hinaus und gibt den Zenturionen und dem wachhabenden Tribun den Auftrag, die Hinrichtung zu vollziehen. So befehle es der Kaiser. Als Aufseher und Vollstrecker wird ihnen der kaiserliche freigelassene Euodus mitgegeben. Als dieser schnell in den Park vorausgeeilt war, fand er Messalina auf die Erde hingesunken, neben ihr sitzend ihre Mutter Lepida, die mit ihrer Tochter, solange diese im Glück war, durchaus nicht einträchtig lebte, ihr aber jetzt in der äußersten Not ihr Mitleid nicht zu versagen vermochte. Sie riet ihr, den Mörder nicht abzuwarten. Abgelaufen sei ihr Leben, nichts anderes sei für sie zu erstreben als ein edler Tod. Aber in Messalinas durch alle Lüste verderbter Seele wohnte nichts Edles mehr. Sie gab sich nur Tränen und nutzlosen Klagen hin, bis das Tor durch die anstürmenden Soldaten aufgebrochen wurde und der Tribun schweigend vor ihr stand, während der freigelassene Narzissus sie anfuhr mit vielen ordinären Schimpfwörtern.
0: Jetzt endlich begriff Messalina ihre Lage und ließ sich ein Schwert geben, das sie vor lauter Zittern vergeblich gegen Kehle und Brust richtete, als der Tribun sie mit einem Stoß durchbohrt. Die Leiche überließ man der Mutter. Claudius erhielt bei der Tafel die Meldung, Messalina sei ums Leben gekommen. Man erklärte nicht näher, ob durch eigene oder durch fremde Hand. Er fragte auch nicht nach, verlangte einen Becher und hielt sein Trinkgelage in der gewohnten Ordnung ab. Auch an den folgenden Tagen zeigte er nicht Hass oder Freude, nicht Zorn oder Trauer und lässt überhaupt kein menschliches Gefühl erkennen, weder wenn er die triumphierenden Ankläger noch wenn er seine betrübten Kinder vor Augen hatte. Der Senat half ihm noch dabei, seine Frau zu vergessen, indem er beantragte, den Namen Messalinas zu tilgen und ihre Standbilder aus der Öffentlichkeit und aus den Privathäusern zu entfernen.
1: Sie sehen, wie Tacitus die Geschichtsschreibung betreibt. Was ihn vor allen Dingen interessiert, ist die persönliche Ereignisgeschichte. Alles zentriert sich um die Charaktere. Messalina ist die zuchtlose Ehefrau, die ihren Mann betrügt und bereit ist, das Kaiserreich zu erschüttern. Claudius, das ist der Trottel, der Pantoffelheld, der nichts merkt und der sagt, deine Frau ist übrigens tot, sagt er nichts weiter und betrinkt sich. Er hat die Sache überhaupt nicht im Griff und Tacitus muss zur Verurteilung des Claudius nichts weiter hinzufügen. Diese Szene langt vollkommen aus. Wir werden außerdem noch informiert über eine weitere interessante Gepflogenheit im alten Rom, nämlich missliebige Personen, die hingerichtet werden, bei denen kommt es zu einer sogenannten Damnatio Memoriae, einer Verdammung der Erinnerung. Das heißt, alle Inschriften, wo diese Person genannt wird, werden ausgetilgt, die Standbilder entfernt, niemand darf sie mehr erwähnen. Ob das im Fall von Claudius notwendig ist, der von Natur aus vergesslich ist, das ist die Frage, aber der Senat tut es. Allerdings der Name Messalinas ist auch heute noch in Erinnerung, wenngleich in keiner guten.
0: Wir haben jetzt einen Eindruck von dieser doch extremen Knappheit und Kürze im Ausdruck. Sie wundert sich vielleicht wirbeln da allzu rasch die Namen nacheinander durch die Zeilen. Was Tacitus zum Beispiel gar nicht nötig hat auszudrücken, dass diejenigen, die er da nennt und die eventuell da um Begnadigung flehen, indem sie die Streben zeigen, von denen sie behaupten, die hätten sie eben von Messalina oder eben auf Befehl von Messalina bekommen. Tacitus hat es gar nicht nötig aufzuzählen, wer alles da irgendwie beteiligt war. Das ist vollkommen klar. Die werden genannt und damit versteht sich, die werden hingerichtet, also haben sie dazu gehört. Sie verteidigt sich, also haben sie dazu gehört und so weiter. Und deswegen entsprechend auch fängt Tacitus gar nicht erst an zu begründen, warum Claudius sich so verhält. Er versucht nicht erst seinen Charakter zu beschreiben und zeigt dann typisch, dementsprechend verhält er sich, sondern kommentarlos setzt er diese Ungerührtheit des Claudius hin und damit trifft Tacitus sein absolut vernichtendes Urteil. Wir würden Ihnen gerne die Freuden eigentlich mitteilen, die es macht, diese Sätze alle im Original zu lesen. Es ist mit Abstand das hinreißendste Latein, das in Prosa zumindest geschrieben wurde. Und Sie, das müssen wir leider im Einschränken sagen, Sie bekommen durch die deutsche Übersetzung keinen klaren Eindruck davon. Denn diese Knappheit im Ausdruck, die vielen unterschiedlichen syntaktischen Möglichkeiten, die Tacitus nie irgendwie parallel verwendet, sondern in einem Satz, selbst wenn irgendwas parallel im deutschen Satzbau parallel klingt, sind es bei Tacitus verschiedene Konstruktionen. Und wenn das dreimal parallel ist, dann sind es drei verschiedene. Wenn es sechsmal parallel gebaut ist, sind es bei ihm sechs verschiedene Konstruktionen. Das sind Freuden. Ich glaube, ich schwöre es Ihnen, die kann man empfinden, aber
1: Freuden, Eske, sage ich dir.
0: Aber wir wollen mal einen Satz Ihnen mal vorführen. Keins von diesen Wunderwerken. Diese Wunderwerke haben eventuell auch nur drei Wörter, das genügt dann. Aber einfach mal einen zeigen Ihnen erstmal. Sie können jetzt mitlesen.
1: Lies mal.
0: Ja. Tunc primum fortunam suam introspexit ferumqua cepit, quod frustra jugulaut pectori per trepidationem atmovens ictu tribuni trans igitur. Da ist den Tribun, werden Sie vielleicht sich erinnern, das ist derjenige, das ist der Moment, wo der Tribun Sie mit einem Stoß niederstreckt. So, wir suchen mal das Verbum. Konrad, das Verbum nicht. Tessa vielleicht, wo war denn nochmal der ACI? Na gut, also Burkhard.
1: Ja, okay, wir machen das mal nicht ganz so schulmäßig, aber dass Sie einen Eindruck davon kriegen, wie das im Original funktioniert. Es dreht sich also um den Tod der Messalina, die ist das Subjekt. Introspexit, sie schaute rein, sie begriff. Fortunam suam, ihr Schicksal, tunc primum, da erst. Ferrumque acepit. Ferrum, das Eisen, quer heißt und sie nahm das Eisen entgegen. Quod frustra ad movens, das muss man zusammenziehen, ad movens hinbewegen, das ist ein Partizip. Quod ist das Eisen, das vergebens hinbewegend, wem hinbewegend, Dativ, jugulum ist die Kehle, das Eisen vergeblich der Kehle anbewegend oder der Brust. Und zwar frustra per trepidationem. Trepidatio ist das Zittern. Also vergebens aufgrund ihres Zitterns bewegt sie das Eisen an Brust oder Kehle. Transigitur, sie wird durchbohrt. Ictu, durch den Zustoß des Tribunen. Da erst begriff sie ihr Schicksal, nahm das Eisen in die Hand, dass sie aufgrund des Zitterns vergebens an Brust oder Kehle hinbewegte und da wird sie durch den Stoß des Tribunen durchbohrt. So macht das Tacitus, der braucht nur halb so viel Platz. In meinem schriftlichen lateinischen Staatsexamen kam übrigens Tacitus rein und als Gegenstand dran. Das wurde allgemein als Gemeinheit betrachtet und fiel miserabel aus. Messalinas Hinrichtung bewirkte eine Spaltung am kaiserlichen Hof, weil die Freigelassenen in Streit gerieten, wer für Claudius eine neue Gattin auswählen solle, dem ein eheloses Leben unerträglich und ein Weiberregiment Bedürfnis war. Von nicht geringerem Ehrgeiz waren auch die Frauen entbrannt. Eine jede stellte ihren Adel, ihre Schönheit und ihren Reichtum zum Vergleich und suchte zu beweisen, dass alles dies einer so hohen Eheverbindung würdig sei. Am meisten schwankte man jedoch zwischen Lollia Paulina, der Tochter des Konsulars Marcus Lollius, und Julia Agrippina, des Germanicus Tochter. Für jene, also für die Lollia Paulina, trat Pallas ein, für diese Agrippina, Callistus, wogegen Narcissus die Aelia Paetina aus dem Haus der Tuberonen begünstigte. Claudius war bald für die eine, bald für die andere eingenommen, je nach dem Ratgeber, den er eben gehört hatte. Er lädt daher die uneinigen Berater zu einer gemeinsamen Besprechung und fordert sie auf, nacheinander ihre Meinung zu sagen und ihre Gründe vorzubringen.
0: Narcissus sprach von des Kaisers früherer Ehe mit Paetina, also das ist die zweite Frau gewesen von Claudius. Also Narcissus empfiehlt ja die als neue Frau jetzt für Claudius, also sprach von des Kaisers früherer Ehe schon mit Paetina, der gemeinsamen Tochter, denn Antonia war Paetinas Tochter, und erhob hervor, dass keine Änderung in seinem Haus eintrete, wenn Claudius die vertraute Gattin zurückholte. Paetina würde gewiss auch Britannicus und Octavia, also die Kinder der Messalina, nicht mit stiefmütterlichem Hass, sondern fast wie ihre eigenen Kinder ansehen. Callistus dagegen meinte, Paetina sei wegen der lange zurückliegenden Scheidung unerwünscht und werde übermütig werden, wenn man sie wieder aufnehme. Es sei weit richtiger, dem Kaiser Lollia zuzuführen. Die habe keine Kinder, sei deshalb frei von Eifersucht und werde ihren Stiefkindern eine gute Mutter sein. Pallas schließlich plädierte für Agrippina und hob an ihr besonders lobend hervor, dass sie einen Enkel des Germanicus mit in die Ehe bringe. Dieser, ein des Kaiserhauses wahrhaft würdiger Spross, vereinige die Nachkommen der julischen und der claudischen Familie. Claudius dürfe außerdem nicht zulassen, dass diese Frau von erwiesener Fruchtbarkeit und noch blühender Jugend die Hoheit des Cäsarengeschlechts einem anderen Haus zubringe, falls sie also jemand anderen heiraten würde.
1: Sie sehen also, wer überhaupt nicht über das Claudius nächste Frau entscheidet, ist Claudius selber, sondern es setzt sich das Karussell der Hofintrigen in Bewegung. Jeder versucht, Einfluss zu bekommen. Sogar eine ehemalige Ehefrau, von der er sich schon lange hat scheiden lassen, wird wieder ins Spiel gebracht. Die Namen, die fallen, haben alle etwas mit dem Kaiserhaus zu tun. Also die Julia Agrippina, hören Sie schon, das ist eine Prinzessin. Germanicus ist ein wichtiger, inzwischen verstorbener Prinz aus der Familie.
0: Die Gründe des Pallas gewannen die Oberhand und wurden noch durch Agrippinas Verführungskünste unterstützt. Denn unter dem Vorwand der Verwandtschaft besucht sie häufig den Onkel, denn Claudius ist der Onkel von Agrippina. Also nochmal, unter dem Vorwand der Verwandtschaft besucht sie häufig den Onkel und lockt ihn derart an sich, dass sie allen anderen vorgezogen wurde und schon die Herrschaft einer Gattin übte, als sie noch gar nicht seine Gattin war. Denn sobald sie ihrer Ehe sicher war, strebte sie nach noch höherem und wollte die Vermählung des Domitius, den sie dem Gnaeus Domitius Ahenobarbus geboren hatte, also ein Kind aus früherer Ehe, wollte sie die Vermählung dieses Domitius mit Octavia, der Tochter des Kaisers, durchsetzen. Diese Vermählung ließ sich aber nicht ohne Verbrechen bewerkstelligen, weil der Kaiser Octavia bereits mit Lucius Silanus verlobt hatte. Aber nichts schien unerreichbar zu sein bei der Sinnesart eines Kaisers, der kein eigenes Urteil, auch keinen Hass kannte, wenn ihm nicht beides von anderen eingegeben und befohlen war.
1: Im Konsulatsjahr des Gaius Pompeius und Quintus Veranius, das heißt im Jahre 49 nach unserer Zeitrechnung, war das verabredete Ehebündnis zwischen Claudius und Agrippina schon unabwendbar geworden, weil allgemein darüber geredet wurde und weil sie bereits verbotenerweise miteinander verkehrten. Doch wagten sie noch nicht, das feierliche Hochzeitsfest zu begehen, weil es noch kein Beispiel dafür gab, dass ein Onkel die Tochter seines Bruders als Gattin heimgeführt habe. Man hielt das sogar für Blutschande und befürchtete, es könne, wenn man sich darüber hinwegsetzte, zum allgemeinen Unglück ausschlagen. Die Bedenklichkeiten schwanden erst, als Vitellius es unternahm, die Sache mit seinen schlauen Kniffen durchzusetzen.
0: Vitellius richtet an den Kaiser die Frage, ob der sich dem fügen wolle, was das Volk befehlen und der Senat beschließen werde. Und als Claudius antwortet, er sei ja auch nur ein Bürger und könne sich gar nicht dem Willen der Gesamtheit widersetzen, bittet ihn Vitellius, im Palast zu warten. Er selbst begibt sich in den Senat, versichert dort, es gehe um eine Sache von höchster Bedeutung für den Staat und verlangt das Wort noch vor allen anderen. Dann beginnt er zu sprechen. Von den großen Regierungssorgen des Kaisers, die den ganzen Erdkreis umfassten. Der Kaiser bedürfe einer Helferin, um sich von häuslichen Sorgen befreit, ganz der Allgemeinheit widmen zu können. Und was könne ihm mehr Erleichterung verschaffen, als wieder eine Gattin zu nehmen, eine Gefährtin im Glück und in Gefahren, der er seine geheimsten Gedanken und seine Kinder anvertrauen könne. Denn nie habe er sich Lastern oder Lüsten hingegeben, sondern sei von früher Jugend an den Gesetzen gehorsam gewesen.
1: Nach diesem gewinnenden Eingang seiner Rede, der die Senatoren lebhaft zustimmten, hob er von Neuem an.
0: Weil alle insgesamt zur Wiedervermählung des Kaisers rieten, so müsse man eine Frau für ihn wählen, die sich durch Adel, Fruchtbarkeit und Sittenreinheit auszeichne. Und man könne nicht lange zweifeln, dass dabei Agrippina durch ihre erlauchte Herkunft den Vorrang habe. Auch habe sie Beweise ihrer Fruchtbarkeit gegeben und ihr lauterer Lebenswandel passe dazu aufs Beste. Ganz vortrefflich aber sei es, dass hier durch göttliche Fügung eine verwitwete Frau mit einem Kaiser verbunden werde, der sich stets nur mit seinen eigenen Frauen begnügt habe. Sie alle hätten doch von ihren Eltern gehört oder selbst mit ansehen müssen, wie Ehefrauen entführt wurden, nur um den Lüsten der Cäsaren zu dienen. So etwas liege der Mäßigung des jetzigen Kaisers ganz fern. Fürwahr. Es möge nun ein Beispiel aufgestellt werden, wie sich ein Kaiser eine Gemahlin vom Senat geben lassen solle. Aber für uns seien doch Ehen mit Brüderstochtern neu. Ja, aber bei anderen Völkern ganz gewöhnlich und durch kein Gesetz verboten. Auch Ehen zwischen Geschwisterkindern seien lange Zeit nicht üblich gewesen, hätten sich aber doch im Laufe der Zeit eingebürgert. Die Sitte passe sich eben dem jeweiligen Bedürfnis an. Auch der jetzige Fall werde bald ganz allgemein Brauch werden.
1: Es fehlte nicht an Senatoren, die um die Wette beteuerten, sie wollten den Kaiser mit Gewalt zwingen, falls er noch zögere. Und damit stürzten sie aus dem Senat. Draußen rottet sich ein bunter Menschenhaufe zusammen und schreit, das römische Volk habe dieselbe Bitte. Jetzt zaudert auch Claudius nicht länger und nimmt auf dem Forum die Glückwünsche entgegen. Dann geht er in den Senat und fordert einen Beschluss, wonach auch in Zukunft Ehen zwischen Onkel und Bruderstochter gesetzlich erlaubt sein sollen. Doch fand sich nur ein einziger Mann, der eine derartige Verbindung wünschte, der römische Ritter Aledius Severus, von dem sehr viele meinten, er habe sich Agrippinas wegen dazu bestimmen lassen.
0: Von da an war die Stadt, also Rom, wie umgewandelt. Und alles gehorchte einer Frau, die nicht wie Messalina nur ihre Launen an Ruhm ausließ. Unter ihr herrschte eine straff und gleichsam männlich geführte Knechtschaft. In der Öffentlichkeit legte sie Strenge und häufig Hochmut an den Tag. In ihrem Haus gab es keine Sittenlosigkeit, außer wenn es ihrer Herrschsucht dienen konnte. Und für ihre maßlose Gier nach Gold gebrauchte sie als Vorwand, sie wolle Mittel für das Reich schaffen.
1: Ja, Sie haben gemerkt, die Römer rechnen in der Zeit anders als wir. 49 nach Christus ist damals auch keine übliche Zeitrechnung, denn Christus ist in der römischen Hauptstadt noch unbekannt. Die ersten Christen, von denen überhaupt in Rom berichtet wird, die tauchen 15 Jahre später auf. Denen schiebt man nämlich die Schuld in die Schuhe, nachdem Rom brennt und Cäsar einen Sündenbock sucht, was die erste Erwähnung in der antiken Literatur der Christen ist. 49 also nach nicht. Die Römer rechnen entweder von der Gründung der Stadt Rom an, die im Jahr 753 vor Christus stattfindet, dann hätten wir also das Jahr 802 vor uns. Oder, da die Konsuln jedes Jahr neu gewählt werden, jedes Jahr zwei, heißen die Jahre nach den Konsuln. Bisschen ein unpraktisches System, weil man sich extrem viele Konsuln merken muss. Im Folgenden kriegen Sie es auch noch mit einem Phänomen zu tun, das uns befremdlich vorkommt, nämlich dem Aberglauben der Römer. Für die Römer ist es natürlich kein Aberglauben, sondern die Sitte der Vorfahren hat es schon immer so bestimmt, dass man den Flug der Vögel beobachtet oder aus den Eingeweiden der geschlachteten Tiere die Zukunft liest. Selbst Dinge wie das Fressen der heiligen Hühner werden beachtet. Und solche Auguren, die Opferschau vornehmen, sind durchaus mächtig, weil die können jederzeit eine politische Handlung abbrechen, weil sie sagen, schlechtes Vorzeichen, das bringt uns Unglück, sofort Schluss.
0: Im Konsulatsjahr des Marcus Asinius und Manlius Aquilius erkannte man an häufigen Wunderzeichen, dass eine unglückliche Wendung der Dinge bevorstehe. Feldzeichen und Zelte der Soldaten wurden durch Blitze in Brand gesteckt. Auf dem Gipfel des Kapitols ließ sich ein Bienenschwarm nieder. Doppelgeschlechtige Menschen kamen zur Welt und ein Schwein warf ein Junges, das Habichtsklauen hatte. Zu den schlimmen Vorzeichen rechnete man auch die zahlenmäßige Abnahme aller Beamtenklassen, dass es also weniger Beamte gab. Schlimmes Vorzeichen. Innerhalb weniger Monate starb ein Quästor, ein Ädil, ein Tribun, ein Prätor und ein Konsul. Am meisten jedoch schwebte Agrippina in Angst, weil Claudius in der Trunkenheit einmal die Äußerung fallen ließ, es sei ihm vom Schicksal bestimmt, an den Lastern seiner Frauen zuerst Geduld und dann aber Rache zu üben. Sie beschloss daher, schnell zu handeln.
1: Aber was sie machen wird, das erfahren Sie erst nach der Pause.
0: Vielen Dank.

0: Ja, wo wir jetzt wieder alle beisammen sind, halten wir noch mal kurz fest, vor allem, wo ich in der Pause gehört habe, dass es doch schwierig ist, dem Gang der Handlung zu folgen, was passiert ist. Wir haben den nicht mehr ganz jungen Kaiser Claudius, der keine glückliche Hand in der Auswahl seiner Frauen hat. Die erste ist also eine, die ihn ständig mit irgendwelchen anderen Männern betrügt, was so lange hingeht, bis es einem davon einfällt, er will selber Kaiser werden, und sie heiratet ihn. Und hier verhindert seine Umgebung, seine Freigelassenen, dass das tatsächlich durchgeführt wird. Und die Messalina wird von Narzissus, dem Freigelassenen, beziehungsweise einem geschickten Militärtribun, umgebracht. Aber nicht schlau geworden aus diesem ersten Fehlschlag, heiratet Claudius gleich wieder eine zweite, die auch nicht viel anders ist, allerdings weniger unzüchtig als vielmehr herrschsüchtig. Das ist Julia Agrippina. Das ist seine Nichte, auch das erregt einigen Unwillen, also eine kaiserliche Prinzessin. Und die Situation ist die, dass sie einen Sohn mit in die Ehe bringt, von dem wir noch viel hören werden, das ist Nero. Und schon sehr bald ist klar, wenn Claudius sagt, er erträgt lang die Laster seiner Frauen, aber er nimmt dann Rache. Agrippina fürchtet, wenn sie ihre Pläne durchsetzen will, bevor Claudius sie beseitigt, beseitigt sie lieber ihn. Das war also der Cliffhanger von vor der Pause.
1: Wir setzen ein nach einem Stück, wo Tacitus des Längeren von bestimmten politischen Schwierigkeiten erzählt, mit denen der Kaiser konfrontiert ist und die jetzt auch jetzt ins Private hineinspielen, nämlich so. Unter einer solchen Last von Sorgen wird Claudius krank und begibt sich, um seine Kräfte durch die Milde des Klimas und die Heilwirkung der Bäder wiederherzustellen, nach Sinuessa, eben ein zu römischer Zeit berühmter Badeort. Agrippina war schon längst zum Verbrechen entschlossen und beeilte sich nun, die gebotene Gelegenheit zu nutzen. Auch fehlte es ihr nicht an Helfershelfern. Nur über die Art

0: des Giftes, dachte sie noch nach. Ein plötzlich und unmittelbar wirkendes Gift konnte das Verbrechen verraten. Wählte sie aber ein langsames und schleichendes, so war zu befürchten, in Claudius könnte, wenn er sich dem Tod schon nahe fühlte und die Machenschaften durchschaute, die Liebe zu seinem Sohn Britannicus wiederkehren. Den will Agrippina aber nicht auf dem Thron wissen. Daher entschloss sich Agrippina zu einem ganz besonderen Gift, das zuerst eine Geistesstörung hervorrief und dann allmählich zum Tod führte. Man wählt eine Meisterin in diesen Dingen namens Locusta, die erst neulich wegen Giftmischerei verurteilt worden war, aber noch lange als Werkzeug der Regierung diente.
1: Das ist doch eine nette Vorstellung, eine Giftmischerin als treue Dienerin des Staates. Das ist der Stil von Tacitus. Durch dieses Weibes Erfindungsgabe wurde ein Gift bereitet, das der Eunuch Halotus, der die Speisen vorzusetzen und vorzukosten pflegte, dem Kaiser beibringen musste. Diese Vorgänge wurden bald so bekannt, dass die zeitgenössischen Geschichtsschreiber zu erzählen wussten, das Gift sei einem leckeren Pilzgericht beigemischt gewesen. Die Wirkung der Mischung sei aber nicht sofort bemerkt worden, aus Unachtsamkeit oder weil Claudius betrunken war. Außerdem schien ihm ein Durchfall geholfen zu haben. Agrippina erschrak, und da alles auf dem Spiel stand, gab sie dem bereits eingeweihten Arzt Xenophon offen ihre Anweisungen, ohne sich darum zu kümmern, dass sie damit die Anwesenden gegen sich aufbringen müsse. Dieser Arzt soll dann dem Kaiser scheinbar, um das Erbrechen zu erleichtern, eine mit schnell wirkendem Gift bestrichene Feder in den Hals eingeführt haben. Er wusste wohl, dass die größten Verbrechen zwar unter Gefahr begonnen, aber unter Belohnungen vollendet werden.
0: Hier haben Sie mal ein bisschen eine Ahnung von dem Stil. Er wusste wohl, dass die größten Verbrechen zwar unter Gefahr begonnen, aber unter Belohnungen vollendet werden. Eigentlich ein Satz, der unnötig ist, den Tacitus sich unbedingt ausgedacht haben muss, denn er weiß natürlich nicht, was dieser Herr damals gewusst hat. Aber das weiß er anzubringen, solche Bemerkungen. Was er nicht für nötig hält, wir erfahren am Anfang, also Agrippina ist zum Verbrechen entschlossen und nur über die Art des Giftes dachte sie noch nach. Das heißt also der Zwischenschritt, dass es also Gift sein muss und dass das Mittel der Wahl ist, lässt er aus. Das ist in aller Knappheit gesagt, nur die Art muss noch gewählt werden. Hier jetzt ist es also gestaffelt. Das erste Gift tut seine Wirkung nicht gut genug, sondern verlässt den Körper offenbar wieder allzu rasch. Und jetzt kommt die Pfauenfeder zum Einsatz. Das mit dem Essen zu sich nehmen ist für einen Kaiser und überhaupt für die Männer, für die Leute am Hof ja insgesamt etwas Gefährliches. Deswegen gibt es Vorkoster. Natürlich sind die besonders gefährlich, weil die natürlich in letzter Instanz schnell noch ein Gift ins Essen tun können, wie es hier geschieht. Nur, wenn das nicht geht, dann ohne sich darum zu kümmern, dass sie eigentlich alles klar macht, ruft Agrippina diesen Xenophon und sagt so, jetzt ist dein Einsatz vonnöten. Die Pfauenfeder liegt schon allzeit sozusagen bereit in einem vornehmen römischen Haus, um sich natürlich des Essens erstmal rasch über den Mund wieder zu entladen. Man reizt mit dieser Feder hinten die Kehle, gibt es von sich, wie auch immer, und kann dann weiter essen. Also mir würde es den Geschmack verderben, aber offenbar da ist es nicht der Fall. Das ist also üblich. Nur, dass hier noch dieses feine Instrument, erstens natürlich eine kostbare, sehr lange Pfauenfeder, und dass die noch mit einem ganz wirksamen Gift getränkt ist und die setzt genau da, wo es hingehört, das Tröpflein entscheidendes Gift.
1: Auch nach dem Tod ihres Mannes Claudius kann Agrippina nicht direkt herrschen, sondern der Monarch ist immer ein Mann. Aber sie hat bereits einen Sohn mit in die Ehe gebracht, der ist jetzt 17 und damit alt genug, um zu herrschen. Den kennen Sie auch, das ist Nero. Und Nero muss jetzt am rechtmäßigen Nachfolger Britannicus vorbei auf den Thron kommen.
0: Also Burkhard hat etwas vorgegriffen, Claudius röchelt noch. Ja?
1: Aber nicht mehr lang.
0: Nicht mehr lang, bitte. Unterdessen wurde der Senat einberufen. Die Konsuln und Priester taten Gelübde für das Leben des Kaisers, der schon entseelt mit Tüchern und Umschlägen bedeckt dalag, während alle Vorbereitungen getroffen wurden, um Neros Herrschaft zu sichern. Verzeihung, mir fällt gerade auf, Burkhard spricht von Nero, ich spreche von Nero. Die richtige Aussprache ist die meine. Nein, es gibt natürlich die zwei verschiedenen Aussprachen. Zu Neros Zeiten hieß der Mann Nero, also kurzes E. Inzwischen ist es üblich, den betonten Vokal in einem Wort im Deutschen zu längen, also wird Nero draus, so wie Forum, das eigentlich Forum heißt. Die Rose gibt es im Deutschen, die im Lateinischen Rosa heißt, aber genau genommen Rosa und so weiter. Gut, also nochmal, es ging darum, die Vorbereitungen zu treffen, um Neros Herrschaft zu sichern. Das erste war, dass Agrippina den Britannicus umarmte, als ob sie vom Schmerz überwältigt wäre und Trost suchen wollte. Sie nannte ihn das wahre Ebenbild des Vaters und hinderte ihn unter allerlei Vorwänden, das Zimmer zu verlassen. Auch seine Schwestern Antonia und Octavia hielt sie zurück, hatte außerdem alle Zugänge durch Wachen absperren lassen und gab öfters bekannt, es gehe mit der Gesundheit des Kaisers besser. Sie wollte, dass die Soldaten bei guter Stimmung blieben und die von den Astrologen angekündigte glückliche Stunde herankäme.
1: Endlich, am 13. Oktober mittags, werden plötzlich die Tore des Kaiserpalastes geöffnet und in Begleitung des Burrus, des Prätorianerchefs, tritt Nero heraus zu der Kohorte, die nach militärischer Sitte den Wachdienst versieht. Hier wird er auf Weisung des Präfekten mit Jubelrufen empfangen und in eine Sänfte gesetzt. Einige sollen gezögert, sich umgeschaut und gefragt haben, wo denn Britannicus sei. Schließlich aber folgen auch sie, da es alle anderen auch so machen, in der angegebenen Richtung nach. Nero wird ins Prätorianerlager getragen, sagt einige der Lage der Dinge angemessene Worte, verspricht eine ebenso freigebige Schenkung, wie sie sein Adoptivvater gemacht hatte, und wird dann zum Imperator ausgerufen. Der Willensäußerung der Soldaten schließt sich der Senat an und auch in den Provinzen zögert man nicht lange. Für Claudius beschließt man göttliche Verehrung und feiert sein Leichenbegängnis ganz so wie beim göttlichen Augustus. Das Testament wurde aber nicht verlesen, weil die ungerechte und gehässige Bevorzugung des Stiefsohns Nero vor Britannicus, dem Sohn des Claudius, das Volk nicht in Aufregung versetzen sollte.
0: Das übrigens ist die Abfolge, wie der neue Kaiser bestimmt wird. Erstmal ist es die Prätorianergarde, deswegen muss Nero zu der hin. Die entscheiden sich für ihn. Dann zieht der Senat nach und beschließt ihn als Kaiser. Und dann heißt es noch, und auch in den Provinzen zögert man nicht lange. Also der Senat ist natürlich Rom selber. Und die Provinzen, das sind die von Rom abhängigen Gebiete, in denen auch jeweils ein römischer Herrscher als Prokonsul, als Vertreter von Rom eben eingesetzt ist. Und die müssen dann als Letzte sozusagen noch zustimmen und zögern in dem Fall nicht lange. Wir haben jetzt also das Kapitel Claudius tatsächlich abgeschlossen und ein neues Kapitel eröffnet sich für Agrippina. Sie hat ja also verhindert, dass der leibliche Sohn von Claudius auf den Thron kommt, Britannicus, und hat den eigenen Sohn an dessen Stelle gesetzt, was natürlich nicht koscher ist, aber eben nicht zu verhindern ist und durch die Akklamation, Prätorianer und so weiter eben angenommen ist. Aber Agrippina weiß, dass sie jetzt wiederum einen neuen gefährlichen Partner auf dem Thron hat. Es ist der eigene Sohn. Trotzdem, der könnte sich ja auch überlegen, es ist ein Makel an der Art, wie er auf den Thron gehoben wurde, nämlich durch die Mutter. Und das ist schon eine etwas ihre Stellung schwächende Überlegung. Und so macht sie sich daran, sich bei ihm besonders beliebt zu machen, bei ihrem Sohn Nero, und erstaunlicherweise, indem sie ihm Avancen macht, sich ihm also durchaus körperlich auch nähert, ihm dieses Angebot macht. Die Verführungskunst hat sie offenbar dazu, aber ihre Versuche strengt sie vor allem an, weil es da eine besondere Favoritin des Nero gibt, der er verfallen ist und deren Konkurrenz Agrippina fürchtet. Mit ihren Aktionen gegen diese Geliebte und ihre Versuche, zu Nero anders vorzudringen, haben aber nur die Folge, dass er sich der umso näher mehr zuwendet und sich dann auch einem Mann, den wir nochmal erwähnen werden, noch mehr zuwendet und dessen Einflüsterungen, dem Seneca. Seneca, das ist tatsächlich also der berühmte Philosoph, von dem ein großes Werk sich bis heute erhalten hat. Viele seiner moralischen Sprüche werden heute gerne noch gelesen. Der war Ausbilder, der Erzieher von Nero, und durch seinen großen Einfluss, den er dadurch noch immer auf den Kaiser hatte, eben so eine Art Premierminister, also einer, der die Geschäfte geführt hat.
1: Als nächstes erleben wir ein kaiserliches Gastmahl, an dem die gesamte Familie teilnimmt, noch ein paar andere auch, aber vor allen Dingen ein gemeinsames Mittagessen. Kaiserliche Familie bedeutet Kaiser Nero, die kaiserliche Mutter Agrippina und die beiden Stiefgeschwister bzw. Stiefkinder für Agrippina, Britannicus und Octavia.
0: Es bestand die Sitte, dass die kaiserlichen Kinder gemeinsam mit den übrigen Kindern von Adeligen gegenüber von ihren älteren Verwandten bei Tisch sitzend, nicht liegend wie die Erwachsenen, an einem eigenen, sparsamer gedeckten Tisch aßen. Da dort auch Britannicus, das Kind, speiste und da ein Diener bestellt war, seine Speisen und Getränke vorzukosten, ersann man, um nicht von diesem Brauch abzugehen oder durch den Tod beider Kinder den Frevel zu verraten, folgende List. Man reichte Britannicus ein noch unvergiftetes, aber sehr heißes Getränk, nachdem es bereits vorgekostet war. Als er dieses zurückwies, weil es zu heiß war, goss man kaltes Wasser zur Abkühlung hinzu und darin das Gift. Ein Gift, das derart durch all seine Glieder drang, dass es ihn zugleich der Stimme und des Atems beraubte. Panische Angst ergreift die ringsum Sitzenden und sie laufen in ihrer Ahnungslosigkeit davon. Diejenigen aber, denen tiefere Einsicht gegeben ist, bleiben wie angewurzelt sitzen und schauen Nero an. Dieser behält seine bequeme Stellung bei, tut, als wüsste er von nichts und erklärt, das sei nichts Ungewöhnliches, nur ein Anfall von Epilepsie, an der Britannicus schon seit frühester Kindheit leide. Seine Sehkraft und die übrigen Sinne würden nach und nach schon wiederkehren. Agrippina aber packte ein solcher Schrecken und eine solche Bestürzung, wie sehr sie es auch unter einer gleichgültigen Miene zu verbergen suchte, dass feststeht, sie habe von dem Anschlag so wenig gewusst wie Britannicus Schwester Octavia. Nun aber erkannte sie sehr wohl, dass ihr damit der letzte Rückhalt geraubt und dass damit die Probe für den Muttermord geliefert war. Auch Octavia hatte, obwohl noch jung an Jahren, bereits gelernt, Schmerz, Liebe und überhaupt jede Gefühlsregung zu verhehlen. Und so verfiel man nach kurzem Schweigen wieder in die bei einem Mahl übliche laute Fröhlichkeit.
1: Ein nettes Familienfest. Man achtet darauf, wie Britannicus vergiftet wird. Das Gift wird mit dem Wasser noch nachgegossen, nachdem das Getränk schon vorgekostet ist. Absolut niederträchtig. Nero hat also seinen Thronkonkurrenten, seinen Stiefbruder Britannicus, ausgeschaltet, hat aber so getan, als wäre das ein ganz natürlicher epileptischer Anfall. Und Agrippina weiß jetzt, dass ihr Sohn wirklich ihr Sohn ist und vor Verwandtenmorden jedenfalls nicht zurückschreckt. Agrippina sucht sich dann ein bisschen von Nero zu distanzieren, aber viel helfen wird es ihr nicht. Nichts auf der Welt ist so unbeständig und vergänglich wie der bloße Ruf einer Macht, die nicht auf eigener Stärke beruht. Verlassen war sofort Agrippinas Schwelle. Niemand tröstet sie, niemand besucht sie, außer wenigen Frauen, von denen man nicht wusste, ob sie aus Hass oder aus Liebe kamen. Zu ihnen gehörte auch Julia, eine Verwandte des Kaiserhauses, Silana, von der ich oben erzählt habe, dass sie durch Messalina aus der Ehe mit Gaius Silanus verdrängt wurde. Sie war ausgezeichnet durch Herkunft, Schönheit und Zügellosigkeit und mit Agrippina lange Zeit sehr vertraut. Später kam es aber zwischen ihnen zu einer Feindschaft, weil Agrippina den Sextus Africanus, einen adligen Jüngling, von der beabsichtigten Vermählung mit Silana abgebracht hatte. Agrippina nannte sie oft unzüchtig und nicht mehr jung, nicht um Africanus für sich zu behalten, sondern um zu verhindern, dass er als Ehemann in den Besitz des Reichtums der kinderlosen Silana käme. Als sich Silana nun die Gelegenheit zur Rache bietet, stellt sie zwei ihrer Klienten, Iturius und Calvisius, als Ankläger gegen Agrippina auf, aber nicht mit den alten und oft erhobenen Anschuldigungen, dass Agrippina um Britannicus trauere oder in der Öffentlichkeit von Neros Kränkungen gegen Octavia spreche. Nein, Agrippina solle den Plan gefasst haben, den Rubellius Plautus, der mütterlicherseits im gleichen Verwandtschaftsgrab mit dem verewigten Augustus stand wie Nero, zum Sturz des Kaisers zu veranlassen und als seine Gemahlin und Teilhaberin der Herrschaft den Staat wiederum in ihre Gewalt zu bekommen. Diese Dinge erzählen Iturius und Calvisius einem Freigelassenen der Domitia, einer Tante Neros namens Atimetus. Dieser war froh über die Gelegenheit, die sich ihm bot, denn zwischen Agrippina und Domitia herrschte erbitterte Eifersucht und bewog den Schauspieler Paris, ebenfalls einen Freigelassenen der Domitia, eiligst zum Kaiser zu gehen und ihm den verbrecherischen Anschlag in besonders gehässiger Darstellung zu hinterbringen.
0: Ja, Burkhard hat es jetzt gemeinerweise noch schnell gelesen. Aber auch bei langsamer Lektüre würde man dieses Geflecht der Intrigen nur schwer und mit großer Anstrengung auseinanderknüpfen können. Also man merkt, aber man hört, selbst wenn einem da an das an einem vorbeirauscht, diese vielen Namen und Verknüpfungen, Verwandtschaftsgrade und mal Freundschaft und dann gibt's irgendeine Gelegenheit mit verzwickten Angaben von Gründen, die zu Feindschaft führen. Man kriegt so ein bisschen mit, wie leicht es einem hochstehenden Menschen wie hier der Agrippina eben fällt, sich Feinde zu schaffen. Sie hat ja diese Freundin, die Silana, und für die interessiert sich ein Ehekandidat, der es aber nach Überlegung von Agrippina nur auf das Geld, auf das Vermögen von Silana abgesehen hat. Silana hat keine Kinder, also wird sie das nicht an ihre Kinder weitergeben können. Das heißt, nach deren Tod fällt es an diesen Ehemann ins B. Das hintertreibt Agrippina, Silana hasst sie und so weiter. Wir sind jetzt, wie auch immer, gelandet schließlich bei einem Schauspieler Paris, der von einem anderen freigelassen, der Domitia und so weiter, dazu gebracht wird, dem Kaiser. Das völlig aus der Luft gegriffene Gerücht oder die Anklage zu hinterbringen, dass Agrippina einen bestimmten Rubellius Plautus auf den Thron bringen möchte. Es spielt dann noch jetzt demnächst eine Rolle der bereits mal kurz erwähnte Burrus, einer der Prätorianer-Präfekten, der einen ähnlich starken Einfluss bei Nero hatte wie Seneca. Also, der Schauspieler, ein verächtlicher Mensch, Paris, wird losgeschickt. Es war schon tief in der Nacht und Nero zog sie in seiner Weinseligkeit noch weiter in die Länge, als Paris eintritt. Gewohnt sonst um diese Zeit des Kaisers Ausschweifungen noch zu steigern, trägt er jetzt ein düsteres Gesicht zur Schau und versetzt durch genaue Wiedergabe von Einzelheiten der Anklage den Kaiser nun derart in Schrecken, dass sich dieser entschließt, nicht nur die Mutter und Rubellius Plautus hinrichten zu lassen, sondern auch den Gardepräfekten Burrus abzusetzen, weil der durch Agrippinas Gunst hochgekommen sei und ihr jetzt wohl Gegendienste leisten wolle. Nero ließ sich in seiner Angst und dem Wunsch, die Mutter zu töten, nicht eher zu einem Aufschub bewegen, als bis eben Burrus ihre Mordung versprach, falls sie des Frevels überführt werde. Aber, so wandte Burrus ein, man müsse doch jedem und erst recht der Mutter Gelegenheit zur Verteidigung geben. Auch gäbe es noch gar keine eigentlichen Ankläger, man vernehme nur die Stimme einer einzigen Person aus einem feindlich gesinnten Haus. Nero solle doch bedenken, dass es finster sei und man die Nacht beim Gelage zugebracht habe, so wie alle anderen Umstände, die zu Unbesonnenheit, aus Unwissenheit verleiten könnten.
1: Also, Nero hält es für völlig wahrscheinlich, dass seine Mutter ihn umbringen will. Sie bekommt die Gelegenheit, sich zu verteidigen und zieht den Kopf noch einmal aus der Schlinge. Diese Szene überspringen wir und lesen jetzt gleich weiter.
0: Alle wünschten, dass der Einfluss der Mutter gebrochen werde, dass des Sohnes Hass aber bis zur Ermordung der eigenen Mutter gehen würde. Das glaubte keiner.
1: Der Historiker Cluvius berichtet, Agrippina sei in dem leidenschaftlichen Verlangen, ihre Macht festzuhalten, so weit gegangen, dass sie sich um die Mittagszeit, als Nero von Wein und Tafelfreuden erhitzt war, wiederholt dem Trunkenen angeboten habe, geschmückt und zur Blutschande bereit. Als die nächste Umgebung lüsterne Küsse und Liebkosungen als Vorboten des Verbrechens bemerkte, habe Seneca gegen diese weiblichen Verführungskünste bei einer anderen Frau Hilfe gesucht und die freigelassene Actae hineingeschickt. In scheinbarer Angst um sich selbst und um Neros Schande sollte sie ihm hinterbringen, die Blutscheidende sei allgemein bekannt geworden, da sich die Mutter ihrer rühme und die Soldaten weigerten sich, einem so ruchlosen Herrscher zu gehorchen. Fabius Rusticus, ein anderer Historiker, dagegen erzählt, nicht Agrippina, sondern Nero habe dieses Gelüst gehabt, das durch die List der Freigelassenen vereitelt worden sei. Doch die übrigen Geschichtsschreiber haben Cluvius' Bericht bestätigt, auch die mündliche Überlieferung pflichtet ihm bei. Entweder hat also Agrippina eine solche Ungeheuerlichkeit wirklich vorgehabt, oder man hat die Erfindung einer solchen neuen Lust eher ihr als Nero zugetraut.
0: Demnach vermied nun Nero geheime Zusammenkünfte mit der Mutter, wenn sie sich in ihrem Park oder auf den Landgütern in Tusculum oder Antium befand und sich dorthin zurückgezogen hatte. Und dann lobte er, dass sie Ruhe suche. Schließlich fand er sie lästig, wo immer sie sich auch aufhalten mochte, und er beschloss ihren Tod, wobei nur die Frage war, er sie durch Gift oder durch das Schwert oder auf eine andere gewaltsame Weise beseitigen solle. Zuerst dachte er an Gift. Doch wenn ihr dies an der kaiserlichen Tafel gereicht wurde, so konnte man nicht dem Zufall die Schuld geben, weil schon Britannicus so geendet hatte. Und ihre persönliche Dienerschaft zu bestechen schien schwierig bei einer Frau, die als erfahrene Verbrecherin gegen Nachstellungen immer auf der Hut war. Außerdem hatte sie sich vorweg durch Einnahme von Gegengiften gesichert. Wie man einen Mord verhehlen könne, wenn das Opfer erstochen wird, wusste niemand zu sagen. Auch fürchtete Nero, es könnte, wer zu einer so entsetzlichen Tat ausgewählt würde, den Befehl nicht ausführen.
1: Da bot der freigelassene Anicetus seine Erfindungsgabe an. Er war Befehlshaber der Flotte vor Misenum, am Golf von Neapel, hatte Nero als Kind erzogen und war Agrippina so verhasst wie sie ihm. Anicetus setzt nun auseinander, es lasse sich ein Schiff bauen, von dem sich ein Teil auf hoher See künstlich loslösen und die Ahnungslose versenken könne. Nichts bietet dem Zufall so viel Raum wie das Meer. Und wenn sie durch einen Schiffbruch umgekommen sei, wer werde dann so ungerecht sein, einem Verbrechen das zuzuschreiben, was Winde und Wogen verschuldet? Hinterher werde der Kaiser ja doch der Verblichenen einen Tempel, Altäre und andere Dinge weihen, um seine kindliche Liebe zur Schau zu stellen.
0: Diese listige Erfindung fand Beifall und kam auch zu gelegener Zeit, weil Nero das fünftägige Fest der Minerva bei Baiae begehen wollte. Das ist ein anderer Badeort. Er lädt nun auch seine Mutter dazu ein und erklärt wiederholt, man müsse den Zorn der Eltern zu ertragen und sich selbst zu mäßigen wissen. Es ist also klar, Agrippina hat ihm schon mal gezürnt, war böse auf ihn und er sagt da sozusagen verbindliche Worte, ja, ja, das kann schon mal vorkommen sozusagen. Dadurch sollte sich das Gerücht von einer Wiederversöhnung verbreiten und auch von Agrippina geglaubt werden, da ja die Frauen leicht glauben, was sie freut. Als sie dann eintraf, ging er ihr bis ans Gestade entgegen. Sie kam von Antium her, empfing sie mit Händedruck und Umarmung und geleitet sie nach Bauli. So heißt nämlich die Villa, die zwischen dem Vorgebirge Misenum und dem Golf von Baiae liegt und von einer Meeresbucht bespült wird. Hier lag neben anderen Fahrzeugen ein besonders stattliches Schiff, anscheinend um die Mutter auch dadurch, durch diese Stattlichkeit, zu ehren. Sie war nämlich früher gewöhnt, auf einem Dreiruderer mit Kriegsschiff Bemannung zu fahren. Vorerst war sie jedoch zu einem Mahl geladen, um zur besseren Verheimlichung der Schandtat die Nacht herankommen zu lassen. Es steht fest, dass Agrippina durch einen Verräter gewarnt war und sich im Zweifel, ob sie an den Anschlag glauben solle, in einem Tragsessel nach Baiae bringen ließ. Aber Nero zerstreute dort ihre Furcht durch seine Schmeicheleien. Freundlich empfing er sie und wies ihr den Platz über seinem eigenen an. Es gibt eine bestimmte Reihenfolge der Plätze um eine Tafel. Dann zog er durch immer mehr Gespräche, bald in jugendlicher Vertraulichkeit, bald wieder zurückhaltender, als ob er ihr wichtige Dinge mitteilen wollte, das Zusammensein in die Länge, begleitete sie, als sie schließlich ging, blickt sie innig an und umarmt sie herzlich. Wollte er damit die Heuchelei auf die Spitze treiben oder bewegte der letzte Anblick der todgeweihten Mutter selbst dieses unmenschliche Herz?
1: Eine sternenhelle und unbewegte See, ruhige Nacht, sandten die Götter, als ob sie die Schandtat enthüllen wollten. Das Schiff war noch nicht weit gefahren. Zwei ihrer Vertrauten begleiteten Agrippina. Crepereus Gallus, der nicht weit vom Steuerruder stand, und Aceronia, die sich zu Füßen der Ruhenden hinlehnte und freudig erregt der Reue des Sohns und der wiederversöhnten Mutter gedachte. Da stürzte auf ein verabredetes Zeichen das mit Blei beschwerte Dach der Kajüte herab. Crepereus wurde erdrückt und starb auf der Stelle. Agrippina und Aceronia wurden durch die Lehne der Ruhesofas geschützt, die zufällig so stark waren, dass sie der Last nicht nachgaben. Auch das Auseinanderbrechen des Schiffes erfolgte nicht, da alles in Verwirrung geriet und die, die es bewerkstelligten sollten, von der Menge der Uneingeweihten behindert wurden. Darauf wollten einige Ruderer das Schiff auf die Seite legen und so zum Kentern bringen. Aber teils waren sie selber zu rascher Tat nicht einig genug, teils stemmten sich die Uneingeweihten dagegen und ermöglichten einen sanfteren Sturz ins Meer. Aceronia aber, die in ihrer Torheit schrie, sie sei Agrippina und man solle doch der Mutter des Kaisers zu Hilfe kommen, wird mit Stangen, Rudern und allem, was sich gerade als Waffe anbot, erschlagen. Agrippina, die sich still verhielt und deshalb nicht erkannt wurde, sie erlitt nur eine Wunde an der Schulter, gelangte zunächst schwimmend und dann mit Hilfe entgegenkommender Barken in den Lukriner Golf und wird in ihr Landhaus gebracht.
0: Hier wurde ihr nun klar, mit welcher Absicht sie durch das heuchlerische Schreiben herbeigelockt und mit so besonderer Auszeichnung behandelt worden war. Sie bedachte, dass das Schiff nahe der Küste, nicht durch Sturm getrieben, nicht auf Klippen gestoßen, sondern von oben her, vom Verdeck her, wie ein Bau auf fester Erde zusammengebrochen sei. Sie hielt sich auch Aceronias Tod vor Augen, betrachtete ihre eigene Verwundung und sah ein, dass es keine andere Rettung vor weiteren Nachstellungen gebe, als sich nichts anmerken zu lassen. Deshalb schickte sie ihren freigelassenen Agerinus an Nero und ließ dem Sohn mitteilen, sie sei durch die Gnade der Götter und ihm zum Glück einem schweren Unfall entronnen. Auch wenn er durch die Todesgefahr seiner Mutter erschreckt sei, so bitte sie ihn doch, einen Krankenbesuch bei ihr aufzuschieben, da sie augenblicklich der Ruhe bedürfe. Dabei legt sie mit erheuchelter Sorglosigkeit Heilkräuter auf ihre Wunde und wärmende Umschläge auf den Leib.
1: Das ist schon eine Bagage. Ja? In dieser Familie ermordet jeder jeden und es ist bloß die Frage, wer schlägt zuerst zu. Fassen wir nochmal zusammen, für Nero ist die Schwierigkeit, seine Mutter zu ermorden, ohne dass es jemand mitkriegt. Aber wenn das Ganze auf hoher See passiert, hat er vielleicht eine Chance. Das Schiff soll sich also in seine Bestandteile auflösen und Agrippina soll ertrinken. So ist der Plan. Der Plan klappt nicht. Agrippina überlebt, sie ist offenbar eine gute Schwimmerin, hat aber mitgekriegt, was los ist. Zum Beispiel ihre Freundin Aceronia hat laut gerufen, rettet mich, ich bin Agrippina. Daraufhin kam sofort einer und hat ihr einen Balken auf den Kopf gehauen. Das gibt Agrippina zu denken. So, wie ist die Lage für die Beteiligten jetzt? Für Agrippina ist es klar, ihr Sohn ist zum Äußersten entschlossen und vielleicht kann sie die Lage runterspielen und sie geht vorbei. Für Nero ist dagegen klar, wenn Agrippina überlebt, weiß sie seine Pläne und wird künftig seine Todfeindin sein. Jetzt warten Sie ab, wie es weitergeht. Indes wird Nero, der auf die Nachricht von der vollzogenen Schandtat wartet, gemeldet, Agrippina sei mit einer leichten Wunde davongekommen, sie aber dem Tod so nahe gewesen, dass am Anstifter der Tat kein Zweifel bestehen könne. Da geriet Nero außer sich vor Angst und rief beschwörend, jetzt, im nächsten Augenblick schon werde sie da sein, um zur Rache zu schreiten. Sie würde ihre Sklaven bewaffnen oder ihre Soldaten aufhetzen oder sie würde sich an den Senat und das Volk wenden, um ihn für den Schiffbruch, für ihre Wunde und für den Tod ihrer Freunde anzuklagen. Was könne ihm dagegen helfen? Es sei denn, Burrus und Seneca ließen sich etwas einfallen. Denn die hatte er sofort rufen lassen, weil sie möglicherweise schon vorher eingeweiht waren.
0: Beide, Seneca und Burrus, blieben nun lange Zeit stumm, weil sie nicht einen vergeblichen Versuch machen wollten, ihm abzuraten. Oder glaubten, die Sache sei schon so weit gediehen, dass Nero verloren sei, wenn man Agrippina nicht zuvorkomme. Danach war Seneca insofern entschlossener, als er Burrus einen Blick zuwarf und ihn fragte, ob man nicht den Soldaten den Mord befehlen könne. Burrus erwiderte, die Prätorianer hätten dem ganzen Haus der Cäsaren den Treueeid geleistet und würden in der Erinnerung an Germanicus, den Vater von Agrippina, dessen Tochter keinesfalls ein Leid antun. Anicetus solle das zu Ende führen. Das, was er versprochen habe. Und dieser fordert, ohne zu zögern, die weitere Leitung bei dem Verbrechen.
1: Auf diese Erklärung hin bekennt Nero offen, erst an diesem Tag sei ihm die wirkliche Herrschaft gegeben und dieses große Geschenk habe er einem Freigelassenen zu verdanken. Anicetus solle nur eilen und seine Leute mitnehmen, die ihm blindlings gehorchten. Er selbst führt, als er gehört hat, Agerinus sei mit einer Botschaft an Agrippina gekommen, eine Komödie auf, um Agrippina seinerseits zu beschuldigen. Während Agerinus seinen Auftrag ausrichtet, wirft er ihm ein Schwert vor die Füße. Das heißt, er ist sozusagen bei einem versuchten Mord ertappt worden. Darauf lässt er ihn, als ob er auf frischer Tat ertappt wäre, in Fesseln legen, um vorgeben zu können, die Mutter habe die Ermordung des Kaisers ins Werk gesetzt und sich dann aus Scham über die Entdeckung des Frevels selbst den Tod gegeben.
0: Als sich inzwischen das Gerücht von Agrippinas angeblich zufälliger Todesgefahr verbreitet hatte, eilt jeder, so wie er davon vernommen, zum Gestade hinab. Die einen klettern auf die vorgebauten Dämme, die anderen steigen in die nächsten Kähne. Manche gehen so weit wie möglich ins Wasser. Wieder andere strecken ihre Hände klagend aus. Von Klagen und Gebeten, vom Durcheinander verwirrter Fragen oder unbestimmter Antworten hallt die ganze Küste wieder. Eine gewaltige Menschenmenge eilt mit Lichtern herbei. Und sobald bekannt wurde, dass Agrippina gerettet sei, machen sich alle auf, um sie zu beglückwünschen.
1: Aber nun erschien ein drohend bewaffneter Haufen und zerstreut sie. Anicetus umstellt die Villa mit Wachen, lässt das Tor erbrechen und die Sklaven, die ihm entgegentreten, wegschleppen. So gelangte er bis zur Tür des Schlafgemachs, vor der nur wenige standen, da das Entsetzen über den Einbruch alle übrigen verscheucht hatte. Im Schlafgemach war schwaches Licht und nur eine einzige Magd. Agrippina geriet immer mehr in Angst, weil kein Bote von ihrem Sohn kam und nicht einmal Agerinus zurückkehrte. Ganz anders sehe eine erfreuliche Entwicklung aus. Jetzt herrsche Öde und plötzlicher Lärm als Anzeichen des schlimmsten Unheils. Als darauf die Magd hinausging, rief er Agrippina nach: Auch du verlässt mich! Dann erblickte sie sich umsehend den Anicetus, begleitet vom Schiffshauptmann Herculeus und dem Flottencenturio Obaritus. Wenn er gekommen sei, um sie zu besuchen, so solle er melden, dass sie sich erholt habe. Wenn er aber eine Mordtat vorhabe, so glaube sie nicht, dass sie von ihrem Sohn ausgehe. Befohlen könne der Muttermord nicht sein. Die Mörder umstellen das Bett. Als erster schlug ihr der Schiffshauptmann mit einem Knüppel auf den Kopf. Als der Centurio das Schwert schon zum Todesstoß erhob, streckte sie ihm ihren Schoß entgegen und schrie: Triff diesen Bauch! Unter vielen Wunden ging es mit ihr zu Ende.
0: Das ist ein sehr knappes Ende plötzlich wieder. Es ging wieder zu Ende, heißt lateinisch confecta est, also sie ist fertig. Das ist ein wenig anschauliches, wieder außerordentlich trocken gewähltes Wort, mit dem diese Mutter ihr Ende findet. Ein eigenartiger Zwiespalt geht aber nochmal am Schluss auf. Agrippina, angesichts der Todesgefahr, also sie sieht den Mord vor sich, sie sieht den Mörder auf sich zukommen, und sie beharrt darauf, das könne nicht von ihrem eigenen Sohn ausgehen. Eine seltsame Reaktion, denn auf diese Weise Mitleid kann sie nicht bei denen erregen, die da auf sie eindringen. Es ist etwas, wo sie selber noch einmal den eigenen Sohn rettet. Andererseits macht sie diesen Todesstoß genau in der Hinsicht empfindlich, als sie spürbar macht: Wenn ich jetzt getötet werde, ist es der Mutterschoß, der da durchbohrt wird. Und ihn streckt sie dem Mörder hin und ihn lässt sie sich durchbohren. Also ein eigenartiges Ineinander, ein letztes Aufflackern vielleicht der Liebe zum Sohn, das kann er nicht getan haben. Und ein bitteres Aufbegehren. Dann, wenn du mich tötest, wie an ihren Sohn selber gewandt, dann habe den Mut, den Mutterleib selber zu durchbohren.
1: Agrippina umzubringen ist auch deswegen nicht ganz ungefährlich, weil sie eine eigene Hausmacht besitzt. Es war schon mehrfach die Rede davon, sie sei die Tochter des Germanicus. Wie der Name des Germanicus sagt, hat der seine Auszeichnungen im Kampf gegen die Germanen errungen. Sie ist auch in Germanien aufgewachsen. Und die wichtigste Stadt des römischen Germanien wird nach ihr benannt. Sie heißt übrigens noch heute so: Colonia Agrippina. Das ist natürlich das heutige Köln. Bis heute gibt es in Köln die Agrippina-Versicherung. Die ist natürlich nach dieser Kaiserin benannt.
2: Lebensversicherung.
1: genau. Deswegen ist es auch so schwierig, die Prätorianer da zu gewinnen. Sie haben der ganzen Familie der Cäsaren die Treue geschworen und nicht nur Nero, da gehört nämlich die Agrippina auch dazu. Interessant ist das Auftreten des Seneca. Seneca hat eine ganz bestimmte Rolle in diesem römischen Kaiserreich. Er ist Rhetor und Philosoph, verkehrt aber ganz ohne weiteres an verschiedenen Kaiserhöfen. Claudius hat ihn aus Gründen, die bis heute nicht ganz durchsichtig sind, nach Korsika verbannt. Korsika ist damals keine Urlaubsinsel, sondern er ist 9 Jahre tot, unglücklich auf Korsika. Und Agrippina holt ihn wieder zurück aus dieser Verbannung und macht ihn zum Erzieher ihres Sohnes Nero, der damals 13 ist. Als Nero Kaiser wird, rückt dadurch automatisch auch Seneca in eine höhere Position rein. Der Hauslehrer des Kaisers ist natürlich selber ein wichtiger Politiker. Und Seneca und Agrippina versuchen ständig widerstreitenden Einfluss auf Nero auszuüben. Seneca ist vor allen Dingen als Ethiker berühmt geworden. Ein Philosoph, der vor allem ethische Fragen beantwortet. Und sein berühmtestes Werk sind die Briefe zur Ethik, die Epistulae Morales, wo er mit einem jüngeren Freund korrespondiert über alle möglichen moralischen Fragen. Was muss der gute Mensch in dieser Situation tun? Wenn Sie die Süddeutsche Zeitung, das Magazin kennen, das ist eine Kolumne jede Woche von Dr. Rainer Erlinger, immer eine Anfrage von dem Leser, wie würden Sie entscheiden in dieser ethischen Frage? Diese Position hat in Rom Seneca inne. Und Seneca, der liegt irgendwann nachts um 3 im Schlaf und plötzlich klingelt ein Bote und sagt, du musst sofort zu Nero kommen. Der ist noch völlig schlaftrunken und sagt, ich habe versucht, meine Mutter umzubringen, was soll ich denn jetzt machen? Seneca, hilf mir! Für einen Ethiker ist das eine ganz schön blöde Lage. Aber was macht Seneca? Er sagt, du hast es angefangen, jetzt mach's fertig. Denn Seneca ist hier Utilitarist, es ist besser, ein Mensch stirbt, als das Reich wird in den Bürgerkrieg gestürzt und es sterben Tausende. Denn das ist das, was nun befürchtet wird, dass die Truppen am Rhein sich das nicht gefallen lassen werden und nach Rom marschieren. Das würde übrigens ein paar Jahre später sowieso passieren. Sie werden Nero letzten Endes killen, aber noch nicht zu diesem Zeitpunkt. Und Seneca ist natürlich nach dieser Entscheidung draußen. Also den nimmt als ethischen Ratgeber keiner mehr ernst. Seneca lässt sich beurlauben vom Hof und zieht sich zurück. Und ihm bleibt leider nichts mehr übrig als seine 300 Millionen Sesterzen, nach heutiger Kaufkraft etwa 5 Milliarden Euro. Und dann geht er als Privatmann in Rente. Aber wird ein paar Jahre später doch noch von Nero umgebracht, der von seinem Erzieher nicht loskommt.
0: Wir schließen unsere Lektüre aus Tacitus mit diesem Absatz, der direkt auf das Vorhergelesene, also auf den Tod der Agrippina, folgt. Diese Vorgänge, also das Eindringen der Mörder und alles Weitere, diese Vorgänge werden übereinstimmend überliefert. Dass Nero seine entseelte Mutter betrachtet und begeistert von der Schönheit ihres Körpers gesprochen haben soll, behaupten einige, andere bestreiten es. Agrippina wurde noch in der gleichen Nacht eingeäschert. Man barte sie auf einem Speisepolster auf, die Leichenfeier war dürftig. Auch erhielt sie, solange Nero regierte, keinen Grabhügel und keine Umfriedung. Erst später bekam sie durch die Fürsorge ihrer Dienerschaft einen kleinen Grabhügel unweit der Straße nach Misenum und der Villa des Diktators Caesar, die hochragend auf die Meeresbuchten in die Tiefe herabschaut. Dass übrigens der Grabhügel an der Straße liegt, ist keine besondere Missachtung, sondern das Übliche. Als der Scheiterhaufen brannte, durchbohrte sich einer ihrer Freigelassenen mit dem Schwert. Man weiß nicht, ob aus Liebe zu seiner Schutzherrin oder aus Furcht vor der drohenden Hinrichtung. Dass sie einmal so enden werde, hatte Agrippina schon viele Jahre vorher geglaubt, aber sich nicht darum gekümmert. Als sie nämlich einmal die Astrologen über Nero befragte, ihren Sohn, gaben die ihr zur Antwort, dass er Kaiser werden und seine Mutter töten werde. Worauf sie sagte, mag er mich töten, wenn er nur Kaiser wird. Und diesen Satz, den bekommen Sie jetzt nochmal lateinisch.
1: Das Deutsche braucht 9 Wörter, das Lateinische 3.
0: Genau. Also occidat dum imperet. Es sind, was man vielleicht nicht so auf den ersten Blick empfindet, es sind Konjunktive. Also mag er mich töten, soll er doch, solange er nur eben befiehlt, gell? Imperet, imperare, befehlen, also als Imperator dasteht. Auch das eben Kaiser werden braucht im Lateinischen nur ein einziges Wort. Übrigens heißt auch, um ein Beispiel zu bringen, also im Deutschen heißt das, ohne sich darum zu kümmern, dass ihre Handlung das Misstrauen der Umstehenden auf sich ziehen musste. Dieser Satz hat lateinisch auch nur drei Wörter. Spreta, praesentium, invidia. Spreta und invidia gehören zusammen. Eine invidia ist sozusagen Missgunst oder eben eine schlechte Einstellung gegen jemanden. Praesentium, die schlechte Einstellung der Anwesenden. Gegen wen, muss nicht ausgedrückt werden, lateinisch. Ist alles, was klar ist, wird nicht ausgedrückt. Und spreta, das ist eben, heißt verachtet oder eben missachtet. Also wobei diese schlechte Haltung der Anwesenden missachtet war. Missachtet die schlechte Haltung der Anwesenden. Ohne sich darum zu kümmern, dass ihre Handlung das Misswollen der Anwesenden auf sich ziehen musste, Deutschen.
1: Die meisten der Anwesenden sind nunmehr tot. Unsere zwei Kaiserinnen sind es ganz bestimmt. Aber Nero lebt noch. Nur kurz, wie es mit Nero weitergeht. Sie können sich vorstellen, dass ein Mensch wie dieser kein friedliches Ende nimmt. Die wenigsten römischen Kaiser nehmen ein friedliches Ende nebenbei. Nero regiert noch fast ein weiteres Jahrzehnt und das, was Tacitus als den Cäsarenwahn darstellt, das greift immer weiter um sich. Wahrscheinlich übertreibt es hier Tacitus, der ja aus der alten Klasse der Senatoren stammt, etwas. Der kann die neue Regierung mit den ganzen Freigelassenen kann der einfach nicht ausstehen. Noch 100 Jahre, nachdem die Republik zu Ende ist, wieder die alte Republik wieder haben, da stören die Kaiser und werden so schlecht wie möglich dargestellt. Einige Fakten gibt es aber doch. Nero, der wird angesichts der vielen Intrigen um ihn herum immer misstrauischer, lässt immer mehr Leute hinrichten. Infolgedessen gibt es immer mehr Verschwörungen gegen ihn. Bei einer dieser Verschwörungen wird auch Seneca nebenbei umgebracht. Man weiß bis heute nicht, ob zu Recht oder nicht. Und es kommt zu einem großen Stadtbrand in Rom, wo mehr als die Hälfte der Stadt in Flammen aufgeht. Das Volk macht Nero dafür verantwortlich. Wahrscheinlich war es nicht. In Rom brennt es alle Nase lang. Auch Verleumdung ist es vermutlich, dass er dazu auf das Dach seines Palastes getreten ist und ein griechisches Lied gesungen hat vom Brand Trojas. Das ist üble Nachrede. Was aber feststeht, ist, dass er auf der Fläche der zerstörten Stadtviertel einen riesigen Palast baut, die Domus Aurea, das goldene Haus, wie es ihn bis dahin auf der Welt noch nicht gegeben hatte. Man braucht natürlich einen Sündenbock für diesen Brand und findet ihn in der Sekte der Christen, die damals offenbar in Rom bereits auffällig geworden sind. Man behauptet also, aus Menschenhass hätten diese die Stadt in Brand gesetzt und sie werden in großen Mengen abgeschlachtet, teilweise in Tierfelle gekleidet und bei einer großen Party in den neuen Parks des Neros als lebende Fackeln eingesetzt. Schließlich kommt es, weil solche Vorfälle sich häufen, zu einem Aufstand des Militärs, mehrerer Militärverbände an verschiedenen Orten und marschieren bis nach Rom. Nero muss fliehen, versucht durch ein Kanalisationsrohr durchzukriechen, bleibt hängen, weil er zu dick ist und wird schließlich, weil er sich nicht traut, von einem Sklaven erstochen. Es folgt eine neue Phase der Bürgerkriege im sogenannten Vier-Kaiser-Jahr 69, wo also mehrere Thronkandidaten sich in rascher Folge abwechseln und abstechen. Schließlich kommt eine neue Dynastie zur Macht, das ist die Flavische Dynastie, die nächsten drei Jahrzehnte regiert und in deren Zeit auch Tacitus lebt, also der Historiker. Ja. Das sollten Sie noch wissen, damit die Sache irgendwie rund ausklingt. Aber sie klingt auch noch auf andere Weise rund aus.
0: Ach so. Vielleicht haben Sie von den Kaiserinnen durch Tacitus gar nicht so viel erfahren. Das ist aber eben ein Beispiel für diese antike Geschichtsschreibung. Für die ist diese mächtige Frau oder sind diese mächtigen Frauen ein solches Unding, dass die Macht im Einzelnen, worin die bestanden hat, gar nicht genau verfolgt wird, sondern nur eben sich konzentriert wird auf das, was sie verächtlich macht und natürlich dann auch die gerechte Überlieferung zu einer Strafe. Wir werden also mit Nero das Ende dieser julisch-claudischen Dynastie erleben. Und damit ist es also auch aus, dass Kaiserinnen als dritten oder irgendwas, siebten Namen jedenfalls, Julia heißen. Aber wir wollen noch einmal ein Loblied auf alle Julias anstimmen. Und zwar natürlich lateinisch. Das Lied heißt einfach Julia und beschreibt eine Julia und die spielt schön Musik und ist schön und man kann sich nur danach sehen, sie küssen zu dürfen. Der Kuss ist lateinisch basium. Sie kennen vielleicht den französischen baiser, diese schöne Süßigkeit, die als Kuss bezeichnet wird.
1: Heißt auch noch was anderes.
0: Heißt auch noch, ja. Und Basium, im Plural sind Basia, das reimt sich schön auf Julia und diesem Lied wollen wir jetzt uns noch widmen zum Abschluss dieses Abends.

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0: Ich begrüße euch zur heutigen Literatursendung Freizeichen bei Radio T. Ich bin Birte und heute hört ihr die Tippgemeinschaft. Die Tippgemeinschaft ist eine Gemeinschaft aus Studierenden des Deutschen Literaturinstituts Leipzig. Am 21.07.2012 auf der Leseinsel hier in Chemnitz lasen Bettina Suleiman, Manuel Stallbaumer und Hakan Tezkan aus der Jahresanthropologie vor und gewährten uns damit einen Blick in ihre Arbeiten.
1: Ja, guten Abend. Schön, dass Sie da sind. Ich lese einen Text. Der Text heißt Der Pferdemann. Täler, grüne Weizenfelder,

Teleskopstöcke brennen die Oberschenkel am Morgen nach dem ersten Abstieg bei jedem Schritt. Könnten wir ohne wärmendes Muskelgel keinen Schritt mehr tun in der kühlen Gebirgsluft? Du hättest nicht immer nur Landschaft fotografieren sollen, wird Jeanne sich später beklagen. Dabei haben wir ein Jahr lang gespart für 3 Wochen Landschaft. Ohne den Horseman hätten wir nicht mal Fotos von uns auf den Pässen, wird sie sagen, und eins an die Wand beamen. Beweisfoto Nummer 1, wird sie dramatisch ausrufen, als hätten wir schon Publikum. Nummer 2 werde ich korrigieren. Das dünn mit Schnee übersäte Plateau bricht schon 20 Meter hinter uns je zum Tal hin ab. Dahinter, rechts und links, fallen die Gebirgsketten sanfter, vorn weiß, weiter hinten hellbraun, ganz hinten in unerreichbarer Ferne dunkelgrau. Am Horizont gehen die grauen Berge direkt in die schmutzig-weißen Wolken über. Darüber ist hier und da ein Fleck hellblau gestreut. Das Wetter ist schön. Hinter einem Wall aus Rucksäcken, flachen, zu Türmchen aufgestapelten Steinen und an Leinen gebundenen Gebetsfahnen in Blau, Gelb, Grün, Rot und Weiß stehen 4 Gestalten. 2 Männer. Einer lächelt schwach, der andere hat nicht einmal die Schneebrille abgenommen. Zu oft hat er schon für Fotos wie dieses posiert. Zwischen den Männern ragen hoch die Touristinnen auf. Ihre Erschöpfung verstecken sie hinter strahlendem Lächeln, hinter bis zu den Augen heruntergezogenen Mützen. Wärmeisolierte Kunststoffkleidung lässt ihre ausgelaugten Körper sportlich aussehen. Von jedem Pass 1 Foto. 3 liegen da noch vor uns. Dass es Pass Nummer 2 ist und nicht Nummer 1, werde ich an den Handschuhen sehen, die zu tragen mir auf dem ersten Gipfel nicht nötig erscheint. Erst am Abend wird mir klar, dass es die nächsten 3 Wochen lang keine heiße Dusche zum Aufwärmen gibt und man besser warm bleibt. Falsch ist auch, dass der Fotograf ein Horseman, ein Reiter ist. Geritten wird von 5 kräftigen Pferden, überhaupt nur eines, das braune mit der roten Schleife am Geschirr, und auch nur ein einziges Mal, von Ramesh, dem Angeber. Zum Reiten sind diese Pferde nicht gedacht. Keine Menschen, dafür Kisten und säckeweise Gemüse und Linsen tragen sie durch den Himalaya spazieren, dazu Küchengeschirr, Propangas, Kocher, Kleidung zum Wechseln, 4 Zelte. 1 für Jan und mich, 1 für Ramesh und Deepak. 1 Küchenzelt, 1 Toilettenzelt. Und 5 Wäscheleien Gebetsfahnen, für jeden Pass 1. Am Abend stehen die Pferde von ihrer Last befreit, betäubt und erschöpft auf der Wiese. Den Beamer werden wir ins Regal stellen, das Laptop auf den Sofatisch. Das Sofa werden wir in die Mitte des Raumes schieben. An die dann unverstellte Wand wird Jan die Fotos werfen und wir werden auswählen. Die besten, die eindrucksvollsten, die aussagekräftigsten. Die wir zeigen werden, wenn das Wohnzimmer voller Leute sein wird. Am nächsten Tag schon werden die Gäste von außerhalb anreisen. Dann werde ich auf diesem Sofa schlafen, für die eingekauft und gekocht haben. Wenigstens werde ich krankgeschrieben sein. Eine Handvoll Häuser, die ungeordnet in der spärlich bewachsenen Ebene herumstehen. Beim Näherkommen sehen wir, dass es nur kleine Hütten sind, die mir bis zum Kinn und Jan bis zum Schlüsselbein reichen. Jede Hauswand, ein Mosaik aus kleinen grauen Feldsteinen, können wir in weniger als 3 langen Schritten abschreiten. Die Türen sind in die Wände eingelassene Vierecke von Holzleisten begrenzt, die sich eigentlich unter den Steinhaufen biegen müssten. Durch die offenen Türen spähen die Männer gleich in die Häuser. Sicher ist sicher, sagen sie. Dann nehmen Jan und ich die Häuser unter die Lupe, inspizieren mit Taschenlampen den kahlen Erdboden, jede Ecke des einzigen Raumes. Hier können wir nicht schlafen, ohne die absolute Gewissheit, dass die Nomaden wirklich nicht zu Hause sind. Wie an jedem Abend ziehen Jan und ich uns im Schutze unseres Zeltes aus. Ehe wir unser »Oh, wie wohl es mir am Abend« singen können, fehlt noch eiskaltes Wasser auf nackter Haut. Dann erst geben wir uns der Erschöpfung hin. Den Pferdemann lässt unser Treiben kalt. Er nimmt den Pferden ihre Lasten von den Rücken und entlässt sie für die Nacht in die Freiheit. Auf der ganzen Reise wäscht der Pferdemann sich kein einziges Mal. Seinen Schlafsack rollt er auf der kahlen Erde neben dem Zelt der Männer aus.

0: es regnet, schläft er im Zelt. Der Pferdemann war mehr so wie ein Tier, wird Jan später unseren Bekannten erklären. Der Pferdemann roch mehr so wie ein Obdachloser in Berlin, wird sie versuchen, sie teilhaben zu lassen an unseren Abenteuern in der Fremde. Denk ja nicht, ich sei eitel, sagt Jan nach dem Bad. Aber ich brauche ein paar Fotos von mir für meine Website. Ich lebe davon. Tut mir wirklich leid, antworte ich. Wir haben es schon versucht. Lebendiges kann ich nicht fotografieren. Jan dreht sich um und beginnt, zu sich selbst zu flüstern. Ich gehe raus zum Feuer. Als ich ins Zelt zurückkomme, schläft sie schon. Am nächsten Morgen trinken wir Tee am Feuer. Ich esse ein paar Kekse, Jan isst nichts. Schweigend sehen wir zu, wie die Männer den 10. Morgen in Folge unser Zelt abbauen. Mit viel Sorgfalt rollen sie unsere bunten Schlafsäcke ein, sammeln unser Gepäck zusammen, packen das Zelt ein und stapeln alles vorsichtig aufeinander, verstauen unseren Proviant. Später wird der Pferdemann es auf die Pferde laden. Noch sitzt er uns gegenüber und starrt ins Feuer. Kann der Pferdemann nicht ein paar Fotos von dir machen, schlage ich vor. Jan sieht mich müde an. Versuchen wir es. Mein Blick sucht die Augen des Pferdemanns. Der Pferdemann starrt ins Feuer. Jan sitzt im perfekten Lotussitz, die Zehen an den Hüftknochen auf einem Steinhaufen vor einem Steinhaus mit verrottetem Fensterrahmen. Braunes Paketklebeband ersetzt Fensterglas. Die feuchten Haare hat sie zum Zopf gebunden. Sie trägt schwarze Leggings und eine taubengraue Jacke, hauteng über ihrem Ballerinakörper. Dicke graue Socken über weißen Verbänden, wegen der Blasen. Ihre Haut wird auf dem Foto fleckig wirken und rot, ihre Augen klein. Das Foto wird nicht zu gebrauchen sein für ihre Website, wäre eine Beleidigung für die Schwarz-Weiß-Fotos aus dem Studio, auf denen Jan einen perfekten Urdhva Dhanurasana macht, ein Ashtavakrasana, bei dem ihr schon vom Zuschauen die Arme wehtun. Ich hätte Make-up auflegen sollen, wird Jan sagen, ich sehe schrecklich aus. Es sieht aus, als ob du in der Luft schwebst, werde ich sagen. Am nächsten Morgen stehen 4 Pferde ordentlich angefangen und angebunden in der Landschaft. Das muss noch der Pferdemann getan haben, ehe er verschwand. Keiner außer dem Pferdemann kann das. Ramesh und Deepak stehen da und suchen den Horizont nach dem Pferdemann und dem fehlenden Pferd ab, dem schönsten von allem, dem mit der Schleife. Wir tun es ihnen nach. Irgendwann schreit Jan auf und zeigt mit dem Finger auf 2 braune Punkte, die in der Ferne die braunen Berge hinauf und hinunter wandern, Haken schlagen. Bald darauf können wir den Pferdemann nach dem Pferd rufen hören. 2 Stunden lang sehen wir zu, wie Mensch und Tier über die Berge laufen. Ihre Körper werden kleiner, tauchen ein in das Braun, verschwinden schließlich ganz, nur um an anderer Stelle wieder aufzutauchen. Im Näherkommen werden sie wieder größer. Als die beiden direkt an uns vorbeilaufen, ergreift Jan die Flucht. Fotografier sie, ruft sie im Laufen. Aber ich kann nichts Lebendiges fotografieren. Nach 2 Stunden endet die Show. Der Verlierer verteilt unsere Last ab jetzt auf die Rücken von 4 Pferden. Der Sieger bekommt zum Lohn einen Namen. Heute habe ich mit dem Büro telefoniert, werde ich sagen. Ab Montag gehe ich wieder arbeiten. Hoffentlich wird mein Besuch am Sonntag früh wegfahren, damit ich mich noch von der Party werde erholen können. Mir ist meine Telefonnummer auf Arbeit nicht eingefallen. Das ist normal, wird Jan sagen. Und der Name meines Chefs auch nicht, werde ich sagen. Ich weiß auch gar nicht, was ich am Montag dort machen werde. Das ist mir am Anfang auch passiert. Das kommt wieder. Das geht schneller, als du denkst, wird Jan sagen. Das Sorgenpferd lässt sich für den Rest der Reise nicht mehr in die Zügel legen. Es will aber auch nicht allein zurückbleiben und folgt uns durch die Berge. Sobald der Pferdemann versucht, es anzubinden, um es zu beladen, reißt es aus. Irgendwann versucht er es nicht mehr. Die anderen Pferde folgen aus Gehorsam. Die Männer führen uns für Geld. Nur das Sorgenpferd läuft wie wir zum Spaß durch den Himalaya. Mit den letzten Fotos werden wir uns beeilen müssen. Jan wird früh raus müssen am nächsten Morgen. Yoga macht man früh am Morgen oder abends, vor oder nach der Arbeit. Wenn Jan schon Jacke und Schuhe angezogen haben wird, wird sie einen Zettel aus ihrer Tasche holen. Zum Einkaufen komme ich einfach nicht. Ab morgen bis zur Party habe ich keine 5 Minuten zum Luftholen. Samstag habe ich 4 Kurse. Danach komme ich direkt zu dir. Dann kochen wir zusammen. Wir schaffen das schon, wird Jan rufen, bereits auf der Treppe. Das wird perfekt. Ich werde zurück in die Wohnung gehen und unsere Teetassen wegräumen. Werde den Abwasch machen, aufräumen und den Müll runterbringen. Morgen werde ich das Bett frisch beziehen. Zum Glück werde ich noch krankgeschrieben sein. Vielen Dank.
1: Ja, hallo. Ich lese ein paar Gedichte. An Autobahnauffahrten. In den Ohren brachen die Wolken auf. Durch Poren drängen karge Deserteure und ein paar mehr Establishing-Shots. Heißer Geschwiegene treffen sich an den Brüstungen, um Verpasstes zu kommentieren. Werfen Tage herunter wie beiläufig, als wäre nichts anderes zu tun, als die hochgewölbten Himmel über sich einzusammeln. Wir waren vorangeprescht, ein Knistern im Mundwinkel, als sich alles auflösend im Begriff perforierter Anwesenheiten, ganz ähnlich Zuneigungen, Marginalien und anderes aufzuzählendes, unumstößliches. Du stehst umher, wie Grenztürme in Frontlinien gemeißelte, die kaum nahen, aber behebbaren Ausweg waren, wo wir hinfinden sollten, als es anfing zu tauen und ein Cliffhanger. Gott sei Dank, dieses Quasi-Bedürfnis, es zu beenden. Aus überhaupt möglichster Nähe zu sehen, Orchideenbüsche als Hintergrund für vergleichsweise bedrängende Verhaltensweisen, explizit Atemtechniken einüben am helllichten Tag, dann plötzlich in Schleifen zu legen, denn man findet sich hin und wieder zwischen 3 Tagebärten und ihren Trägern. Kaum anzunehmen, weswegen sonst dies zu nennen wäre. Als die Ratten sich trafen, um die Pest erneut zu besprechen und dann auszuströmen auf die Straßen zwischen zerzausten Federn und Kaugummis, auf denen Ausschnitte von Schuhabdrücken zeugen vom Dasein der Menschen und von denen, die nichts damit zu tun haben wollen, als die Ratten sich trafen. Weswegen sonst ich darüber sprechen sollte, montags. Haben Sie Beweise? Nein. Als ob die toten Einhörner nicht genug wären. Solche Konversationen führen und andere wie, Baby, ich bin eine Metapher. Rückwärtigkeiten, durch den Hektographen gejagte Auskünfte zu Wetter und Lebensdauer, Überstunden für jene Ölverschmierten an den Maschinen. Die Verfügbarkeit von Schultern war nicht hinreichend geklärt. Du sprachst, vorsorglich an eine Wand gelehnt, kein Wort. Es würde Stunden dauern, das zu synchronisieren. Vollständig ausgeräumt, du wirfst ein paar Blicke ab, schütterst auf, zitterst, geringfügig kinnhoch aufgetragen, Brot und in den Takelagen war sichtbar geworden, dass die einen zu wenig und die anderen auch. Im Herbizidpool, umgeben von zirpenden DNA- und Soundsequenzen in messbaren Abständen, hatte meinen Finger auf Wasser gelegt, das ich wie zum Trotz auf der Brüstung hielt, hatte Gefahr laufen und warten können. Mitnichten. Es ist Dienstag, die Ratten bleiben auf dem Schiff. Wir ziehen ein, wir ziehen uns aus und hinterlegen uns Nachrichten durchs leise Rotieren der Ventilatoren. Daran ist sich zu gewöhnen und dann die Hitze. Eine aus den Angeln gehobene Tür lehnt an der Wand. Ich lehne im Rahmen an der Kante eines Wolkenkratzers auf Feldwegen, schaudern. Die Hälfte der Kälte im Rücken, dein provisorischer Dubstep-Atem. Und ähnliche Gebärden an mutmaßlich nahestehende adressierte Tragik. Die Beweissicherung franzt uns aus. Wer hätte das gedacht von einer Handvoll Eiswürfel? Etwas später, freie Sicht auf dich. Vorhin war März, jetzt auch noch der Erste, nur fühlt sich's nicht so an. Den Mund über die Wolken stülpen. Ein Mädchen starrt beim Oralsex aus dem Fenster. Du schleppst etwas mit, Aufruhr. Der Tag bricht uns aus in Detonationen, hastige Stimmen, beinahe expandierende Teildisziplin Trauer. Ich halte mich fest in deinen Kniekehlen, du dich an dir selbst, sichtbare Landebahnen, unübersichtliche Lage. Vor diesem Gedicht, Wodka-Tampons, die dem Titel diesen Gedicht gaben, das muss ich vielleicht kurz erklären. Wodka-Tampons ist eine Form, Alkohol zu konsumieren, die ich vor einiger Zeit dank eines Artikels entdeckt habe. So wird ein Tampon in Wodka getaucht und sich dann in die dafür vorgesehene Stelle eingeführt, was einen starken und schnellen Alkoholrausch hervorrufen soll. Das fand ich hochfaszinierend. Wodka-Tampons als kleinster gemeinsamer Nenner meiner Generation. Zum Zeitpunkt des Versagens der Actimel-Abwehrkräfte trafen wir uns zum Abarbeiten an der Ödnis, an Molekülgeschwadern, penibel genaue Verortung im Irgendwo der Felder und als Hauptattraktion German Angst, wo einer stand, auf dem Geländer eines Stegs, an einem künstlich angelegten See und sprang, ich hinterher. Unnötig anzumerken, es war August, der 24. oder so, vor uns eine noch zu erbauende Vorstadt mit Ghetto-Prädestination. Entgiftungsvorgänge. Ins Gewebe einmassierte Detonationen, intime Gefechtslagen und dort nicht und hier nicht, aus den beachtlichen Lumpen herausgestiegen. Alsbald bäuchlings, penibel festgestellte Höhenunterschiede zum Einschlafen, Statisten und Pestizidgerinnsel, schwer zu billigende Aussichten oder deren Scheitern an den Rändern von Mülltonnen oder beim Übergeben in dieselben. Wir decken all dies ab oder auch nicht. Verschwitzt wie wir waren, den Warenfetisch im Gepäck, alsbald Turbulenzen aus den herabfallenden Schläuchen strömte nichts. Den Schlaf abzusagen im allmählichen Saugen der Membranen, vormittags Insolvenz der Schweigensarchitektur anmelden. Über meinem Handgepäck stapelte sich klinische Schwermut. Zwei Leute traten heraus, es war nicht angebracht gewesen, sie direkt anzublicken. Ich wurde nach dieser Zeit geboren, als Matratzen noch Geldverstecke waren. Ein letztes. Sichtungen. Unbekannter Flugobjekte, schön und nützlich zugleich, den umfassenderen kann man getrost erzählen vom Äußeren, das alles versuchen wir als Ausnahmen hervorzubringen, wir legen uns auf Produktionsprozesse und deren Verhältnisse wiederzuspiegeln im allzu dringlichen dieses Kauderwelsch der Nächte zerrinnt mir zwischen den, nun, ich spreche von Schlaf, der nicht eintritt, man posiert auf Bordsteinkanten vor Taubenschlägen und abends auf dem Balkon. Einzige Leistung der Architektin, die Aussicht und Einsicht. Wir haben versagt, sagst du. Jemand ergänzt, an diesem Bahnhof fährt schon lange nichts mehr. Nun gut, nach Hause kommt man immer. Wir verlassen die Wohnung und nehmen den Bus. Zu Hause schalten wir den Fernseher auf Stumm und sehen weg. Manövrieren uns in Verlaufs- und Auflaufsformen und überhaupt und am Haupt verlegen wir uns aufs Abklopfen der Brustkörbe von innen und der Treppenabsätze. Dort warten Flaschenhals an Flaschenhals oder auch bestürzt, alle anderen sind schon da. Dankeschön.
2: Ja, ich lese einen kleinen Auszug aus einem Roman vor, an dem ich gerade arbeite. Hat den Titel »Den Kern schluckt man nicht«. Sie spiegelten sich im Fenster. M auf dem vordersten Sessel, schräg dahinter der Onkel und neben dem Onkel nochmals ein wenig weiter nach hinten versetzt der Vater. Alle schauten sie nach vorne, auf das Fenster und die Gardinen, die es säumten. Links daneben hingen Fotos an der Wand, darunter stand ein Fernseher und neben M auf dem Beistelltisch lagen ein paar Zeitschriften und Magazine, stand ein Teelichtglas ohne Teelicht. M griff nach dem Glas, hob es an und setzte es geräuschvoll auf dem Holz ab. Dann wiederholte er das, machte einen Rhythmus daraus. »Ob jemand an die dreckige Wäsche gedacht habe?«, fragte der Vater. M stellte das Glas ab und zog seine Kopfhörer über. Währenddessen war der Onkel aufgestanden und aus dem Wohnzimmer gegangen. »Dass er mal Kaffee mache«, hatte er gesagt und die Tür offen gelassen, sodass man hörte, wie das Wasser auf dem Plastikboden des Behälters einschlug, wie Kaffeepulver in den Filter rieselte und schließlich das Brummen der Kaffeemaschine. Es war früher Morgen, die Sonne noch nicht aufgegangen, die Straßenlaternen noch immer am Leuchten. Und M konzentrierte sich darauf, durch sich, durch seinen Vater und den leeren Sessel des Onkels hindurchzusehen auf die Straße. Da stand ein Hund auf dem Bürgersteig gegenüber mit schlaff aus dem Maul fallender Zunge. Von seinem Hals ging eine Leine ab, an der Leine eine Hand und der Ansatz eines Arms. M wartete darauf, dass der Körper des Herrchens auftauchen würde, aber der Hund blieb stehen, die Leine straff, die Hand starr, da schaute er wieder weg. »Ob jemand an die dreckige Wäsche gedacht habe?« wiederholte der Vater, woraufhin M den Bügel des Kopfhörers nach hinten schob, sich umdrehte und den Vater anguckte. Der rutschte angestrengt auf seinem Sessel hin und her, verzog das Gesicht dabei, zupfte sein Kissen zurecht. »Dass sie an die dreckige Wäsche hätten denken sollen«, sagte er, »dass die Mutter das sicherlich nicht auf dem Schirm habe, dass sie das vergessen würde, später, wenn es vorbei sei.« »Oder jetzt«, sagte M, wollte M eigentlich fragen, es klang aber nicht danach. Und er stellte sich die Mutter, die Tante und die Oma in dem Taxi vor, in dem sie sitzen würden, ihr Schweigen, den starren Blick aus dem Fenster und das Gefühl, etwas liegen gelassen zu haben, es bewusst, nicht aus Versehen liegen gelassen zu haben. Er stellte sich den Hinterkopf des Fahrers vor, vereinzelte graue Strähnen, ansonsten schwarz, dazu abstehende haarige Ohren. Und dann die Locken der Mutter und wie sie nicht damit umzugehen weiß, wie sie jeden Morgen aufwendig versucht, sie glatt zu bürsten. Und dann ihre blutig gekratzten Finger, die Hautfetzen, die nicht abfallen wollen und schließlich Hände, darauf blaue Adern hervorschimmern, übers kühle, schwarze Lederpolster im Taxi streichend. M drehte sich weg vom Vater und hin zum Fenster, sodass sie beide, der Vater und der Sohn, wieder starr nach vorne schauten und warteten. Etwas später kam der Onkel zurück, in seinen Händen ein Tablett, auf dem drei dampfende Tassen standen, außerdem ein Zuckerglas, eine kleine Milchkanne, eine Glasschale mit Plätzchen darin. Die Plätzchen hatten sie für den Opa gebacken, weil er es zumindest riechen würde, hatte die Mutter gesagt. Im Krankenhaus hatten sie die Blechdose mit den Plätzchen dann auf den Tisch gestellt, hinter die Blumen und später, ohne die Dose geöffnet oder den Opa darauf aufmerksam gemacht zu haben, wie hätten sie ihn auch auf irgendwas aufmerksam machen können, wieder mitgenommen. Der Onkel stellte das Tablett auf den Beistelltisch ab, nahm mit der Hand einen Zuckerwürfel aus dem Zuckerglas, ließ ihn in eine Tasse fallen und setzte sich wieder auf seinen Sessel. Die Glasschale fühlte sich kalt an. M hätte sie gerne auf den Boden geschmissen und zugesehen, wie sie zerbricht und die Scherben sich auf dem Teppich verteilen. Stattdessen nahm er sich ein Plätzchen und zerbröselte es zwischen seinen Fingern. Die Krümel fielen auf seinen Schoß und zwischen seine Beine. Manche blieben an den Fingerkuppen haften. »Der Opa hat ziemlich gestunken«, sagte er dann und starrte auf eines der Fotos an der Wand. Es zeigte ihn als kleines Kind zusammen mit dem Onkel im Wald unter einer Birke. Der Onkel steht aufrecht, M sitzt auf seinen Schultern und greift mit den Händen um einen Ast über seinem Kopf, vielleicht um sich noch zusätzlich an etwas festzuhalten. Beide lächeln mit geschlossenem Mund. »Wir müssen mal wieder gemeinsam in den Wald«, sagte er und deutete auf das Foto. »Man müsse sich jetzt erst einmal um gewisse Dinge kümmern«, erwiderte der Onkel. »Es müssten Formalitäten erledigt, Besorgungen gemacht und vor allem Beistand geleistet werden. Das könne ein paar Tage dauern.« »Haben wir nicht schon genug gewartet?«, fragte M. etwas verwundert über seinen genervten Tonfall. Der Vater stand auf, ging ein paar Schritte vor und legte ihm die Hand auf die Schulter, blieb einen kurzen Moment so. Dann räusperte er sich, hustete und nahm die Hand wieder weg, goss sich eine Tasse Kaffee ein. M. schaute zu, wie die Milch in die braune Flüssigkeit eindrang und sofort verschwand, wie sie beim Umrühren dann wieder sichtbar wurde, sich vermischte, das Braun heller färbte. Als der Vater die Tasse vom Tablett nahm, schwappte etwas Kaffee über den Rand und auf das Plastik des Tabletts. Der Vater ignorierte das, wischte mit keiner Serviette über die nasse Stelle, ging stattdessen vor zum Fenster und öffnete es. Aus seiner Hosentasche holte er eine Zigarettenschachtel, fingerte eine Zigarette daraus und steckte sie zwischen die Lippen. Man hörte, wie draußen ein Auto entlangfuhr und langsamer wurde, schließlich stehen blieb, Autotüren geöffnet und zugeschlagen wurden. »Das seien Sie nicht«, sagte der Vater, als hätte jemand gefragt und behielt dabei die Zigarette zwischen seinen Lippen, ließ sie auf- und abwippen, saugte hörbar daran. Dann setzte er sie ab wie eine Flasche, um wenig später doch wieder an ihrem Filter zu saugen. M. lauschte dem Vater, wie er so auf seiner Zigarette spielte und begann an seinen Fingernägeln zu kauen. Er kaute und starrte auf den Rücken des Vaters, auf den Overall, auf den Fettfleck am linken Schulterblatt, dachte, dass weder die Mutter noch der Vater sagen konnten, wie der Fleck dahin gekommen war, dass man ihn nicht einmal bemerken würde, wenn man nichts von ihm wüsste. Und da war sein Finger blutig gekaut. Er hörte erschrocken auf zu nagen und zog aus der Hosentasche die roten Handschuhe, die ihm seine Eltern geschenkt hatten. »Damit er nicht mehr so schlimm an den Fingernägeln kaue«, hatten sie gesagt. Doch es war zu spät, die Wunde aufgerissen, jede Berührung, auch mit dem Stoff seiner Handschuhe, schmerzte. M. stand auf, ging ins Bad und öffnete den Hängeschrank über dem Klo, in dem ausschließlich Pflaster aufbewahrt wurden. Bunt bedruckte Pflaster, hautfarbene Pflaster, große oder kleine Pflaster, wasserresistente Pflaster. Er nahm sich ein hautfarbenes, klebte es über den Fingernagel und zog die Handschuhe an. Dann wieder zurück ins Wohnzimmer, durch den dunklen Flur zum Sessel. Der Vater stand noch immer vorm Fenster und saugte an seiner Zigarette. Endlich nahm er sich ein Feuerzeug und zündete sie an. »Ob er den Fernseher anmachen solle?«, fragte der Onkel und stand ohne auf eine Antwort zu warten auf und ließ den Bildschirm flimmern. Rennwagen fuhren unentwegt im Kreis, auf glänzendem Asphalt, die Tribüne fast ausschließlich rot gefärbt, kreischende Motoren vermengten sich zu einem einzigen Summen, mit jeder neuen Bildeinstellung erst lauter werdend, dann versiegend, dann lauter werdend und so weiter. »Können wir den Ton nicht ausstellen?«, fragte M., und der Onkel griff nach der Fernbedienung, die er auf der Sessellehne abgelegt hatte, und drückte einen Knopf. Auf dem Bildschirm tauchte sofort ein durchgestrichener Lautsprecher auf. Der durchgestrichene Lautsprecher verschwand aber nicht nach ein paar Sekunden. Er blieb am rechten, unteren Rand des Bildes haften, giftgrün leuchtend, während die Rennwagen weiter im Kreis fuhren, tonlos. »Der Schuhmacher gewinne derzeit jedes Rennen«, sagte der Onkel. »Am Ende bleiben Sie doch eh alle auf der Strecke«, sagte M., während der Vater Ringe mit dem Rauch formte. M. begann auf die Wand zu starren, vor sich hinzustarren, bis die Ränder des Sichtfeldes verschwammen und ihm schwindlig wurde. Er versuchte immer, diesen Moment so lange wie möglich auszureizen. Dieses Mal aber unterbrach ihn der Vater. Ob er nicht auch fände, dass jene schwarzen Gardinen, die rechts und links das Fenster säumten, gut in ihre Wohnung passen würden, dass sie überhaupt darüber nachdenken sollten, Gardinen aufzuhängen, schließlich seien die Jalousien, die bei ihnen angebracht worden waren, zwar praktisch, aber eben nicht derart dekorativ wie diese schwarzen Gardinen, die zusammengefaltet rechts und links das Fenster säumten, indem sie sich nun wieder spiegelten, da der Vater beim Sprechen die Zigarette aus dem Fenster auf die Straße geworfen, M. hatte sich unweigerlich einen glühenden Punkt auf Asphalt vorstellen müssen, das Fenster anschließend geschlossen und sich zurück auf seinen Platz gesetzt hatte. Erneut war in der Spiegelung zu sehen, wie alle drei nach vorne blickten, nebeneinander, zwar nicht auf einer Höhe sitzend, aber dennoch wie in einer Reihe. »Dass man die Gardinen auch mal zuziehen könnte«, sagte der Onkel. Und M. stand auf und zog die Gardinen zu, guckte sich eine Weile das jetzt bloß noch durchschimmernde Licht der Straßenlaternen an. Mit beiden Händen zog er die Kopfhörer wieder über und ging in den Flur, machte dort das Licht an. Da stand ein Schuhschrank, darüber hing ein Spiegel mit einem von Blüten verzierten Rahmen, davor auf dem blau-gelben Läufer lagen verstreut die Schuhe des Onkels, des Vaters und seiner. Die Tür neben dem Schuhschrank führte in die Abstellkammer mit durchsichtig glänzendem Klebeband, war daran ein von Kinderhand gemaltes Bild befestigt. Die Tür zur Küche hatte der Onkel offen gelassen. M machte einen Schritt hinein und schaute sich um. Auf der grauen Arbeitsfläche neben der Kaffeemaschine lag vereinzelt Kaffeepulver, der Kühlschrank war kahl bis auf ein paar Magneten, die nicht zielten, und in der Spüle lagen zwei tiefe Teller, eingeweicht, das Wasser darin hatte sich von den Essensresten rötlich gefärbt. M ging zurück in den Flur und schloss die Tür hinter sich. Auf dem Schuhschrank entdeckte er einen Zettel. An die dreckige Wäsche denken, stand darauf. Es war die Handschrift der Mutter. Dass es nichts Wichtigeres gab als diese Wäsche, dachte er, diese Operwäsche, diese Sterbewäsche, die der Opa zu tragen einforderte im Krankenhaus, die auch eingefordert wurde, als er längst nichts mehr entscheiden konnte, nach der jetzt noch verlangt wird. Weil das ein Wunsch gewesen wäre, hatten sie gesagt. Dass sie verbrannt werden sollte, dachte er, drüben im Wald, dass sie die Wäsche aber vergessen haben und die Mutter das sicherlich nicht auf dem Schirm haben würde, später oder jetzt oder wann auch immer. M wollte gerade den Zettel mit der Notiz zurück auf den Schuhschrank legen, wollte gerade das Licht ausknipsen, wollte gerade einen Schritt über die Türschwelle machen, hinein ins Wohnzimmer, da hörte er, wie sich im Schloss der Haustür ein Schlüssel drehte. Er beeilte sich, zerknüllte den Zettel, steckte ihn in die Hosentasche und verschwand im Wohnzimmer, wo er sich ans Fensterbrett lehnte und wartete. Der Onkel und der Vater hatten nichts bemerkt, sie saßen weiterhin reglos da. Der Onkel guckte in den Fernseher und der Vater nippte an seinem Kaffee, wobei er immer auch mit der Zunge über den Rand der Keramiktasse fuhr. Dann öffneten die Mutter, die Tante und die Oma die Tür und kamen ins Zimmer. Die Mutter als erstes, danach die Oma und schließlich die Tante. Eine Feder steckte im Haar der Mutter, mit dem Zeigefinger der linken Hand fingerte sie daran herum, während sie zusammen mit der Oma und der Tante in den Raum blickte, mit matten Augen, verlaufener Schminke. »Ist es vorbei?«, fragte M. und rieb sich übers Gesicht, wie beim Waschen. Und die Mutter nickte, und die Tante ballte ihre Hände, und die Oma starrte auf ihre Füße, während der Vater und der Onkel bereits aufgestanden waren und nicht wussten, wohin mit ihren Körpern. In unregelmäßigen Abständen stützten sie sich auf ihrem Sessel ab und verblieben so, um sich anschließend wieder aufzurichten, das Gewicht stets von einem Bein aufs andere verlagernd. »Es sei ja ganz dunkel hier«, sagte die Mutter und machte das Licht an. Die Magazine begannen darunter zu glänzen. Der Onkel machte einen Schritt auf die Tante zu und der Vater machte einen Schritt auf die Mutter zu und die Oma stand dahinter und starrte weiter auf ihre Füße, die Zehen, die sie zusammengezogen hatte, die sich in den Teppichboden gruben. Während die Mutter weiter mit der Feder spielte, schob die Tante ihren Ärmel hoch und kratzte sich am Unterarm. Und der Onkel blieb einen Schritt vor der Tante stehen und der Vater blieb einen Schritt vor der Mutter stehen. Und M lehnte noch immer am Fensterbrett und krallte sich daran fest, sein linkes Lid zuckte, während der Vater versuchte, die Mutter zu umarmen, aber keinen Schritt weiter auf sie zugegangen war und sich also mit dem Oberkörper nach vorne beugen musste, die Arme ausbreitend. Und auch die Mutter beugte sich jetzt mit dem Oberkörper vor, sodass sie sich genau in der Mitte fanden, die Mutter ihren Kopf auf die Schulter des Vaters legte, die Feder ihr dabei aus dem Haar fiel und der Vater auf ihrem Rücken einen Platz suchte für seine Hände. So standen sie ein paar Sekunden da, dann löste sich die Mutter. »Dass sie sich jetzt erst einmal setzen solle«, sagte der Vater. Was die Tante und der Onkel gemacht hatten, wie sie zum Sessel des Onkels gelangt waren, hatte er nicht gesehen. Und als die Mutter sich setzte, der Vater sich setzte, jetzt auf die Sessellehne, als die Oma immer noch dastand und die Zehen in den Boden grub, als der Onkel und die Tante sich Dinge zuflüsterten, die er nicht verstehen konnte, als die Mutter anfing, ihn anzustarren mit matten Augen, verlaufener Schminke und er das Bild dieser kindlich ungeschickten Umarmung nicht los wurde, lief M los, vorbei am Vater und der Mutter, vorbei an der Oma und aus dem Zimmer raus, in den Flur, lief auf Socken ins Treppenhaus, auf die Straße und weiter, immer in Richtung des Waldes. Danke.
3: Das waren also Bettina Suleiman, Manuel Steilbaumer und Hakan Tezcan, Studierende des Deutschen Literaturinstituts Leipzig, die hier am 21.07. auf der Leseinsel aus ihrer Jahresanthropologie vorgelesen haben. Das war's auch schon wieder mit Freizeichen. Jetzt spiele ich euch noch ein bisschen Musik und damit verabschiede ich mich. Die Redaktion für die Sendung hatte Birte Jochimsen.

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0: Guten Abend, meine sehr verehrten Damen und Herren. Lazy Susan rotiert für Sie.
1: Lazy Susan? Wieso nicht? Fauler Bernd?

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Entweder.

0: Johann.
1: Hallo Blond. Ich hab gehört, ihr habt eine neue Nummer.
2: Ja, das stimmt. Pass auf, das ist

Montag, der 15. Juni 2026. 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

Und wie sieht das Abendprogramm heute konkret aus? Los geht's mit dem Detektor, dem Infomagazin von Radio T. Und zudem begrüßt euch ganz herzlich der Andreas.

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Ein paar Veranstaltungstipps für heute Abend habe ich für euch. Und da gibt es zum Beispiel im Inspire auf dem Brühl wieder ein Music Monday. Und da ist heute Abend Irish Folk angesagt mit Cara na Mara, einem deutsch-irischen Duo bestehend aus Diana Hofmann und Sharon Donnelly. Also um 20 Uhr im Inspire. Zwei Kinotipps noch. Im Clubkino Sigma wird um 19.30 Uhr im kleinen Saal der deutsche Film Ich verstehe Ihren Unmut gezeigt. Und da geht's um das Leben im Niedriglohnsektor. Der Blick darauf ist im Film ungeschönt, harsch, aber immer humanistisch. Also Ich verstehe Ihren Unmut um 19.30 Uhr im kleinen Saal des Clubkino. Und im großen könnt ihr um 20.30 Uhr den deutschen Film Extrawurst sehen. Da geht's um Schweinswürstchen und Glaubensbekenntnisse. Also Extrawurst um 20.30 Uhr im großen Saal des Clubkino Sigma. Soweit die Veranstaltungstipps für heute Abend.

0: Am vergangenen Wochenende begann in Nordamerika die Fußball-WM. Mit 48 Mannschaften ist sie gigantischer als jemals zuvor. Für den Veranstalter, die FIFA, geht es dabei nicht mehr primär um Fußball, sondern vor allem um die finanzielle Seite. Ihr hört dazu einen Beitrag vom Money Crazy Team von Radio Korax aus Halle.
1: Der Fokus liegt dieses Mal auf der Funktion der aktuellen Fußball-WM als gigantische Gelddruckmaschine, mit der Milliardengewinne abgezockt werden. Als Kollateralstaaten entsteht dabei der größte negative Klima-Impact aller Sportgroßveranstaltungen der Menschheitsgeschichte. Schauen wir uns diese Mammutveranstaltung, die sich über den ganzen nordamerikanischen Kontinent erstreckt, aus Sicht des Dancing Dollar genauer an. Weil die Angelegenheit kurz und schmerzhaft betrachtet werden soll, kommen wir um eine Menge Zahlen nicht herum. Für die FIFA ist diese WM der Volltreffer schlechthin. Sie erwartet bei einem Ausgabenbudget von 3,8 Milliarden Dollar etwa 10 Milliarden Dollar Einnahmen. Man muss FIFA-Boss Infantino nicht mögen, aber 6 Milliarden aus einem Event zu machen, das ist wahrscheinlich schon ziemlich einmalig. Weil wir hier für einige Zeit mit sehr großen Zahlen hantieren, unter denen sich die meisten Menschen nicht richtig etwas vorstellen können, geben wir einige Vergleichszahlen. Die gesamten Bürgergeldzahlungen des Landes Sachsen-Anhalt belaufen sich auf etwa 1 Milliarde Euro pro Jahr. Die FIFA macht unter Berücksichtigung des Dollar-Euro-Kursverhältnisses also ungefähr so viel Gewinn, dass davon fast 6 Jahre das gesamte Bürgergeld eines Bundeslandes bezahlt werden könnte. Kommen wir vom Verband zu den Spielern. Hier kann nicht direkt ein fixer Wert für die Entlohnung pro Fußballkünstler

0: ausgerechnet werden, da dies erheblich vom Erfolg und auch vom Reichtum des Heimatverbandes abhängt. Berücksichtigt man die unterschiedlichen Variablen, so erhalten die Teilnehmer an direkten Zahlungen im Schnitt rund 70.000 Euro. Mit einem großen Spread von minimal 10.000 Euro bis zu mehreren Millionen für die Stars, die es bis ins Finale schaffen. Da an dieser größten aller Fußball-Weltmeisterschaften über 1.500 Spieler teilnehmen, kommt dadurch wiederum rund 1 Milliarde Euro an WM-Teilnahmegehälter zusammen. Zum Vergleich: Die gesamte deutsche Spitzensportförderung durch den Bund beträgt 350 Millionen Euro im Jahr. Nun zu den Ticketpreisen und den Kosten für Fans allgemein, die live vor Ort dabei sein wollen. Die Ticketgebühren variieren von uninteressanten Vorrundenpartien über Teilnahme wichtiger Länder bis hin zu spannenden Duellen. Selbstverständlich gehen die Preise steil nach oben, je näher man dem Finale kommt. Unter 75 Euro kommt der zahlungswillige Fan in kein Stadion. Normale Vorrundenspiele liegen bei 400 Euro, die Endrundenspiele beginnen bei rund 1.000 Euro und gehen bis weit über 3.000 Euro. Schon das dürfte viele Fußballbegeisterte den Geldbeutel sprengen. Berechnen wir noch, was Bodo Bodenmüller für eine WM-Teilnahme mit Reise in die USA im Schnitt bezahlen müsste. Beschränkt er sich auf 2 bis 3 Vorrundenspiele und lebt auch sonst bescheiden, also die Minimalversion, dann wäre er mit rund 5.000 Euro dabei. Als Ultrafan und unter optimistischer Annahme, dass die deutsche Mannschaft bis ins Finale zu begleiten ist, sind weit über 10.000 Euro fällig. Die direkte Zuschauerteilnahme an der Fußball-WM in Nordamerika ist daher insgesamt 8 bis 10 Mal so teuer wie 2022 in Katar. Der Fußball hat die Wandlung vom Proletariersport zum reichen Sport in dieser Weltmeisterschaft meisterlich vollzogen. Kommen wir zum Aspekt der Umweltbelastung. Die großflächigen Mammutveranstaltungen verursachen insgesamt ein intensives Reisen per Flugzeug. Dadurch werden vor allen Dingen über das Viel- und Weitfliegen etwa 7 Milliarden Tonnen CO2 durch die WM zusätzlich erzeugt. Zum Vergleich: Der Pkw-Verkehr in Sachsen-Anhalt erzeugt etwa 3,5 Milliarden Tonnen CO2 pro Jahr. Die Bürgerinnen dieses Bundeslandes müssten also 2 Jahre gar kein Auto fahren, um diese Fußball-WM wieder auszugleichen. In 104 Spielen werden rund 1.000 Spieler über 180 Stunden einen Lederball über den Rasen kicken und dabei durch kapitalistische Verwertung ihrer Balltreterei einen Umsatz von 25 Milliarden Euro erzeugen. Der generierte Gewinn bleibt zum allergrößten Teil bei der FIFA und ihren Funktionären hängen. Rund 6 Milliarden. Etwa eine weitere Milliarde dürften die teilnehmenden Spielermillionäre unter sich aufteilen. Je nach Verlauf des Sportevents und der Wetterlage machen auch die Brauereien bis zu 1 Milliarde zusätzlichen Gewinn. Das gilt vor allen Dingen für die großen Sponsorbrauereien Budweiser und Heineken. Die Sportartikelhersteller, hier heißt der Spitzenprofiteur Nike, können gar mit rund 3 Milliarden Dollar Zusatzgewinn rechnen. Eine besonders skurrile Weise, ebenfalls rund 1 Milliarde Gewinn mit der Fußball-WM zu machen, hat sich der Vertreiber der Panini-Sammelbildchen ausgedacht. Jeder Sammler gibt, aus welchen unergründlichen Motiven auch immer, rund 750 Euro in dieser WM für die Bilder von Fußballmillionären aus. Da weltweit viele Menschen mehrere hundert Euro für Sammelbildchen zu löhnen bereit sind, die in der Produktion vielleicht in der Summe 5 Euro kosten, kommt ein gigantischer Gewinn zusammen. Den enormen Überschuss dieses sogenannten Fußballfestes finanzieren letztlich immer die Konsumentinnen. Abgesehen von den Sonderansätzen wie bei den erwähnten Fußballbildchen wird ein Löwenanteil des Geldes über Werbezeit generiert. Die Firmen, die diese Werbeminuten im Fernsehen mit mehreren Millionen Dollar bezahlen, schlagen die Kosten auf ihre Produkte, die dadurch um den entsprechenden Betrag teurer werden, was von den Konsumentinnen zusätzlich zu entrichten ist. Bei Trikots und Ähnlichem läuft die Alimentation der ohnehin schon sehr Reichen allerdings freiwillig und transparent. Dass in Pakistan von Minderjährigen und ausgebeuteten Arbeiterinnen genähte Sportshirt kostet in der Produktion nicht einmal 5 Euro und liegt dann in der Fan-Replika-Version für knapp 100 Euro in den Regalen. Gleiches gilt für Schuhe und die hunderte von WM-Devotionalien, die überall zu kaufen sind. Branding und Marketing schlagen auf breiter Front zu und auch Produkte völlig ohne Bezug zu Sport wie Nougat-Cremes oder Waschmittel werden mit entsprechendem Sticker teuer verhökert. Wenig bis nichts kann sich in kapitalistischen Systemen seiner Verwertung entziehen, schon gar nicht der Spitzensport. Die gerade begonnene Fußball-WM hat diese Verwertungslogik auf neue, bislang ungekannte Höhen getrieben. Es scheint wenig gegen diese immer verrücktere Dynamik zu helfen. Vielleicht doch. Ziehen wir uns einfach in den nächsten Wochen öfters mal abends die alten Sportschuhe an und gehen mit ein paar Kumpels und Freundinnen auf den nächsten Bolzplatz kicken. Der Spaß am gemeinsam ausgeübten Sport ist unbezahlbar und kostenlos. Und wir müssen uns dabei keinen Dai-Dai-Song anhören.
1: Ein Beitrag von Radio Korax aus Halle.

Ihr hört den Detektor, das Infomagazin von Radio T. Und ich komme zur lokalen Band in dieser Sendung. Da habe ich heute das Projekt Hässlich rausgesucht mit dem Song Wir wollen euer Geld nicht.

Es ist hier im Montagsdetektor wieder Zeit für die Gute-Nacht-Geschichte und produziert wurde das Ganze wie immer von den Kolleginnen und Kollegen von Radio Ginseng Grünheide.

0: Es folgen nun die Gute-Nacht-Geschichten für unsere kleinen Zuhörer.
1: Peter, der Erfinder.
2: Was machst du denn da?
1: Fragte die Mutter. Der kleine Peter sah seine Mutter strahlend an. Ich habe etwas erfunden.
2: Erfunden? Was denn?
1: Eine Schreibmaschine.
3: Und Peter beugte sich über die Bauklötzer seines Holzbaukastens und bewegte ein paar Hebel.
2: Machte die Mutter. Aber kannst du denn damit richtig schreiben?
1: Fragte sie ungläubig.
2: Naja, gab Peter zu. Aber das geht.
3: Wenn er auf einen Hebel drückte, schnellte ein anderer Hebel nach oben. Jetzt mussten nur noch Buchstaben aufmontiert werden. Und da er im Kindergarten kürzlich mit Kartoffeln gedruckt hatte, waren ihm die Buchstaben kein Problem. Er ließ sich einige Kartoffeln geben und schnitzte nach den Vorlagen aus dem großen ABC-Buch einige Buchstaben. Die klebte er auf die Hebel, strich sie mit Tusche ein und drückte die Taste.
2: Es ging!
3: Peter hatte seine erste Erfindung gemacht. Der Vater ließ sich am Abend die Schreibmaschine vorführen.
2: Ja, das ist nicht schlecht.
3: Hast du schon einmal eine Schreibmaschine gesehen?
1: Peter überlegte.
2: Ich weiß nicht.
3: Der Vater überlegte. Und nach einer Pause machte er einen Vorschlag.
2: Wir können ja am Samstag ins Technikmuseum fahren.
3: Technikmuseum war ein toller Gedanke. Sie gingen schnell in die Abteilung Kommunikation. Da waren Feuerstellen zu sehen und Trommeln und Telegrafen, die mit ihren Armen lustige Verrenkungen machten. Und dann stand Peter vor einer Schreibmaschine.
2: Wow, das gab es also schon. Peter war enttäuscht. Aber der Vater sagte, viele Dinge sind oft an verschiedenen Orten in der Welt erfunden worden. Wichtig ist doch, dass man etwas Neues schafft.
1: Guck sie dir doch genau an. Vielleicht kannst du ein paar Ideen gebrauchen.
2: Aber wozu denn, wenn es das schon gibt?
3: Peter klang traurig.
2: Na gut, sagte der Vater. Dann brauchen wir hier gar nicht mehr zu bleiben, denn alles, was du siehst, ist ja schon da. Man kann über weite Strecken telefonieren, man kann Bilder um die Welt schicken, man kann fliegen und tauchen, man hat neues Saatgut erfunden und Hustensaft, man hat...
3: Peter hörte gar nicht mehr zu.
2: Es stimmt. Wenn man etwas Neues erfinden will, darf es noch nicht zu sehen sein.
3: Als Peter und der Peter-Papa nach Hause gingen, seufzte Peter.
2: Dann muss man zuerst finden, was erfunden werden soll?
4: Ja, stimmte der Vater zu. Das ist schwer. Man soll an etwas denken, was noch nicht da ist, was die Leute aber gerne hätten.
2: Ich hätte gern eine Schleifenbindemaschine, grinste Peter.
4: Und ich hätte gern eine Arbeit-schnell-erledige-Maschine.
2: Ich wäre gern magnetisch, dann hätte ich immer den verdammten Autoschlüssel bei mir.
3: Ja, stimmte der Vater zu, und du brauchst deinen Kugelschreiber nicht mehr zu suchen.
2: Aber Vati, der ist doch aus Plastik.
4: Ach ja.
3: Peter wusste schon weiter.
2: Man braucht gar keinen Kugelschreiber. Man kann mit jedem Finger schreiben. Jeder Finger mit einer anderen Farbe.
3: Der Peter-Papa hatte schon wieder eine Idee.
2: Einen Finger brauche ich als Schlüssel.
3: Peter schüttelte seinen Kopf. Wozu denn einen Schlüssel? Man sagt einfach Tür auf oder man kann durch die Tür hindurchgehen.
1: Der Peter-Papa stimmte zu. Weißt du, wir bestehen ja aus ganz kleinen Teilen.
2: Alles. Du musst etwas erfinden, das deine Teilchen durch die Zwischenräume der Türteilchen hindurchgleiten können.
1: Ja, stimmte Peter zu, die Teilchen ganz zusammenziehen, dass man ganz klein ist.
3: Peter grübelte. Auf jeden Fall gab es noch eine Menge zu erfinden.
2: Man müsste sich nur etwas einfallen lassen. Das wollte er jetzt so machen.
0: Das waren die Gute-Nacht-Geschichten. Und nun wünschen wir euch eine gute Nacht, liebe Kinder.
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0: Ihr hört den Detektor, das Infomagazin von Radio T. Und ich komme zum letzten Beitrag in dieser Sendung. An die deutsche Kolonialgeschichte wird bis heute nur am Rande erinnert. Und das, obwohl schwarze Initiativen und antirassistische Gruppen seit Jahrzehnten dafür kämpfen, dass koloniales Unrecht als Teil der deutschen Geschichte anerkannt wird. Im Mai haben Vertreterinnen und Vertreter verschiedener Organisationen einen offenen Brief im Bundestag übergeben. Ihre Forderung, der Bund müsse endlich seiner Verantwortung gerecht werden und die Erinnerung an den deutschen Kolonialismus dauerhaft in der offiziellen Gedenkkultur verankern. Doch warum fällt dieser Schritt bis heute so schwer? Was bedeutet es für die Betroffenen, wenn sie Anerkennung ihrer eigenen Geschichte immer wieder selbst einfordern müssen? Darüber sprach Thomas von Radio Dreieckland Freiburg mit Tahir Della, einem der bekanntesten Stimmen der schwarzen Bewegung in Deutschland. Della ist Teil des Vorstandes von Decolonize Berlin e.V. und spricht für die Initiative Schwarze Menschen in Deutschland.
1: Als im Mai der offene Brief zur Kolonialismuserinnerung im Bundestag übergeben wurde, stand dieser Moment ja in einer jahrzehntelangen Kontinuität antirassistischer und schwarzer Organisierung. Was hat dieser Augenblick für Sie persönlich, aber aus Ihrer Sicht aber auch für viele Menschen bedeutet, die sich seit Jahrzehnten für die Anerkennung kolonialen Unrechts einsetzen?
2: Tatsächlich war es für uns insgesamt ein großer Teilerfolg, dahingehend zumindest, dass hier bemerkbar wird, dass in den deutschen Parlamenten, im Bundestag zum Beispiel, dieses Thema mehr und mehr zur Kenntnis genommen wird oder auch ernst genommen wird. Und tatsächlich ist es so, dass wir eben sehr lange darum gekämpft haben, sichtbar deutlich zu machen, inwieweit die Aufarbeitung der Kolonialgeschichte auch uns befähigt, aktuelle Themen zu bearbeiten und auch zu beantworten. Und jetzt, dass das sozusagen jetzt aus dieser Zivilgesellschaft herausgetragen wurde in die Parlamente, ist natürlich ein ganz wichtiger Schritt, der Merkmal macht, sozusagen, wo wir gerade aktuell stehen bei
1: der
2: Debatte.
1: Der offene Brief trägt ja den Titel, der Bund hat eine Pflicht zur Kolonialismus-Erinnerung. Warum ist diese Forderung für schwarze Communities und andere von kolonialem Unrecht betroffene Menschen mehr als eine symbolische Frage der Erinnerung?
2: Geschichtsschreibung in Deutschland ist ja sehr stark geprägt von Auslassungen und Nichterzählungen, die aber stattgefunden haben. Und tatsächlich ist es eben auch hier so, dass die Erfahrungen von schwarzen Menschen afrikanischer Herkunft während der Kolonialzeit immer noch sozusagen ein Trauma da mit sich bringen. Das heißt also, wir wollen nicht jetzt in Konkurrenz zu anderen Erinnerungspraxen beispielsweise antreten, sondern im Gegenteil deutlich machen, es braucht eine inklusive Erinnerungspraxis. Und das bedeutet eben auch, dass die Themen, die bisher eben nicht bearbeitet worden sind, das ist die Aufarbeitung der Kolonialgeschichte unter anderem, dass die eben Teil dieses gesamten Prozesses der Erinnerung werden und zwar nicht nur symbolisch im Sinne von damit das Thema abzuhaken, sondern tatsächlich eben auch das zu einer Erzählung zu machen, die uns, wie gesagt, befähigt, die Herausforderungen der Gegenwart der Zukunft zu beantworten.
1: Was verstehen Sie unter inklusiver Erinnerungspraxis?
2: Es gibt eben ganz viele Auslassungen. Die Erfahrung von Sinti und Roma beispielsweise, die Erfahrung von Menschen afrikanischer Herkunft oder schwarzer Menschen beispielsweise, die kommen in dieser Narrative, in dieser Erzählung eben meist randständig nur vor, wenn überhaupt. Und das muss Teil dieser Erinnerungspraxis insgesamt sein, weil wir als Gesellschaft natürlich immer wieder nachdenken müssen, inwieweit wir Tendenzen jetzt aktuell gerade das Erstarken der politischen Rechte zum Beispiel beantworten wollen und kann es dazu sagen, zu einem Zusammenschluss geben von Communities, die eben unter Verfolgung gelitten haben beispielsweise, dass die sich gemeinsam erinnern, gemeinsam gedenken, aber auch deutlich machen. Es gibt Unterschiede im Gedenken und es muss eben auch deutlich werden, dass eben dieses Weglassen von Erfahrungen nur dazu führt, dass wir eben Geschichten unsichtbar machen und das sollte tatsächlich ein Thema beendet werden.
1: Was bedeutet es denn für die Menschen, die diese Arbeit, nämlich die schwarzen Initiativen und die antirassistischen Gruppen, die ja seit Jahrzehnten dafür kämpfen, dass koloniales Unrecht sichtbar wird, dass diese Menschen immer wieder das selbst einfordern müssen?
2: Es ist gar nicht so ungewöhnlich, glaube ich. Also, wenn wir uns erinnern, nach 1945, nach dem Ende des deutschen Faschismus, war es ja auch die Zivilgesellschaft, die sehr lange dafür gekämpft hat, das Gedenken, das Erinnern hier in Deutschland zu organisieren. Das wurde zum Teil von der Politik entweder verhindert oder auch tatsächlich ignoriert. Und auch hier hat es sehr, sehr lange gedauert, bis das eben Teil des gemeinsamen Gedenkens wurde in Deutschland. Das ist natürlich auch die Erfahrung, die wir machen müssen, also Menschen afrikanischer Herkunft, schwarze Menschen, dass dieses drum Kämpfen natürlich auch deutlich macht oder so. Es geht ums Sichtbarmachen, es geht ums Hinsehen und Gesehen werden. und tatsächlich eben Teil einer gesellschaftlichen Prozesse zu werden, der dann wiederum dazu führt, eben, dass unsere Erfahrungen auch ernst genommen werden. Rassismus ist ja kein Thema, das jetzt irgendwie weit zurückliegt oder nicht mehr existiert, im ganzen Gegenteil ist es der Fall. Und das gehört eben dazu, zu dieser Erzählung, dass wir erinnern und gedenken und auch deutlich machen, was wir für die Gegenwart und für die Zukunft fordern.
1: In dem offenen Brief, der dem Bundestag übergeben wurde, wird ja das neue Gedenkstättenkonzept kritisiert. Denn dort wird weiterhin koloniales Unrecht lediglich randständig behandelt werden und soll gerade keinen festen Platz in Deutschland erhalten. Jedoch schon seit langem wird ja ein zentraler Lern- und Erinnerungsort zum deutschen Kolonialismus gefordert. Warum reicht es nicht aus, dass das Thema weiterhin dezentral in Projekten und Initiativen bearbeitet wird? Was würde denn ein zentraler Ort verändern?
2: Die Orte, die über die Republik verstreut sind, die es jetzt schon gibt, in Museen, in Institutionen, Sammlungen, aber auch im öffentlichen Raum, die sollen natürlich weiter fortbestehen bzw. ausgebaut werden. Und gleichzeitig brauchen wir aber auch einen zentralen Gedenkort, der eben dieses Unrechtsverhältnis, dieses Menschheitsverbrechen, Versklavung, Kolonisierung thematisiert und auch aufgreift als Thema, das in Deutschland eben eine ganz klare Rolle spielen muss. Und ich glaube, dass sozusagen die Parallelen, die es eben gibt, Stichwort Holocaust-Mahnmal in Berlin beispielsweise, die machen ja deutlich, dass eine Einschreibung in dem öffentlichen Raum, eine Einschreibung in die Geschichtserzählung dazu führt, dass wir eben gemeinsam als Gesamtgesellschaft uns diesem Thema auch widmen, ohne davon eine Scheu zu haben. Und klar ist natürlich auch, dass diese Orte staatlich, politisch gewollt sein müssen. Das heißt also, dieses drum ringen, dieses drum kämpfen, muss irgendwann aufhören und muss deutlich werden, hier will die Gesamtgesellschaft eine Veränderung, ein Teil dieser Geschichtsschreibung werden. Und das ist nicht nur die Aufgabe von schwarzen Menschen, Menschen afrikanischer Herkunft, sondern von der gesamten Gesellschaft.
1: Kolonialismus bedeutet ja immer auch Macht, die Macht, andere Menschen definieren zu können und ihre Stimmen zu übergehen, Erfahrungen unsichtbar zu machen. Dann kann man ja durchaus als Zwischenfazit bis jetzt unseres Gesprächs ziehen, dass es weiterhin Kontinuitäten von diesem Kolonialismus in der heutigen Erinnerungspolitik gibt.
2: Absolut, und wir müssen uns die globalen und lokalen Verhältnisse einfach mal anschauen. Die sind eben ganz stark von kolonialen Wirksamkeiten, Kontinuitäten geprägt. Wenn wir uns anschauen, Themen wie Migration und Flucht beispielsweise, die Veränderung des Klimas beispielsweise, die Handelsungerechtigkeiten oder die Konflikte, die weltweit stattfinden, sind sehr, sehr viele oder auch davon geprägt von diesen kolonialen Kontinuitäten. Wir brauchen tatsächlich endlich mal eine ernsthafte Auseinandersetzung mit diesen Macht- und Herrschaftsverhältnissen, mit diesem Querschnittsthema Dekolonisierung beispielsweise, um auch hier zu adressieren, es geht nicht nur um den öffentlichen Raum, es geht nicht nur um Denkmäler oder Straßenumbenennungen. Es geht wirklich darum, die Gesellschaft als Gesamtes mal auf den Prüfstand zu stellen und zu überprüfen, inwieweit diese kolonialen Kontinuitäten unser Leben tatsächlich beeinträchtigen und was wir bereit sind, dagegen zu unternehmen.
1: Im offenen Brief wird kritisiert, dass die betroffenen Communities bei der Erarbeitung der Gedenkstättenkonzeption kaum einbezogen wurden. Ist das ein Einzelfall oder geht es hier ein grundsätzliches Muster?
2: Bedauerlicherweise nicht. Also einer der Gründe wird wahrscheinlich sein, dass diese Stimmen, diese kritischen Stimmen, natürlich mehr wollen als symbolische Maßnahmen, die alljährliche ritualisierten Gedenken beispielsweise ausmachen. Und hier deutlich zu machen, es braucht einen Blick auf die Strukturen, es braucht einen Blick auf die gesellschaftlichen Verhältnisse, es braucht ein breiteres Verständnis von Herrschafts- und Machtverhältnissen, die klar machen, also die sind eben nicht weit zurückliegend, sondern die sind gegenwärtig. Und wenn wir sie nicht adressieren, werden sie weiter unser Leben oder unsere Lebensqualitäten beeinträchtigen. Also das sind ganz große Schritte und ich glaube, dass die Politik oft, ich will jetzt nicht sagen Angst hat, aber Bedenken hat, diese aufzugreifen, weil sie eben sehr komplex sind und natürlich nicht nur BefürworterInnen findet, sondern auch tatsächlich auch Menschen findet, die sagen, das liegt so weit zurück, die deutsche Kolonialgeschichte beispielsweise. Wir müssen uns dann nicht kümmern und wir können das getrost weiterhin sozusagen auslassen.
1: Ja, das ist ein ganz wichtiger Punkt, denn es gibt ja durchaus Stimmen, nicht nur dezidiert aus rechten Kreisen, sondern das geht ja bis in die Mitte der Gesellschaft, die sagen, Deutschland hat eine ausgeprägte Erinnerungskultur. Man könne nicht jedes historische Unrecht gleichermaßen wieder gut machen. Was antworten Sie diesen Stimmen?
2: Es geht weniger ums gleichermaßen bearbeiten oder erinnern, sondern es geht eher darum, nochmal eine inklusive Erinnerungspraxis zu entwickeln. Und das heißt eben, dass wir die Leerstellen, die noch existieren, und das ist die Aufarbeitung der Kolonialgeschichte zum Beispiel, dass wir damit sozusagen anfangen, diese Teil des gesamtgesellschaftlichen Gedenkens werden zu lassen. Denn es geht ja nicht um Konkurrenzen oder es geht nicht darum, die anderen Erfahrungen sozusagen zu negieren oder zu relativieren, sondern es geht eher darum, gemeinsam zu lernen voneinander, inwieweit wir gedenken, inwieweit wir erinnern und aufarbeiten wollen. Und da gibt es ganz viele Vorbilder. Wir hatten jetzt in Hamburg dieses Jahr, also im Frühjahr, ein Netzwerk treffen, SED-Gedenkstättenakteure, NS-Gedenkstättenakteure und Akteure aus der postkolonialen Bewegung, die sich zum ersten Mal sehr umfangreich damit beschäftigt haben, das Thema der gemeinsamen Gedenkens. Und dabei unisono sozusagen zu hören, dass es ein inklusives Praxis braucht.
1: Nochmal zurück zu dem offenen Brief. Der Brief wurde ja im Bundestag an die beiden Abgeordneten Sven Lehmann und Abid Tesfayesus übergeben. Wie erleben Sie diese Übergabe? Denken Sie, dass der Bundestag die Forderungen ernsthaft prüfen, als ernsthafte politische Aufgabe verstehen wird?
2: Das wäre natürlich zu wünschen. Wobei für mich persönlich ist es erstmal ein Schritt überhaupt, dass wir hier eine Arbeit fortsetzen, die ja schon seit einigen Jahren geht. Also die Kolleginnen, die genannten aus dem Bundestag, sind ja schon länger mit uns im Austausch, im Gespräch, wie wir dieses Thema immer wieder auf die Agenda setzen können unter unterschiedlichen Aspekten. Und hier wird doch schon deutlich, dass es eben PolitikerInnen gibt in dem Bundestag, in den Landesparlamenten, die dieses Thema durchaus ernst nehmen und auch bearbeiten wollen. Das wird nicht eins zu eins sofort zum Erfolg führen, das wäre nicht realistisch genug. Aber ich glaube, dass sozusagen damit eine Kontinuität geschaffen wird, die dann zumindest klar macht oder so, es ist ein Thema, was man nicht übersehen kann.
1: Was würde sich denn in Deutschland konkret verändern, wenn die koloniale Dimension konsequent anerkannt würde? Also nicht nur eine äußerliche Anerkennung, sondern im Selbstverständnis von Menschen, aber auch von Institutionen vielleicht?
2: Nein, ich glaube, dass diese Aufarbeitung von Unrechtsverhältnissen, Machtverhältnissen schon dazu beitragen kann, dass wir eine Gesellschaft anders gestalten. Die ist ja insgesamt natürlich von sehr vielen Ungleichheiten, Ungerechtigkeiten geprägt nach wie vor. Es gibt rassistische Verhältnisse, es gibt Antisemitismus nach wie vor. Also ganz viele Ismen, die unser tägliches Leben mitbestimmen tatsächlich und zum Teil auch sehr bedrohlich mitbestimmen. Und ich glaube, dass wir in die Lage versetzt werden, diesen Kräften entgegenzuwirken, wenn wir eben tatsächlich hier auch nochmal eine inklusive Gedenk- und Erinnerungspraxis entwickeln, die eben auch nicht bloß zurückschaut, sondern eben auch nach vorne schaut. Was, in welcher Art von Gesellschaft wollen wir leben?
1: Herr Deller hat zum Schluss gefragt, Sie begleiten diese Debatten und initiieren sie seit Jahrzehnten. Allzu oft ja auch gegen Widerstände und trotz allem, so habe ich den Eindruck, mit viel, viel Energie. Was gibt Ihnen bei dieser Arbeit und aller Widerstände zum Trotz das Gefühl, dass sich etwas bewegt, so langsam Veränderungen dann im Alltag vielleicht auch sein mögen?
2: Wir haben jetzt hier im Herbst, also im Frühjahr, ein Erinnerungskonzept vorgelegt, in Berlin beispielsweise. Es gibt regelmäßig große und kleine Veranstaltungen, es gibt Projekte, es gibt Veranstaltungen, die eben sich genau mit diesen Themen befassen, auf unterschiedlichste Art und Weise, dieses Querschnittsthema auch wirklich immer wieder reinzutragen. Und ich sage, es ist in den letzten 10, 20 Jahren doch relativ erfolgreich gewesen, wenn auch das immer noch sehr begrenzt in Berlin, Hamburg und Bremen oder auch Frankfurt stattfindet. Wir schon merken, dass diese Diskurse Fuß fassen in diesen Rhythmus dieses Wegschauens, in dieses Rhythmus dieses Ignorierens. Und ich bin da eigentlich ganz zuversichtlich, dass wir auch in den nächsten 10, 20 Jahren auch weitere Erfolge erzielen werden.
0: Ja, soweit Tahir Della vom Vorstand des Decolonize Berlin e.V. zur offiziellen Gedenkkultur des deutschen Kolonialismus. Und das war ein Beitrag von Radio Dreieckland Freiburg.

Der Detektor am Montag geht seinem Ende entgegen. Was gibt's heute Abend noch hier auf Radio T? Gleich im Anschluss um 20 Uhr Onda Info, das Lateinamerika-Magazin. Es folgt dann um 21 Uhr ein Radiospezial, und zwar ein Plauderstündchen zwischen Radio Ginseng und Radio T und zwischen dem Harald und dem Dietmar. Ja, und dann ab 22 Uhr die Straße der Nationen, und das ist der Radio T Musikmix. Redaktion und Musikredaktion dieser Sendung hatte Andreas Thiemer, und der sagt Tschüss und wünscht euch noch einen schönen Abend.

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3: Hallo und willkommen zum Onda Info 644. Diesmal bekommt ihr zwei Beiträge von Radio Matraca auf die Ohren. Im ersten geht Stefan Mohr der Frage nach, was es bedeutet, eine doppelte Staatsbürgerschaft zu haben. Darüber sprach er mit Miriam und Gerardo, die beide sowohl einen peruanischen als auch einen deutschen Pass besitzen. In unserem zweiten Beitrag berichtet Thomas Matamala über den Widerstand gegen eine neue Form des Extraktivismus, das Betreiben von Rechenzentren in den Ländern Lateinamerikas. Rechenzentren benötigen riesige Mengen an Energie und Wasser, was insbesondere in Regionen mit Wasserknappheit ein großes Problem ist. Thomas wirft auch die Frage auf, was globale Verantwortung bedeutet und betrachtet neue Formen der Solidarität zwischen Chile und Berlin. Um Wasserknappheit geht es auch in unserem letzten Beitrag, und zwar im südmexikanischen Bundesstaat Oaxaca. Miriam Flores und ich berichten darüber, wie die Gemeinde San Dionisio Ocotopec darum kämpft, trotz langer Trockenperioden und versiegender Grundwasserleiter ihre Wasserversorgung sicherzustellen. Doch zuvor berichtet Markus noch vom Ausgang der ersten Runde der Präsidentschaftswahlen in Kolumbien. Eine spannende halbe Stunde wünscht Knut im Namen der Ondistas.
4: Die erste Runde der Präsidentschaftswahl in Kolumbien ist gelaufen und das Ergebnis überrascht viele. Zwar erhielt Iván Cepeda, der Kandidat der Linken und möglicher Nachfolger von Gustavo Petro, knapp 41% der Stimmen. Das entspricht etwa den Erwartungen der Umfragen. Überraschend ist jedoch der Erfolg des ultrarechten Kandidaten Abelardo de la Espriella. Er kam auf fast 44% und trifft nun am 21. Juni gegen Cepeda in der Stichwahl an. Entscheidend wird sein, wie sich die WählerInnen der ausgeschiedenen KandidatInnen verhalten und wen die beiden verbliebenen Bewerber noch mobilisieren können. Die Kandidatin des Uribe-Lagers, Paloma Valencia, hat bereits dazu aufgerufen, de la Espriella zu unterstützen. Gleichzeitig wächst die Kampagne, ihn zu verhindern. Viral verbreitet sich derzeit ein Video des liberalen Politikers Juan Carlos Losada.
5: Jamás votaré por aquel que tiene a todos los aliados internacionales de la extrema derecha.
4: Losada wirft de la Espriella vor, faschistisch, homophob und frauenfeindlich zu sein. Er wolle die Reformen der Petro-Regierung zurückdrehen, einen Polizeistaat errichten und das Kulturministerium abschaffen. Auch Claudia López, die ehemalige Bürgermeisterin von Bogotá, ruft dazu auf, seine Wahl zu verhindern. In den sozialen Medien tobt derweil ein zunehmend erbitterter Streit, der bis in die Familien reicht. Die politische Anspannung dürfte bis zum Wahltag weiter zunehmen.
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6: Heute lernen wir Miriam und Gerardo kennen, zwei Peruanerinnen, die die deutsche Staatsangehörigkeit geerbt haben und sich entschieden haben, als Erwachsene ein neues Leben in Berlin zu beginnen. Auch wenn ihnen die deutsche Staatsbürgerschaft mehr Rechte und rechtliche Möglichkeiten eröffnet als viele anderen migrantischen Gruppen, bedeutet das nicht, dass ein Neuanfang in einem anderen Land einfach ist. Im Folgenden berichten sie von ihren emotionalen, sozialen und bürokratischen Erfahrungen mit ihren doppelten Staatsangehörigkeit.
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0: In ein anderes Land umzuziehen bedeutet von vorne anzufangen und persönliche sowie soziale Prioritäten neu zu ordnen, unabhängig von den Vorteilen der deutschen Staatsangehörigkeit.
1: Ich glaube nicht, dass sich meine Wahrnehmung von mir selbst verändert hat, aber meine Prioritäten sind definitiv nicht mehr dieselben und darin merke ich eine Veränderung, eine positive Veränderung. Das ist eigentlich das Wichtigste, was ich wahrnehme.
2: Ich habe mich komplett verändert, auf eine Weise, die ich nicht erwartet hatte. Durch meine Erziehung dachte ich, dass ich sehr stark mit Deutschland verbunden bin. Aber als ich nach Berlin gezogen bin, habe ich gemerkt, dass das nicht so war. Ich habe entdeckt, dass mir diese Gewohnheiten fehlen und auch das Bedürfnis, Zeit mit Freundinnen und Familie in Peru zu verbringen.
0: Der Umzug bringt auch einen sozialen Anpassungsprozess mit sich.
1: Man geht Schritt für Schritt voran und fängt praktisch bei Null an, auch sozial, wenn es darum geht, neue Menschen kennenzulernen. Ich bin mit der Idee gekommen, im ersten Jahr alle kennenzulernen. Mit der Zeit findet man seine Leute, baut sich eigene Freundeskreise auf und findet seinen Platz.
2: Und dann gibt es noch die Wahrnehmung, dass man zwar rechtlich die Papiere hat, aber die Gesellschaft einen trotzdem wie einen Fremden behandelt.
0: Die Verbindung zu Peru aufrechtzuerhalten wird wichtig, um sich im Alltag begleitet zu fühlen.
1: Meine Gruppe von peruanischen Freundinnen hier in Berlin hilft mir sehr dabei, mich nicht so weit weg zu fühlen. Zum Beispiel gehen wir oft in peruanische Restaurants und haben eine gute Zeit zusammen. Dadurch habe ich das Gefühl, mit peruanischen Menschen in Deutschland zu sein. Das hilft mir sehr dabei, mich nicht komplett vom Land getrennt zu fühlen.
2: Im Alltag begleitet mich die peruanische Kultur darin, wie ich mit anderen umgehe und in meinem Charakter. Ich würde sagen, dass wir oft improvisieren können. Hier ist vieles sehr strukturiert und wenn etwas nicht nach Plan läuft, wird schnell alles chaotisch. Wir dagegen sind flexibler und lösen Probleme spontan. Ich bin so etwas wie ein Botschafter dieser peruanischen Seite, vor allem durch das Essen. Es ist mir wichtig, das mit anderen zu teilen und Leute zum Essen nach Hause einzuladen.

0: Trotz der deutschen Staatsangehörigkeit mussten beide schwierige und unbekannte bürokratische Prozesse bewältigen, besonders im Gesundheitssystem und bei staatlichen Institutionen. Wichtig ist dabei, dass laut deutscher Gesetzgebung Deutsch die einzige Amtssprache ist.
1: Zuerst natürlich die berühmte Anmeldung. Das war schrecklich, weil ich keine Termine gefunden habe und alles auf Deutsch war. Und was die Krankenversicherung betrifft, wenn man hier in Deutschland keine Arbeit hat, bedeutet die deutsche Staatsangehörigkeit nicht automatisch, dass man krankenversichert ist. Das wusste ich in Peru nicht und das war eine Überraschung für mich und es war ein sehr langer und mühsamer Prozess, eine private Versicherung zu finden, die mich akzeptiert.
2: Mich hat die Langsamkeit überrascht und wie abhängig alles von Papier und Briefen ist. Auch die betreuenden Behörden. Wenn ich zum Beispiel zum Finanzamt gegangen bin und erklären wollte, was ich brauche, aber nicht perfekt gesprochen habe, hieß es oft, ich verstehe Sie nicht, kommen Sie an einem anderen Tag wieder.

0: Erwarte, dass man alles perfekt spricht und versteht. In der Zeit habe ich gelernt, dass man für solche Termine fast mit technischem Fachwortschatz vorbereitet sein muss, damit alles funktioniert.
1: Die beiden heben aber auch positive Erfahrungen in Deutschland hervor.
2: Es gibt Dinge, die ich an Deutschland wirklich schätze. Was ich besonders bemerke, ist der große Respekt vor dem Privatleben. Das finde ich sehr positiv.
0: Freundschaften zu schließen dauert hier länger und braucht Geduld. Aber am Ende kann man wirklich tolle Menschen kennenlernen, auch wenn es am Anfang schwierig ist.
1: Die Erfahrungen von Miriam und Gerardo zeigen, dass eine doppelte Staatsangehörigkeit die Herausforderungen eines Umzugs in ein anderes Land nicht verschwinden lässt. Es war erleichtert die deutsche Staatsbürgerschaft bestimmter rechtlicher Aspekte, doch die kulturelle, emotionale und bürokratische Anpassung bleibt ein komplexer Prozess. Zwischen Peru und Deutschland bauen beide eine Identität auf, die von zwei Ländern und neuen Formen der Zugehörigkeit geprägt ist.
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4: Ihr wisst ja, dass Rechenzentren eine Menge Energie verbrauchen. Aber nicht nur das. Sie verschlingen auch enorme Mengen Wasser. Und immer häufiger werden solche Rechenzentren in Ländern wie Chile oder Mexiko gebaut. Ganze Regionen werden dabei zu Zonen der Wasserentnahme. Oft unter Regeln, die kaum kontrolliert werden.
1: Rund 60 Rechenzentren mittlerer Größe verbrauchen so viel Wasser wie eine Millionenstadt wie New York.
5: De tantos millones de habitantes como Nueva York.
4: Im Jahr 2025 entscheidet sich US-Präsident Donald Trump, den Columbus Day wieder als Feiertag einzuführen und den Tag der indigenen Völker abzuschaffen. Das ist mehr als eine symbolische Geste. Es ist eine klare Provokation gegenüber jahrhundertelangen Kämpfen um Anerkennung und ein Angriff auf die kulturelle und politische Selbstbestimmung des globalen Südens. Gleichzeitig wird damit ein Entwicklungsmodell gestärkt, das auf Ungleichheit basiert. Ein neokolonialer Extraktivismus, der Ressourcen aus dem Süden für den Wohlstand des Nordens ausbeutet.
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0: Willkommen zu dieser Sendung. Heute sprechen wir über Umweltkämpfe, Neoextraktivismus und über neue mögliche Allianzen zwischen Berlin und Lateinamerika. Wir kommen aus der Perspektive internationaler Solidarität. Uns verbinden Kämpfe, die auf beiden Seiten des Atlantiks geführt werden. Der Schutz von Umwelt und Wasser, alte Spannungen zwischen Nord und Süd und neue Formen der Rohstoffausbeutung. Wir haben zwei Organisationen kennengelernt, die sich seit Jahren für den Schutz von Territorien und für starke lokale Gemeinschaften einsetzen.
11: Maskat ist eine soziale und ökologische Bewegung für Wasser und unsere Gebiete. Sie entstand 2019, als BewohnerInnen der Gemeinde Cerrillos erfuhren, dass Google dort ein Rechenzentrum bauen wollte. Gerade im Westen von Santiago werden solche Projekte angesiedelt, oft ohne Rücksicht auf die Menschen vor Ort. Und das in einer Region, die ohnehin unter massiver Wasserknappheit leidet. Maskat hat es geschafft, Nachbarinnen zusammenzubringen und den Schutz des Wassers in den Mittelpunkt zu stellen.
12: Logra en el fondo reunir estos vecinos y proteger el recurso.
4: Seitdem arbeitet Moskat daran, die Folgen solcher Großprojekte sichtbar zu machen und sich gegen Vorhaben zu wehren, die Umwelt, Wasser und Lebensqualität der Menschen gefährden.
0: Parallel dazu haben wir in Berlin Kontakt zu Solisur aufgenommen. Solisur ist ein Kollektiv und Netzwerk,

0: für internationale Solidarität, Umweltgerechtigkeit und die Stärkung lokaler Initiativen einsetzt. Mit Workshops, Diskussionsrunden und politischen Analysen unterstützt Solisur Basisbewegungen und fragt kritisch danach, wie globale Entscheidungen ganz konkret das Leben in Lateinamerika beeinflussen. Judy, Aktivistin bei Solisur, ergänzt.
1: Solisur nace desde el interés de personas migrantes latinoamericas.
2: Solisur ist aus dem Engagement lateinamerikanischer Migrantinnen entstanden, aber auch von Menschen in Deutschland, die sich mit dem globalen Süden verbunden fühlen. Unser Ziel ist es, Kämpfe gegen Extraktivismus, für migrantische Rechte und für globale Gerechtigkeit miteinander zu verbinden. Durch Solidarität und Internationalismus.
3: Tracy Duvestein ist Umweltaktivistin und Mitgründerin von Moscat. Sie erinnert sich an die Forderungen, die im Zusammenhang mit dem Google-Projekt gestellt wurden.
4: Wir forderten, dass dieses Unternehmen sein Kühlsystem ändert. Ein Verbrauch von 169 Litern Wasser pro Sekunde. Diese Menge war schlicht viel zu viel. Das führte dazu, dass sich die NachbarInnen organisierten, die Situation öffentlich machten und schließlich handelten.
5: So haben die Gemeinde in Cerrillos erreicht, dass Google das Design seines Rechenzentrums ändern musste. In der ursprünglichen Planung hätte es nahezu das gesamte Wasser des lokalen Grundwasserleiters verbraucht. In Quilicura wiederum trocknen die Feuchtgebiete der Region zunehmend aus.
6: Los humedales de la región.
3: Brian Seraye, ebenfalls Mitgründer von Moscat, engagiert sich im Westen der Metropolregion für den Schutz des Wassers und gegen die Auswirkungen großer Unternehmen auf die Territorien.
7: Durch Moscat konnte verhindert werden, dass Wasser zur Kühlung von Rechenzentren genutzt wird. Außerdem wurde die Installation neuer Abwasseranlagen im Viertel La Farfana in der Gemeinde Maipú gestoppt.
0: Brian berichtet von wichtigen Erfolgen, aber auch von Rückschlägen, die heute besonders besorgniserregend sind.
7: Die Regierung von Gabriel Boric setzt statt auf Regulierung und Schutz der Ökosysteme zunehmend auf eine extraktivistische Agenda, oft als Neo-Extraktivismus bezeichnet. Dazu gehören drei Großprojekte: die nationale Lithium-Strategie, der nationale Wasserstoffplan und der nationale Plan für Rechenzentren. Diese Vorhaben werden durch Änderungen in Umweltprüfungen und Genehmigungsverfahren zusätzlich abgesichert, oft zu Lasten der Umweltkontrolle.
0: Zu den Gefahren des kürzlich verabschiedeten Gesetzes über sektorale Genehmigungen sagt Brian:
7: Kurz gesagt, die größte Gefahr ist Deregulierung. Gemeinsam mit anderen Bewegungen nennen wir das die Umweltmotorsäge. Es ist ein Rückschritt gegenüber früheren Umweltstandards. Prozesse werden flexibilisiert, um Investitionen anzuziehen, während Umweltkontrolle und Schutz massiv geschwächt werden.
3: Und was ist die Arbeit der Berliner Initiative Solisur in diesem Zusammenhang? Nochmal Judy.
2: In den letzten zwei Jahren haben wir zahlreiche Aktivitäten organisiert, um Brücken zwischen migrantischen Kämpfen und anti-extraktivistischen Bewegungen in Berlin zu schlagen und diese Räume politisch zu stärken.
0: Aus Sicht von Radio Matraca birgt die Verbindung zwischen den Kämpfen von Moscat in Chile und der Plattform von Solisur im globalen Norden großes Potenzial.
2: Wir haben Filmforen zu Extraktivismus, territorialem Widerstand und Transfeminismus organisiert. Workshops zur Würde von MigrantInnen, politische Dialoge und Begegnungen mit AktivistInnen aus Lateinamerika, um Informationen zu teilen und Widerstände sichtbar zu machen.
1: Esa primera información actual, político y social,

0: Bueno, los eventos que se han realizado con activistas, líderes y lideresas latinoamericanas.
1: Diese Veranstaltung haben Aktivistinnen und Organisationen aus Berlin und aus anderen Ländern wie Ecuador, El Salvador, Kolumbien oder Chile zusammengebracht. Der direkte Austausch hier und in Lateinamerika war inspirierend und hat geholfen, gemeinsame Kämpfe und Handlungsmöglichkeiten zu erkennen.
2: Was sich hier zeigt, ist mehr als ein lokaler Umweltkonflikt. Es geht um neue Formen von Zusammenarbeit über Kontinente hinweg. Gemeinschaften im Süden, die Widerstand leisten, und Initiativen im Norden, die diese Kämpfe sichtbar machen und unterstützen. Wie eine solche Nord-Süd-Allianz aussehen kann, darüber sprechen unsere Aktivistinnen Tracy von Muscat und Judy von Solisur.
3: Chile ist ein Land, in dem der Neo-Extraktivismus sehr präsent ist. Der Staat schafft optimale Bedingungen, um Ressourcen für die Energiewende des globalen Nordens bereitzustellen. Eine Wende, die oft als grün bezeichnet wird, deren ökologische Kosten aber enorm sind. Betroffen sind vor allem sogenannte Opferzonen.
4: Sin duda va a afectar el ecosistema y los territorios que se vulneran actualmente y que son las zonas de sacrificio, así se les denomina.
0: Desde Solisur vemos un gran potencial en esas posibilidades de construir solidaridades con comunidades resistentes en el Abya Yala.
1: Wir sehen großes Potenzial darin, Solidarität mit widerständigen Gemeinschaften im Abya Yala aufzubauen und diesen Kämpfen eine Stimme zu geben.
0: De las resistencias desde los territorios en el Abya Yala.
2: Rechenzentren gelten als Schlüsseltechnologie der digitalen Zukunft. Doch während der Nutzen oft im globalen Norden liegt, sind es die Gemeinden im Süden, die die Folgen spüren. Vor allem dort, wo Wasser ohnehin knapp ist. Wie sich diese Ungleichheit konkret zeigt, erklärt die Wissenschaftlerin Marina Otero von der Harvard University.
5: Chile gehört zu den Regionen mit der höchsten Dichte an Rechenzentren in Lateinamerika, möglicherweise bald weltweit.
6: Posiblemente sea uno de los lugares con mayor concentración de esta industria.
7: Was in Quilicura und Cerrillos geschieht, steht exemplarisch für die Wasserkrise und die zunehmende Überlastung der Territorien. Nochmal Marina Otero und Tracy Duvestein.
8: En este caso, hay tecnologías que permiten un menor consumo de agua.
5: Es gibt längst Technologien, mit denen Rechenzentren deutlich weniger Wasser verbrauchen könnten. Doch viele Unternehmen setzen sie nicht ein, solange sie nicht dazu gezwungen werden. Warum nutzt Google in Norwegen modernste Kühlung, in Chile aber veraltete Systeme? Auch hier haben wir ein Recht auf die beste verfügbare Technologie.
8: También queremos la última tecnología que es más eficiente.
9: Es braucht ein ökologisches Gleichgewicht. Dafür müssen Umweltgesetze auf nationaler und globaler Ebene gestärkt werden.
0: Construir no solo esa solidaridad, sino también ese puente.
1: Diese Brücken der Solidarität sichtbar zu machen, hier wie dort, ist ein Teil unseres Widerstands und Teil der Veränderungen, die wir uns wünschen.
0: In dieser Sozietät.
2: Sagt Judy uns noch, in anderen Ländern werden Rechenzentren bereits abgelehnt, wegen veralteter Kühlsysteme und ihres enormen Wasserverbrauchs. Deshalb ist Transparenz über den Ressourcenverbrauch entscheidend und die Möglichkeit, Unternehmen zur Verantwortung zu ziehen.
7: Es ist dringend notwendig, über unsere Zukunftsprioritäten nachzudenken. Muscat hat in Chile einen Präzedenzfall geschaffen. Organisationen wie Solisur bauen diesen Weg weiter aus, durch Kooperation, Widerstand und internationale Solidarität.
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12: Im Winter 2023/24 brach in vielen Gemeinden des südmexikanischen Bundesstaates Oaxaca die Wasserversorgung zusammen. Die nationale Wasserbehörde Conagua warnte vor akuter Wasserknappheit in der Hauptstadt Oaxaca de Juárez. Ursache? Aufgrund der Klimakrise kommt es zu mehr und längeren Dürreperioden. Wegen des fehlenden Regens versiegen die Grundwasserleiter und trocknen die Speicherbecken aus. Um dem etwas entgegenzusetzen, gründete sich das Foro Oaxaqueño del Agua, das Wasserforum Oaxacas.
13: El Foro Oaxaqueño del Agua es un espacio.
14: Dem Wasserforum Oaxacas gehören Behörden, Kommunen, AkademikerInnen und vor Ort lebende Menschen an, welche auf regelmäßigen Treffen über das Thema Wasser diskutieren.
12: Erklärt Mauricio Del Villar, Projektkoordinator des Wasserforums. Im Dezember 2025 fand das 67. Treffen des Wasserforums in San Dionisio Ocotepec statt. Die Gemeinde wollte ihre Strategie, der zunehmenden Trockenheit und dem Wassermangel entgegenzutreten, vorstellen. Dazu noch einmal Mauricio Del Villar.
13: Pues ellos inician porque se empiezan a dar cuenta que hay un proceso de falta de agua a nivel de la comunidad en términos.
14: Es gab einen akuten Wassermangel in der Gemeinde. Es fehlte an Trinkwasser, aber auch an Wasser für die Felder. Und man stellte fest, dass der Grundwasserspiegel immer weiter absank. Daraufhin entschied die Dorfversammlung, die Grundwasserleiter wieder aufzufüllen, und zwar über die Versickerung von Regenwasser.
12: Die Gemeindevertreter wollten ihr Versickerungsprojekt aber nicht nur kurz vorstellen, sondern auch anschaulich erklären, wie es funktioniert. Und das geht am besten vor Ort. Deshalb trafen wir uns am darauffolgenden Morgen an der Gemeindeverwaltung und fuhren nach einem gemeinsamen Frühstück zu den im Rahmen des Projektes ausgehobenen Versickerungsbecken. Um San Dionisio herum wurden mehrere Speicherbecken ausgehoben. Das Besondere an diesen, sie dienen nicht der Wasserversorgung des Ortes. Das aufgefangene Regenwasser soll nämlich versickern und die Grundwasserleiter wieder auffüllen. Aus diesen kann dann wieder das Wasser für den täglichen Bedarf und die Bewässerung der Felder bezogen werden. Von dieser Idee konnte die Gemeinde nicht nur eine lokale Stiftung, sondern auch die Weltbank überzeugen. Beide zusammen sagten die Finanzierung für den Bau einer Reihe von Versickerungsbecken zu. Wie San Dionisio es schaffte, mehr als doppelt so viele zu bauen, erklärt Ciriaco Hipólito Núñez, San Dionisios Zuständiger für das Gemeinschaftsland.
15: Wir haben andere Ideen. Aquí servir, no competir. Sí, es la idea de nosotros, pues.
16: Bei uns zählt, gemeinsam etwas zu schaffen und nicht zu konkurrieren. In einem der Projekte haben wir 500.000 Pesos erhalten. Das reichte bestenfalls für 2 Versickerungsbecken. Wir haben aber 4 geschafft. Das war nur mit Hilfe des Tequio möglich.
12: Tequio ist fester Bestandteil des Lebens in den indigenen Gemeinden Oaxacas. Als Tequio wird unbezahlte Gemeinschaftsarbeit bezeichnet, die Gemeindemitglieder zum Wohle aller verrichten. Auf Dorfversammlungen entscheiden die BewohnerInnen, welche wichtigen Arbeiten anstehen. Und in den Nachbarschaften organisieren sie sich dann, um diese gemeinsam zu verrichten. Am Tequio beteiligen sich alle Gemeindemitglieder. Männer, Frauen, Jugendliche und zum Teil auch Kinder.
16: Die Selbstverwaltung der indigenen Gemeinden Oaxacas, ihr System der öffentlichen Ämter, wurde schon immer bewundert. Hier dienen die Amtsträger der Dorfgemeinschaft, ohne einen Centavo zu erhalten. Ich denke, das Tequio muss erhalten bleiben. Es hilft uns, voranzuschreiten, und so werden unsere Projekte die Projekte aller.
12: Unterstreicht Crescencio Núñez Martínez, Präsident des Gemeinderates von San Dionisio Ocotepec, noch einmal die Bedeutung der indigenen Selbstverwaltung und des Tequios. Für Mauricio Del Villar ist Selbstverwaltung auch die Voraussetzung dafür, dass die Gemeinden ihre Daseinsvorsorge in die eigene Hand nehmen und sich so ihre Autonomie bewahren können.
14: Ich möchte noch einmal betonen, dass es Autonomie für die Gemeinden bedeutet, wenn sie sich selber um ihre Wasserversorgung kümmern. Sie verlieren diese Autonomie, wenn das andere übernehmen. Wenn eine Kommune die Wasserversorgung in ihre eigenen Hände nimmt, stärkt sie ihre Autonomie.
12: Vor der Rückfahrt erwartet die TeilnehmerInnen des Rundgangs noch ein kleiner Snack mit Tejate und Mezcal. Denn das gemeinsame Feiern ist wichtiger Bestandteil der indigenen Kultur. Es ermöglicht, Erlebtes zu reflektieren und neue Ideen zu diskutieren. Das komplette Interview mit Mauricio Del Villar könnt ihr auf unserer Webseite www.npla.de nachhören bzw. nachlesen. In Kürze findet ihr dort auch, neben weiteren Beiträgen von Radio Matraca, Radio Onda und Ponal, ein Video über unseren Ausflug nach San Dionisio Ocotepec. Bis zum nächsten Mal verabschiedet sich Knut im Namen der Ondistas.
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0: Stadt.
1: Ja, da sind wir wieder in Grünheide. Hallo Harro, zu unserem gemütlichen Plauderstündchen. Heute mal, wie will ich denn das sagen, abgekämpft, abgerackert.
2: Abgekämpft,
1: abgerackert. Ihr seid nämlich hier zu einer kleinen, zu einem kleinen Radurlaub, ne? Würde ich mal sagen. Kleines Rum.
2: Eigentlich war die Plauderstunde nicht so richtig geplant.
1: Nee, überhaupt nicht.
2: Kommt so ein bisschen aus der, ja, aus der Kalten.
1: Ja.
2: Machen wir das so.
1: Ja.
2: Aus der Kalten, stark erhitzt, nach einer kleinen Radtour mit dir.
1: Ja.
2: Dein Härtetest durch den Wald, über Holperstraßen.
1: Ich hab ja gesagt.
2: Ich bin ganz durchgeschüttelt im Kopf. Hoffentlich kriege ich die Moderation jetzt noch hin.
1: Ich knie ja auch schon vor Rosi, meiner Frau hier.
2: Ja.
1: Und entschuldige mich ja für diese Tortur, die ich euch zugemutet habe.
2: Ja, und da haben wir uns gesagt, da kommen wir ja im Studio vorbei, da setzen wir uns drin. Haben fix ein bisschen was zusammengeschustert, kann man nicht sagen. Wir sind ja gute Schuster, gute Schuhmacher, musikalische Schuhmacher.
1: Ja, Schuster, Schuhmacher, ja, sind wir schon. Aber wir haben natürlich immer Musik im Kopf.
2: Ja,
1: ohne Musik ist ja das Leben nichts. Und wir haben auch auf diesem Holperpflaster fast angefangen zu singen.
2: Ja.
1: Manchmal auch vor Schmerzen, weil der, weil der Popo dann so weh tat.
2: Aber da sind uns schon die besten Songs wieder durch den Kopf gegangen.
1: Ja, da meinst du, wir haben inzwischen das Alter, dass uns so ein bisschen Anregung oder mal das Gehirn durchzuschütteln, dass das gut aussieht.
2: Na, in unserem Alter ist es manchmal ganz gut, wenn das wieder durchgeschüttelt wird, damit alles wieder am richtigen Platz steht.
1: Ja, ja, hoffentlich. Da fällt mir nur ein Sprichwort ein, du hast nicht alle Tassen im Schrank.
2: Ja.
1: Also da fehlen dann
2: höchstens welche. Ich kenne das so, er hat noch alle Tassen im Schrank, aber die stehen nicht mehr alle am richtigen Platz. Also das trifft nicht auf dich zu, um Gottes Willen.
1: Ich bin jetzt ein bisschen sprachlos. Nein, das ist ja schon richtig. Nee, aber das geht mir fast jeden Morgen so, dass ich denke...
2: dass du deine Tassen suchst?
1: Nee, nicht suchen, sondern dass sie nicht mehr am richtigen Platz stehen.
2: Naja.
1: Also ich finde ja, auch unsere Eröffnungsmusik ist ja so ein bisschen jazzig. Grandios, ja. Ne? Das Stück heißt May in the Morning. Nee. May Morning, hier unsere Tonassistentin heute am... In den Reglern. Birgit, sag mal doch, wie heißt denn das Stück?
3: One Morning in May.
1: One Morning in May. Oh Mann,
2: wow.
1: Das ist toll.
2: Da sind wir sogar beim Thema meiner letzten Rückfallsendung. Da ging es um musikalische Momente im Mai.
1: Im Mai.
2: Passt gut.
1: Und hast du First of May von den Bee Gees gespielt?
2: Nein, das wollte ich den Hörern nicht antun. Oh. Ich hatte mir dann so ein paar Highlights rausgesucht. Der 1. Mai... Christi Himmelfahrt, Muttertag und dann kamen ja die ganzen runden Geburtstage im Mai, das waren sehr, sehr viele. Kommen heute noch ein paar, habe ich noch einen mit.
1: Echt?
2: Geburtstag im Mai. Was? Später, mein Lieber, verrate ich dir das.
1: Oh Mann, das hast du mir vorhin in der Vorbesprechung gar nicht gesagt. Jetzt bin ich ganz unvorbereitet.
2: Ja, nein.
1: Ja, nein, ich hab ja auch ein paar Songs aus dem Hut gezaubert. Ganz schnell, ein ganz langer ist dabei, das verrate ich jetzt auch schon mal. Der kommt aber jetzt noch nicht. Ich habe gedacht, wir fangen mal an mit einem Stück von Krokodil. Das ist eine Schweizer Band, die haben ja so Bluesrock, also was ähnliches wie Amondyl damals gemacht. Ja. 69 war das. Ja, so ein bisschen Bluesrock. Und die haben das Morning Dew, was man ja auch von Nazareth kennt, auch in einer tollen Fassung da. Und da ich neulich diese Platte musste ich mir einfach besorgen, weil ich habe die auf einem Sampler nur gehabt, das Stück. Und da habe ich gedacht, Krokodil muss ja eigentlich mal diese alte Platte besorgen. Und die habe ich mir besorgt. Und deswegen bin ich jetzt so richtig Fan. Da sind noch viele andere schöne Stücke. Gerade die erste von Krokodil ist wirklich gut, super. Und jetzt hören wir jetzt einfach mal Morning Dew.
2: Na klar.

0: die Band, die Krokodil heißt und aus der Schweiz kommt, weil es dort zu viele Krokodile gibt. Wa? Also ich kenne nur Krokus, die haben ja auch tolle Musik gemacht, aber die Fassung kannte ich noch nicht. Also Hut ab, Chapeau, mein Lieber.
1: Ja, wofür? Ich habe das ja nicht gespielt. Also,
0: ja. Nein, ich habe den nächsten auch nicht gespielt.
1: Was hast du denn auf Lager?
0: Ja, jetzt ist kann ich nochmal den Bogen zurückschauen in meine letzte Rückfallsendung Mai. Monat Mai, ein Monat, wo alles grünt und blüht. Mai wird ja auch immer verbunden mit der Farbe Grün. Und da habe ich mir so gedacht, Grün, Green Tambourine wäre ein Song, den du spielen kannst, hatte ich schon mal im Rückfall. Und dann fiel mir ein Green Manalishi von Fleetwood Mac. Und als ich mich näher mit dem Song befasste, habe ich gesagt, oh Gott, das hat überhaupt nichts mit Mai zu tun. Fleetwood Mac, nicht die Popband der End-70er, 80er Jahre, sondern noch die Bluesrockband aus den 60ern. Damals noch mit Peter Green. Der Song ist auch von Peter Green. Fleetwood Mac damals noch ziemlich im Streit gelegen. Da ging es halt um Geld und Tantieme. Keine Ahnung, worum es ging. Auf alle Fälle hatten sie sich wegen der lieben Kohle mächtig in der Wolle. Und das war einer der letzten Songs, den Peter Green geschrieben hat für Fleetwood Mac. War 1970. Und das Lied handelt eigentlich von dem, ja, von der dunklen Seite des Musikgeschäfts. Also, wo Geld halt eine dominante Rolle spielt. Und das Manalishi ist ein Begriff, den Peter Green, sagen wir mal, sich hat einfallen lassen. Der klang halt ein bisschen düster, ein bisschen dramatisch. Und mit Green Manalishi wird ein Hund bezeichnet. Dieser Hund ist Peter Green in einem Albtraum begegnet und symbolisiert sozusagen, ein grüner Hund. Der bringt das in Verbindung mit dem Teufel und der schlechten Seite des Geldes. Aber es ist ein toller, düsterer Bluesrock-Song. Green Manalishi von Fleetwood Mac aus dem Jahr 1970.

0: Ja, Fleetwood Mac. Zu Fleetwood Mac muss ich noch ein bisschen was sagen. Green Menelishi geht mir gar nicht aus dem Kopf. Das ist ein toller Titel. Ich muss einfach zu Fleetwood Mac was sagen, weil Fleetwood Mac ja wirklich die ersten, sagen wir, sechs Alben waren das, die rein blueslastig sind, also wirklich richtig purer Blues. Ja. Und da sind sie natürlich auch, mit den Streitereien war es nicht die einzige Band, die da belastet war, sondern es waren viele Bands in dieser Zeit, die Schwierigkeiten hatten mit ihren Managern, mit ihren Verträgen, die ausgenutzt worden sind teilweise. Mhm. Das hat wahrscheinlich dann Fleetwood Mac auch betroffen, wobei ich den Weg von Peter Green nachher nicht mehr so verfolgt hatte. Ich habe, glaube ich, ein Album von ihm.
1: Hat schöne Songs gemacht, Slowboy Day war ein toller Song.
0: Aber die ersten Fleetwood Mac Songs, übrigens auch erfolgreich, durchaus. Wie Albatros oder weiß ich, in den Hitparaden gewesen. Aber wie gesagt, nicht zu vergleichen mit den Fleetwood Mac, der Mitte der 70er Jahre dann losging, wo Future Games und so andere Dinge kamen. Und auch überhaupt nicht zu vergleichen mit den erfolgreichen Fleetwood Mac in den 80er Jahren, die dann doch sehr poppig waren. Ja, aber wie machen wir den Schritt jetzt zurück in die 60er, in die 69,
1: okay.
0: 68 zu einer Platte, die heißt Super Session. Die ist ganz interessant, ist eigentlich von Al Cooper, diese Platte. Und da hat er die erste Seite zusammen mit Mike Bloomfield gespielt und die zweite Seite zusammen mit Stephen Stills. Ich habe da extra nochmal nachgeguckt, nicht, dass ich das Falsche nehme, denn ich habe ein Stück daraus, was jetzt sehr lang ist, nämlich gute 11 Minuten. Das heißt Seasons of the Witch, und also die Saison der Hexen oder der Hexe, der Hexen. Und komponiert übrigens von Donovan Leitch, also dem Donovan, und auch in der Version von Donovan, glaube ich, auf der Hurdy Gurdy Man LP, die er rausgebracht hat, kurz davor. Aber diese Coverversion hat es meines Erachtens richtig in sich, insbesondere dieses Gitarrenspiel von Stephen Stills, den wir ja alle kennen, von Crosby, Stills, Nash, vorher bei Buffalo Springfield, der ja auch seinen eigenen Stil gesucht hat. Fantastisch, muss ich sagen.
1: Ich freue mich auf die 11 Minuten, die jetzt kommen.
0: Ja, und da können wir uns jetzt hier noch nebenbei ein Käffchen genehmigen und schön noch ein bisschen rumpalavern, während die Musik läuft, über die gestolperten oder die Holpersteine auf unserem Radweg heute.
1: Na, dann mal ab mit der Hexe, Seasons of the Witch.

0: Wow, Seasons of the Witch.
1: Nee, nur Season, nur Season.
0: Toller Song. Mhm. So schnell können 11 Minuten vorbei sein.
1: Ja, es ist wirklich ein sehr, sehr guter Song. Und auch, aber überhaupt diese ganze Platte Super Session ist eine ganz, ganz irre. Und da gibt es auch noch ein anderes schönes Stück drauf mit so einem verzerrten Phaser-Schlagzeug. Mhm. Also, You Don't Love Me heißt das, glaube ich. Aber auch mal für Leute ein Tipp, das haut auch rein.
0: Okay, das nächste haut auch rein. Ich habe nochmal zurück reflektiert auf diese Geschichte Mai. Hatte ich ja einige Leute in meiner Rückversendung drin, die im Mai Geburtstag hatten. Und da hat gestern am 28. Mai einer meiner Lieblingsinterpreten Geburtstag gehabt. Ist 81 geworden in diesem Jahr, John Fogerty, Frontmann von Creedence Clearwater Revival. Du weißt, CCR ist eine meiner Lieblingsbands. Ja, das war ein schlimmes Ereignis für mich in meiner Jugendzeit, als die 72 auseinandergegangen sind. Dann gab es ja die riesengroßen Streitereien mit dem Plattenlabel, dem CCR-Plattenlabel Fantasy Records. Die haben ja die ganzen Rechte der CCR-Songs, also der Komposition von John Fogerty, aufgekauft. Und Fogerty hat dann Solo weitergemacht, hat sein selbstbetiteltes Album rausgebracht, John Fogerty. Da ist übrigens auch Rocking All Over the World, das ist ja eine Komposition von ihm, mit drauf, was später von Status Quo zum Welthit wurde. Auf alle Fälle hat er 1985 ein Album herausgebracht, das heißt Centerfield. Da ist ein Song drauf, der heißt The Old Man Down the Road. Ein wunderbar treibender Swamprock-Song, der von einem Typen handelt, ja, dem alten Mann, der auf der Straße ist. Und da gab es den nächsten Streit mit Fantasy Records. Die haben nämlich behauptet, dass dieser Song, den John Fogerty auch komponiert hat, The Old Man Down the Road, eine Kopie seines CCR-Songs Run Through the Jungle gewesen wäre. Naja, man kann sich ja die beiden Songs mal nebeneinander anhören. Es ist schon ein bisschen weit hergeholt. Und es ist auf alle Fälle ein wunderschöner Song. Ich verbinde noch eine persönliche Erinnerung an das Lied. Ich war mit meiner lieben Frau 2001 in Kanada. Dort haben wir mit dem Wohnmobil eine schöne Rundreise gemacht. Und die letzten paar Tage wollen wir noch auf Vancouver Island. Da fand zu dem Zeitpunkt gerade Father's Day statt. Und wir sitzen da schön dort am Hafen und auf einmal blubbert dort so eine amerikanische Straßenkreuzermaschine, ein weißes Cabriolet, ein Chevy war das meiner Meinung nach. Und drin sitzt ein älterer Herr mit graumelierten Haar, einem Hut auf, und dort fiel mir sofort der Song von John Fogerty ein. The Old Man Down the Road.
1: Mann, Harro, eine tolle Geschichte und eine tolle Erinnerung, muss ich auch sagen. Aber ich habe zu Creedence Clearwater Revival auch noch eine Frage an dich. Und zwar, ich habe immer so ein bisschen Probleme, wie ordne ich die Band denn überhaupt ein? Also ich mache ja hier American Dream, auch bei Radio Ginzing. Und das ist ja so ein bisschen Southern Rock, ein bisschen Swamp Rock ist, aber du sagst ja Swamp Rock, wobei ich eigentlich mir unter Swamp auch immer schwierig was vorstellen kann, was das überhaupt bedeutet, in welche Playlist ich die reinnehmen kann. Ja, das ist, auf der anderen Seite sind sie natürlich dann auch sehr populär, gerade mit ihren Hits, so dass sie eigentlich unter den normalen Poprock fallen, schon fast.
0: Naja, ich denke mal, dass die Bezeichnung Swamp Rock hängt einfach damit zusammen. CCR hat ja damals den Song Susie Q, eine Coverversion von Dale Hawkins. Ja. Und Dale Hawkins war ja ein alter amerikanischer Blues-Spezi, sag ich mal, der auch als der Swamp Fox, der Erfinder des Swamp Rock, dargestellt worden ist. Und ich denke mal, das spielte alles so ein bisschen eine Rolle. CCR-Jungs waren ja eigentlich Kalifornier und hatten mit den Südstaaten überhaupt nicht am Hut. Ne? Vielleicht waren sie noch nie in den Sümpfen von Florida, keine Ahnung. Aber John Fogerty war halt in diesen Sound verliebt. Ja. Und so ist er halt CC auch immer verbunden mit dieser Southern Rock und Swamp Rock Musik.
1: Ja.
0: Ne? Hm. Also ja. Ich finde, die war einfach grandios. Es gab ja damals vollkommen andere Richtungen. Die sind halt ihrem Stil treu geblieben und die Musik wird heute noch gern gehört. Also ich auf jeden Fall.
1: Ja, ich auch. Das ist ja sehr klar. Deswegen frage ich ja auch, wie einordne ich. Also ich werde das nächste Mal in American Dream, werde ich schon mal überlegen. Ich habe die Playlist nämlich für die nächste Sendung noch nicht fertig. Also CCR muss dabei sein.
0: Na klar.
1: Und ja, das passt dann schon. Jetzt. Das passt dann schon rein.
0: Jetzt lassen wir mal den alten Mann losfahren.
1: Jetzt lassen wir den losfahren. Also ab.

0: The Old Man is Down the Road. Ich hoffe, der fährt da auch ab und zu mal durch die Sonne.
1: Okay.
0: Da habe ich eine gute Verbindung zum nächsten Song, den ich nämlich habe. Wir rücken auch von Kalifornien, von CCA, ein Stückchen weiter nach Osten ist es natürlich. Ich muss mir jetzt ausdenken, wie das auf der Landkarte aussieht, nämlich nach Tucson, Arizona.
1: Okay.
0: Ja, also das liegt dann, ja, ist nicht so viel weit weg. Und der Sound, der da gespielt wird, heißt Desert Rock. Berühmte Vertreter des Desert Rock sind, also eine der berühmtesten ist übrigens Calexico.
1: Ja.
0: Calexico ist ja bekannt, die haben auch mexikanischen Einfluss. Aber ich meine eigentlich eine andere Band, und zwar Rich Hopkins, nicht als Band, sondern er ist ja als Gitarrist, naja, sagen wir mal, der Vater dieser Gitarristen in der Wüste. Ist auch ein guter Mann, war auch oft schon hier in Deutschland. Ich habe ihn hier gesehen, habe ihn auch kennengelernt und es ist wirklich ein fantastischer Mensch. Und der hat angefangen, so Ende der 80er Jahre, bei einer Band, die nennt sich The Sidewinders. Und die haben damals zwei Platten gemacht, mussten dann allerdings ihren Namen umbenennen in Sand Rubies. Vielleicht kennt die jemand unter diesem Namen. Die Gitarre damals, wie gesagt, Rich Hopkins, er hat zusammen mit David Slutz gemacht. Er hat also gesungen und hat auch eine ganze Reihe von Leuten dabei, die er heute auch immer noch dabei hat. Also der Schlagzeuger oder der Bassist, die tauchten dann bei den Luminarios bei Rich Hopkins wieder auf. Denn er nennt sich ja Rich Hopkins und Luminarius und hat damit wirklich seit Ende der 80er bis noch heute macht er irrsinnig viel Platten gemacht. Und wie gesagt, ist eigentlich eine meiner Lieblingssounds, Desert Rock. Er hat nicht so viel damit zu tun, dass es ja wirklich Wüste ist. Also irgendwie hört man die Wüste nicht. Ist wahrscheinlich bezogen eben auf die Gegend, ne?
1: Ja.
0: Das, weil Arizona liegt halt und Tucson liegt halt mitten in der Wüste da schon fast und deswegen wahrscheinlich, wobei der Sound eben nicht unbedingt wüstensartig ist und da gibt's auch noch andere wie Howie Gelb oder weiß ich was, die da spielen können. Aber wie gesagt, dieser Mann und auch die Sidewinders, wenn man das mal verfolgt, das ist schon toll und die haben tolle Stücke und da komme ich auf die Sonne.
1: Super.
0: Da haben sie nämlich ein Stück gemacht, das heißt Bad Crazy Sun. Die Sidewinders.
1: Böse, verrückte Sonne.

0: Holy moly, lieber Dietmar. Sau stark, kann ich da nur sagen. Top-Song.
1: Aus dem Hut gezaubert.
0: Ja, und früher hätten wir gesagt, ich komme heute Abend zu dir, überspiel mir die Platte.
1: Ja, kriegst du.
0: Heute können wir das anders machen.
1: Kriegst du.
0: Aber die jüngeren Hörer müssen das auch wieder mal gesagt bekommen. Früher haben wir viel Zeit investiert zu überspielen von Platte auf Band oder im Radio mitschneiden.
1: Ja, heute
0: ist das alles
1: ja, schnell von Wave auf MP.
0: Die jungen Leute wissen gar nicht, was Musik bedeutet. Also zumindest so, wie wir es kennengelernt haben.
1: Wir möchten jetzt nicht diskutieren über die Streaming-Dienste und so
0: nein,
1: weiter.
0: Also, nein.
1: Würde ich ja jetzt hier böse...
0: Dann nehmen Sie uns die Moderatoren-Lizenz weg.
1: Hast du eine Lizenz?
0: Nein,
1: ich
0: brauchen wir ja beide nicht. Wir sind ja freie Radios.
1: Ne? Ja, eine freie genau. Lizenz.
0: Ja,
1: freie Lizenz zum Unsinn erzählen.
0: Da könnte man die Frage stellen, feeling all right, fühlst du dich gut?
1: Bei der
0: Musik immer, ja.
1: Super, und wenn ich an Feeling All Right denke, dann denke ich an Stevie Winwood und seine tolle Stimme, die ja schon bei der Spencer Davis Group ja so ausgiebig...
0: Joe Cocker, Feeling All Right, aber ja, das Original...
1: Das tut mir leid, also da muss ich ganz ehrlich sagen, die Joe Cocker-Version, obwohl sie sehr bekannt
0: intensiv ist
1: sehr und intensiv ist, ist nicht... Ja, die kommt nicht ran an die Originalversion von Traffic.
0: Ja, und da sind wir bei, genau, da sind wir beim Original, Traffic.
1: Ja,
0: und geschrieben hat den Song Dave Mason. Und da sind wir bei einem Künstler, den ich in meiner Mai-Sendung mit erwähnen wollte, aber dann die Zeit nicht gereicht hat. Das Tragische bei Dave Mason ist, der wäre in diesem Jahr am 10. Mai 80 Jahre geworden. Und tragisch daran ist, dass er, einen Monat vorher, am 19. April, leider von uns gegangen ist. Können wir nur noch mal sagen, rest in peace, lieber Dave.
1: Rest in peace, ja.
0: Er hat ja, der war ja ganz früher mal, 66 war es wohl, Roadie bei der Spencer Davis Crew und hat dort irgendeinen Produzenten kennengelernt und der hat dann mehr oder weniger dazu gebracht, dass er bei Traffic eingestiegen ist. Und dort hat er halt die großen Songs geschrieben, Hole in My Shoe. Und ein Jahr später, Feeling All Right.
1: Ja, und das ist... Und
0: das ist, ja, was Grandioses. Es ist eine Hymne geworden, kann man sagen. Es ist von so vielen gecovert worden. Freed of Night haben es gespielt. Mhm. Oder auch Grand Funk Railroad. Da gibt es ja unwahrscheinlich viele gute Coverversionen. Und eigentlich ist es ein trauriges Lied, obwohl das so eine Stimmung macht. Ne? Feeling All Right, fühlst du dich gut? Ja, okay, ich fühle mich all right. Aber es ist eigentlich so ein bisschen Liebeskummer-Song. Der ist traurig, weil im Text heißt ja, are you feeling all right? I'm not feeling too good myself.
1: Also
0: ich fühle mich gar nicht gut.
1: Na, das ist ja auch die Frage. Er stellt ja, fühlst du dich gut? Ich fühle mich nicht so gut.
0: Aber wir fühlen uns jetzt gut.
1: Wir fühlen uns sauwohl hier.
0: Ja, genau.
1: Ja, und ich spüre mein Popo durch den Sattel heute.
0: Richtig, das Original also. Von Dave Mason, Traffic, feeling all right.

0: Ach, wenn ich auf die Zeit gucke, ich glaube, wir sind schon am Ende der Sendung, schon wieder angekommen.
1: Wir sind noch nicht am Ende.
0: Nein, wir sind noch nicht. Die Sendung ist am Ende und das tut mir immer so von Herzen weh, weil wir könnten hier noch Stunden weitermachen. Und aber wie gesagt, ist ja nicht auf, nichts ist aufgehoben. Ja,
1: es ist ein Plauderstündchen und das Stündchen ist fast rum.
0: Ja, das stimmt. Und ich gebe dir auch das Wort, dass du sagen kannst, tschüss, bis zum nächsten Mal. Ich sag das jetzt jedenfalls einfach und du sagst den letzten Song an.
1: Du sagst tschüss, bis zum nächsten Mal. Glaubst du?
0: Natürlich.
1: Darf ich das passende Lied? Do you believe? Das ist eine richtige alte Schnulze aus dem Jahr 1960 von Morris Williams and the Zodiacs. Ist die Single B-Seite von dem Song Stay. Und da werden viele sich daran erinnern, da gab's einen Film, Dirty Dancing. Und wir hören jetzt die Single B-Seite, Do You Believe? Und ich sage, tschüss und goodbye.
0: Und ich sage, Matitude.
1: So long, bis zum nächsten Plauderstündchen.
0: Bis zum nächsten Plauderstündchen. Matitude.
1: Matitude.

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